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1: Ich bin Moritz Einzel. Bei der Fußball-WM in den USA, Mexiko und Kanada hat Titelmitfavorit Frankreich seine Visitenkarte abgegeben. Die Franzosen gewannen ihr erstes Gruppenspiel gegen den Senegal mit 3:1. Zwei Treffer erzielte Superstar Kylian Mbappé. Nach der Partie Irak gegen Norwegen steigt um 3 Uhr der Titelverteidiger ins Turnier ein. Argentinien trifft auf Algerien. Und ab 6 Uhr spielt noch Österreich gegen Jordanien. Die Ukraine ist im Abwehrkampf gegen Russland derzeit ziemlich erfolgreich. Die G7-Staaten wollen daher ihre Unterstützung verstärken, auch mit einem neuen Schulterschluss zwischen Europa und den USA. Die Sanktionen gegen Russland sollen verschärft werden, auch im Öl- und Gassektor, heißt es in einer gemeinsamen Erklärung vom G7-Gipfel in Frankreich. Schon am Abend hatte sich Kanzler Merz nach einem Gespräch mit US-Präsident Trump zuversichtlich geäußert. Trump habe sich sehr kooperativ gezeigt.
2: Es gibt mir einen gewissen Grad des Optimismus, dass wir hier als Europäer und als Amerikaner zusammen jetzt alles unternehmen, gemeinsam, um den Krieg zu beenden. Aber er ist noch nicht zu Ende und bevor er nicht zu Ende ist, gibt es keinen Grund, zufrieden zu sein.
1: Auch die Lieferung weitreichender Waffen und Kapazitäten zur Luftverteidigung an die Ukraine soll ausgeweitet werden. Im Fall eines Polizisten, der in Göttingen angeschossen wurde, hat sich der Tatverdächtige bei der Polizei gemeldet. Der 16-Jährige habe sich am frühen Abend in Begleitung eines Rechtsanwalts gestellt, teilte die Polizei mit. Ein Polizeibeamter war durch die Schüsse bei einer Auseinandersetzung schwer verletzt worden. Nach dem Jugendlichen wurde europaweit gefahndet. Bundesinnenminister Dobrindt hat Kritik an der neuerlichen Abschiebung von Afghanen in ihr Heimatland zurückgewiesen. Es gehe hier um Menschen, die schwere Straftaten begangen hätten, so der CSU-Politiker. In der Nacht zum Dienstag waren 32 Afghanen per Charterflug in ihr Heimatland abgeschoben worden. Papst Leo XIV. Hat sich unterdessen gegen sogenannte Remigration von Zuwanderern ausgesprochen. Dies sei keine christliche Antwort, sagte er vor Journalisten in Castel Gandolfo. Rechtspopulistische Parteien fordern immer wieder, Migranten einfach massenhaft in ihre Heimatländer abzuschieben.
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3: Mit Tanja Scholl. Sie sollen in Nürnberg geschmuggelte E-Zigaretten und mutmaßlich illegal hergestellten Wasserpfeifentabak an Kinder und Jugendliche verkauft haben. Mehrere Männer haben deshalb jetzt Besuch von Zollstaatsanwaltschaft und Polizei bekommen. Die Ermittler filzten Wohnungen, Kioske und eine Garage und entdeckten so unter anderem 8000 Zigaretten, 300 Kilogramm Wasserpfeifentabak und 70.000 Euro Bargeld. Die illegale Ware und das Bargeld wurden einkassiert. Die Zollfahndung schätzt den Steuerschaden auf knapp 72.000 Euro. Gegen die 12 Beschuldigten wird weiter ermittelt.

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1: Zwei bekannte Filmnamen gibt es seit letzter Woche in unseren fränkischen Kinos. Masters of the Universe und der sechste Scary Movie Spaß.
2: Wir sind wieder da.
1: Nach 13 Jahren kann jetzt in Scary Movie 6 wieder über Horror und Grusel gelacht werden. Blutrünstige Mörder, Monster und übernatürliche Kreaturen machen erneut Jagd auf Cindy und Brenda. Was aber keinen so recht interessiert.
3: Ich brauche hier Hilfe! Hilfe!
4: Bitch! Wir machen gerade Pause!
5: Ich esse meine Falafel und meine Schweineschwarten.
4: Bitch!
1: Die drei Wayans-Brüder ziehen in Scary Movie 6 die großen Horrorhits der letzten Jahre durch den Kakao. Darunter Scream, Get Out oder auch Nope. Vor 15 Jahren musste Prince Adam in Masters of the Universe von seinem Heimatplaneten fliehen. Er landete auf der Erde und arbeitet seitdem in einer Personalabteilung. Aber Adam hat seinen Heimatplaneten immer noch im Kopf.
6: Sprechende Tiger, Raumschiffe und magische Schwerter, die einen Menschen so mächtig machen können wie ein Gott. Da, wo ich herkomme, sind diese Dinge real.
7: Diese Neigung zu Nerdzeug und schwertartigen Dingen kommt bei der Personalabteilung gar nicht gut an.
1: Doch er findet einen Weg zurück zu seinem Heimatplaneten und landet dort als spärlich bekleideter Held, um seine Welt wieder zurückzuerobern.
8: Wie fühlt sich so an, der mächtige Krieger zu sein?
9: Ganz ehrlich, also ich fühle mich echt gut. Allerdings frage ich mich, wo mein Hemd geblieben ist. Oder meine Hose. Sind die nachher wieder da oder muss ich die jedes Mal neu kaufen?
1: Fast 40 Jahre nach dem ersten Kinofilm ist die Neuauflage von Masters of the Universe fetziger und auch witziger geworden. Und für die Ohren gibt es starke Musik von Queen-Gitarrist Brian May. Stefan Grundler, 98.6 Charivari, Kinoredaktion.

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11: Ich bin Moritz Einzel. Bei der Fußball-WM in den USA, Mexiko und Kanada hat Titelmitfavorit Frankreich seine Visitenkarte abgegeben. Die Franzosen gewannen ihr erstes Gruppenspiel gegen den Senegal mit 3:1. Zwei Treffer erzielte Superstar Kylian Mbappé. Nach der Partie Irak gegen Norwegen steigt um 3 Uhr der Titelverteidiger ins Turnier ein. Argentinien trifft auf Algerien. Und ab 6 Uhr spielt noch Österreich gegen Jordanien. Die Ukraine ist im Abwehrkampf gegen Russland derzeit ziemlich erfolgreich. Die G7-Staaten wollen daher ihre Unterstützung verstärken, auch mit einem neuen Schulterschluss zwischen Europa und den USA. Die Sanktionen gegen Russland sollen verschärft werden, auch im Öl- und Gassektor, heißt es in einer gemeinsamen Erklärung vom G7-Gipfel in Frankreich. Schon am Abend hatte sich Kanzler Merz nach einem Gespräch mit US-Präsident Trump zuversichtlich geäußert. Trump habe sich sehr kooperativ gezeigt.
12: Es gibt mir einen gewissen Grad des Optimismus, dass wir hier als Europäer und als Amerikaner zusammen jetzt alles unternehmen, gemeinsam, um den Krieg zu beenden. Aber er ist noch nicht zu Ende und bevor er nicht zu Ende ist, gibt es keinen Grund, zufrieden zu sein.
11: Auch die Lieferung weitreichender Waffen und Kapazitäten zur Luftverteidigung an die Ukraine soll ausgeweitet werden. Im Fall eines Polizisten, der in Göttingen angeschossen wurde, hat sich der Tatverdächtige bei der Polizei gemeldet. Der 16-Jährige habe sich am frühen Abend in Begleitung eines Rechtsanwalts gestellt, teilte die Polizei mit. Ein Polizeibeamter war durch die Schüsse bei einer Auseinandersetzung schwer verletzt worden. Nach dem Jugendlichen wurde europaweit gefahndet. Bundesinnenminister Dobrindt hat Kritik an der neuerlichen Abschiebung von Afghanen in ihr Heimatland zurückgewiesen. Es gehe hier um Menschen, die schwere Straftaten begangen hätten, so der CSU-Politiker. In der Nacht zum Dienstag waren 32 Afghanen per Charterflug in ihr Heimatland abgeschoben worden. Papst Leo XIV. Hat sich unterdessen gegen sogenannte Remigration von Zuwanderern ausgesprochen. Dies sei keine christliche Antwort, sagte er vor Journalisten in Castel Gandolfo. Rechtspopulistische Parteien fordern immer wieder, Migranten einfach massenhaft in ihre Heimatländer abzuschieben.
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13: Mit Tanja Scholl. Hier ist wohl ein Schutzengel am Werk gewesen. Im Schwabacher Ortsteil Limbach hat ein einjähriges Mädchen jetzt ganz viel Glück gehabt. Es war unbemerkt auf den Balkon einer Wohnung gelaufen und dort auf ein Möbelstück geklettert. Von dort stürzte das Kleinkind 5 Meter in die Tiefe. Die alarmierten Rettungskräfte konnten es kaum glauben. Sie stellten keine äußeren Verletzungen an dem Mädchen fest. Sicherheitshalber brachten sie die Einjährige trotzdem in die Kindernotfallaufnahme nach Erlangen. Die Experten dort bestätigten, dass das Kind keine schwerwiegenden Verletzungen erlitten hatte.
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1: Ja, herzlich willkommen zum Promi Round and Round. Heute zu Gast ein echter Gölscher Jung. Ja, seit 1991 ist er ein Mann für alle Fälle im Kölner Karneval, aber nicht wegzudenken aus dem deutschen TV und von den Bühnen. Ich denke da nur an 7 Tage, 7 Köpfe. Natürlich verstehen Sie Spaß, natürlich auch noch Deal or No Deal. Ist gerade mit komischen Zeiten wieder auf der Comedy-Bühne unterwegs. Und mit seinem blonden Haaren, cleveren Sprüchen und einfach unvergleichlichen Humor, muss ich sagen. Ja, er kann's. Guido Kanz, herzlich willkommen.
2: Love, Peace and Happiness, Freunde. Ich freue mich sehr, Fabian.
1: Ah, schön, dass du da bist. Ja. Wo erwischen wir dich? Das schaut ja riesig aus.
2: Das ist nur Weitwinkel. Das ist mein Büro und man sieht im Hintergrund mein Tourplakat. Das habe ich aber nicht extra aufgehangen. Das hängt da immer.
1: Ja, der kann sie jetzt so leicht sagen.
2: Ne? Es ist so, dann sieht man einen Kalender, wo Termine drauf sind und dann ist da hinten eine, ich glaube, das ist, was war das? Achso, das ist von YouTube. 1 Million Zuschauer, damals verstehen sie Spaß. Und etwas, was Udo Lindenberg unterschrieben hat da oben.
1: Das kriegt mir Ehrenplatz. Das
2: kriegt mir Ehrenplatz. Da oben, ja.
1: Wir haben im Vorgespräch kurz gesagt, soll ich dir kurz erzählen, um was es geht? Sagt er, ja, bloß nicht, aber verrat doch nichts, ja?
2: Das ist ja langweilig sonst.
1: Voll. Unsere Sendung hat natürlich den Namen von diesen Rädchen hier, dass ich gerne mit dir virtuell anstoßen würde. Wenn du Lust hast, machen wir das gleich.
2: Also wenn jemand sich mit Glücksrädern auskennt, ich habe die Sendung ja auch schon moderiert, ja, und ich drehe außerdem selber am Rad, von daher bin ich hier genau richtig.
1: Also, es passt alles zusammen. Lasset uns das Rädchen drehen. Glücksrad, auch moderiert und vieles andere. Guido Kanz heute bei mir. Vertrau nie einfach der KI. Das ist jetzt quasi so der Bildungsaspekt der Sendung, ja, wo wir sagen, wir müssen ja auch Aufklärungsarbeit machen. Ich habe, lieber Guido, einen Prompt eingegeben in die KI. Und habt ihr gesagt, liebe KI, schreibe mir einen kurzen, unterhaltsamen Lebenslauf von Guido Kanz und nehm das jetzt 1:1 und lese das auch hier 1:1 vor. Du darfst gern an Stellen, wo die KI vielleicht daneben liegt, wer weiß, vielleicht trifft sie auch, einfach, keine Ahnung, such dir ein Geräusch aus. Möp, also du unterbrichst mich, okay?
2: Okay.
1: Ich bin sehr gespannt. Meine Damen und Herren, Promi Round and Round, vertrau nie der KI. Guido Kanz, geboren 1971 in Köln, entschied sich früh für eine
2: Ports am Rhein, damals noch eigenständig. Bitte weitermachen.
1: Wow, das ist wichtig.
2: Ja, ja? Für mich ja.
1: Aber zu 100% für alle, die dort wohnen. Also, Möb. Er entschied sich schon früh für eine solide Ausbildung, allerdings nicht im Humor, sondern ganz klassisch im kaufmännischen Bereich. Kurz danach stellte er fest, Zahlen sind okay, aber Menschen zum Lachen bringen ist lukrativer für die Seele und manchmal auch fürs Konto. Seine Karriere begann auf rheinischen Bühnen, wo man entweder liefert oder sehr schnell wieder verschwindet. Kanz blieb und wurde irgendwann das Gesicht von Shows wie Verstehen Sie Spaß, Deal or No Deal, 7 Tage, 7 Köpfe, Glücksrad oder Wetten, dass?
2: Wetten, dass war ich nicht. Nein, nicht
1: das. Das war der andere große Blonde.
2: Ja, den kenne ich ja gut, aber ja.
1: Ja, also. Gut. Das ist schon lustig, oder? Köln? Ja. Wetten, dass hat er nicht moderiert. Also, liebe KI, mama. So, familiär ist auch einiges geboten. Er gilt als Nachfahre von Kaspar Kanz, was zumindest erklärt, warum Humor bei ihm offenbar genetisch bedingt ist. Und dann wäre noch die angebliche Verbindung zu Albert II. Von Monaco, was ihn streng genommen zum rheinischen Adel des Entertainments macht. Ich habe ja selber da noch ein bisschen recherchiert. Kaspar Kanz steht bei mir da auch als erste Gottesdienstordnung. Wie jetzt?
2: Der evangelische Gottesdienstordnung, er war mal Prior eines Karmeliterklosters und dann wurde er zum Freund Martin Luthers, wurde Reformator und hat dann die erste evangelische Messordnung geschrieben. Toller Mann, sehr mutig. Sehr mutiger Mann, ja.
1: Absolut. Und offensichtlich genetisch bedingt der Humor, was hat das mit Kaspar Kanz zu tun? Ich meine, der wird ja kaum Witze in die Gottesdienstordnung geschrieben.
2: Naja, er hat zumindest auf der Kanzel, auf der ich auch schon stehen durfte, in Nördlingen gesagt, liebe Gemeinde, ich habe eine Frau kennengelernt und sie ist schwanger und ist dann rausgeflogen, ist dann aber wieder aufgenommen worden in Nördlingen. Also er hatte schon, sah zumindest Humor und auch Mut. Für Pointe.
1: Das klingt so. Also von daher absolut richtig. Auf Albert von Monaco wirst du mir noch bestimmt erklären müssen. Jetzt gehen wir ein Stück weiter. Sportlich war er früher im Fußball als Halbprofi aktiv. Heute eher im Bereich Golf und ich schaue mir das Spiel von außen an. Sein Markenzeichen, blonde Haare, schnelle Reaktion und die Fähigkeit, jeder Situation etwas Komisches abgewinnen zu können.
2: Bis jetzt viel Gutes.
1: Schon, oder?
2: Ja.
1: Also
2: sie
1: so richtig... daneben gelegen war sie nicht?
2: Nein, auf gar keinen Fall.
1: Wahnsinn. Was sagst du so deinem Sohnemann, der wahrscheinlich ja da viel unterwegs ist mit KI und so weiter? Oder du selbst?
2: Also ich persönlich nicht ganz so viel, benutze das ab und zu mal, um Sachen zu recherchieren. Mein Sohn macht ohne KI in der Schule, glaube ich, gar nichts mehr. Ich gehe davon aus, Hausaufgaben, Präsentationen und Vorbereitung für Klassenarbeiten macht KI. Ich versuche in meiner Familie Menschen zu erklären, auch in meinem Programm, die Vor- und Nachteile von künstlicher Intelligenz und habe es zumindest letztens mal geschafft, ChatGPT zum Aufgeben zu zwingen mit Fragen wie sowas wie, ist das Lieblingsgemüse von Notfallsanitätern Rettich? Da kam zum Beispiel jetzt keine Antwort.
1: Ja.
2: Ja, also bei meinem Sohn war es so, dass in Deutsch letztens ein Text von Gitte war und nicht von Goethe. Und da habe ich ihm dann auch gesagt, Junge, ein bisschen kontrollieren schadet nicht.
1: Ja, sei vorsichtig, vertrau nie der KI, wobei wir haben festgestellt, es ist viel, viel Richtiges drin. Erklär mir kurz die Geschichte mit Albert II. Von Monaco, 100-mal schon erklärt vielleicht, aber ich hab's verpasst.
2: Na, es gab eine Fernsehsendung, die heißt Vorfahren gesucht und wir haben einen sehr großen Stammbaum zu Hause, der geht zurück bis 1483, bis zu Kaspar Kanz und da wurde dann geforscht, dass irgendwann ein Teil der Familie Kanz nach Amerika ausgewandert ist und eine junge Frau irgendwann einen Mann kennenlernte, die haben geheiratet und die Tochter davon ist Grace Kelly. Und von daher bin ich Großonkel 10. Grades von Fürst Albert, vielmehr Prinz Albert muss man ja mittlerweile, Fürst Albert, Fürst. Und leider hat er sich bis heute nicht gemeldet. Ich hoffe, dass es nach unserer Sendung, Fabian, soweit sein wird.
1: Also, falls ihr jetzt gerade zuschaut, wovon wir ausgehen.
2: Ja, natürlich.
1: Jetzt ist die Zeit.
2: Ja.
1: Jetzt, maintenant est le temps de téléphoner avec Guido.
2: Ich hatte Latein, aber ich kann nur sagen, das klingt sehr gut.
1: Es war ja der Bildungsteil. Wir sind ja gerade im Bildungsteil. Apropos Bildungsteil, die Bildung, was hatte ich in BWL und dann letztendlich auf die Bühne verschlagen?
2: Ich hatte die klassische Karriere. Also ich glaube, meine Eltern hatten bei der Geburt schon Lachflash, dann Klassenclown, dann 8 Jahre Ausbildung in Show-Unterhaltung als Messdiener in der katholischen Kirche. Dann stand ich immer auf irgendwelchen Bühnen, ob als Musiker oder als Klassensprecher und Schülersprecher und alles Mögliche und wollte eigentlich auch mal Schauspieler werden. Ich habe zumindest eine Bewerbung letztens gefunden bei einer Schauspielschule. Dann dachte ich aber nach dem Abitur und Bundeswehr, ich mache mal was Vernünftiges. Daraus ist dann BWL entstanden. Merkte aber relativ schnell nach Statistik B, dass das nicht der Weg sein wird. Habe dann nach 6 Semestern abgebrochen. Und habe dann gedacht, wie kriegst du relativ schnell noch ein Zeugnis hin und habe dann 2 Jahre so eine Medienschule besucht, eine kaufmännische und das hat dann auch geklappt. Und ich habe währenddessen immer auf der Bühne gestanden und Geld verdient, hatte dann immer meinen Abschluss, Gott sei Dank irgendwann.
1: Ja, Deutschland, man muss ja seinen natürlich Abschluss machen, was Vernünftiges,
2: ja.
1: Kind und Junge. Sagst du das auch deinem Junge? Mach den Abschluss fertig. 16 ist er, glaube ich, jetzt, ne?
2: Ja, er wird jetzt 16 im Juli. Das würde ich jedem, auch Jungen, Kollegen raten, Comedian raten, der auf der Bühne steht, hab irgendwas, falls es nicht klappt. Ich habe mich schon oft mit Kollegen unterhalten, die sagten, ja, was machst du später mal, ich werde Comedian. Habe ich auch immer gewollt. Bei mir hat es auch ganz gut geklappt, aber wenn es nicht klappt, Plan B,
1: Plan B ist nicht falsch. Ja. Wenn wir schon in die Geschichte schauen, ein bisschen zurückgucken, habe ich was vorbereitet für alle Videocast-Zugucker. Da haben wir uns schon mal getroffen. Guck mal, ich noch mit ein bisschen Haar. Wir sind ja ungefähr gleicher Jahrgang, du glaube 71, ich 73, ja?
2: Ja.
1: Das war 2004 müsste das gewesen sein oder 3. Kannst du dich noch erinnern, wo du 2003 gerade in welchen Projekten du warst und was seitdem so passiert ist? Das ist ja Wahnsinn.
2: 2003 weiß ich, dass da gerade Genial daneben losging. Da hat diese Sendung gestartet bei Sat 1.
1: Mit Hugo Egon Balder, klar.
2: Mit Hugo Egon Balder. Hugo hatte mich irgendwo mal auf einer Bühne gesehen, hat gesagt, der blonde Bursche da, der ist ganz lustig und schlagfertig, den probieren wir mal aus. Und dann war ich bis zur letzten Staffel da regelmäßiger Gast. 2003 habe ich viel auf der Bühne gestanden, habe viel Blödsinn gemacht und im Fernsehen einiges gemacht. Ich hatte davor einen RTL-Vertrag und bin dann danach dann viel bei Sat.1 aufgetaucht, um dann 2005 das erste Mal Koffer zu öffnen bei Dino Nodi.
1: Die Sache, die du eigentlich immer konstant seitdem machst, ist wirklich Karneval. Ich meine, du bist da reingeboren. Ich glaube, man muss auch reingeboren sein, aber das ist quasi genetisch, das muss man machen, das hast du gemacht, das wirst du auch weitermachen, oder?
2: Ja, das ist natürlich meine Wiege, ne? Da komme ich her. Also meine Eltern sind beide nach Köln gekommen. Mein Vater ist Schwabe, meine Mutter aus dem Ruhrgebiet, sind aber hier sozialisiert. Mein Bruder und ich sind hier auf die Welt gekommen. Und Karneval war für mich damals als Jugendlicher die Möglichkeit, auf eine Bühne zu gehen, um da mal sich auszuprobieren. Da gab es ja noch keine großen Comedy-Clubs oder Open Mics, die es heute ja in jeder
1: Stadt... Oder Social Media, klar.
2: Ja, genau. Und da mein Social Media oder mein Open Mike war der Karnevalsverein, in dem mein Vater Mitglied war. Von daher bin ich dem Karneval sehr dankbar, dass ich das seit 35 Jahren machen darf. Hab sehr viel gelernt und bin sehr froh, dass ich außer Karneval dann ganz viele andere Sachen kennenlernen durfte.
1: Es gibt ja ganz viele, die plötzlich viral gehen jetzt. Und das hat aber doch einen anderen Lerneffekt als die Bühne wirklich mit Menschen vor dir. Da lernst du doch ganz anders, oder?
2: Ich würde sagen ja, aber das klingt dann vielleicht wie Opa erzählt von damals. Das Beste ist, auf einer Bühne sich auszuprobieren, um zu lernen, wie geht Timing, sind die Pointen, die ich lustig finde, finden die Leute auch lustig. Das ist das A und O. Diese Phänomene, dass heute junge Menschen über ihren Social Media Kanal auf einmal die Lanxess Arena voll machen, ist natürlich spektakulär und toll. Habe ich nicht erleben dürfen, ist ein anderer Weg. Wichtig ist, finde ich, dass man dabei bleibt und eben nach 10, 20 Jahren immer noch auf der Bühne steht.
1: Ja, eine gewisse Konstanz auf jeden Fall reinzubringen, ja. das ist auf jeden Fall nicht leicht. Jetzt hat sich gerade durch deine Aussage mir erklärt, warum du als quasi in der Nähe von Köln, also Borz wohnender, Stuttgart-Fan bist und nicht leidgeprüfter FC Köln-Fan, ja, durch den Papa.
2: Quasi. Mein Vater hat mir Hansi Müller und die Försterbrüder ans Herz gelegt und von daher das macht man ja eigentlich in der Regel, man sucht sich einmal eine Frau aus und einen Fußballclub und bei mir ist der VfB Stuttgart.
1: Ja, bei mir ist es der erste FC Nürnberg. Ich frage nicht. Es ist, man kann viel leidvoll lernen. Der
2: Tolle, ja.
1: Der Club ist super, aber halt auch ein Depp.
2: Du bist ja Klubberer und du hast einen super Trainer und das ist ein Verein mit sehr viel Historie, von daher alles richtig gemacht.
1: Definitiv. Und es ist so, wie du sagst, einfach, man hat da sein Herz verloren. Wie du, glaube ich, immer noch an den SSV Troisdorf 05. Bist du da noch aktiv als Fußballer?
2: Ja, nicht mehr so richtig, weil die Arthrose heftig zugeschlagen hat. Deswegen ab und zu gucke ich da nochmal zu. Ich habe mein letztes richtiges Spiel im Mai gemacht, letzten Jahres, in der Lotto 11 mit Fußballprofis, wo ich sehr lange gespielt habe. Aber merke, dass es mir besser tut, das nicht zu tun.
1: Ja, jetzt habe ich im Vorfeld, ich darf ja keine Namen sagen, aber deine Assistentin telefoniert, ich sag keine Namen.
2: Nein.
1: Und die sagt dann so, ja, weil ich fragte, auf was kann ich ihn so ansprechen, was gibt's Neues, sagt sie mit leichten Grinsen, der spielt jetzt Golf. Was musst du dir alles anhören?
2: Ich sag mal so, ich habe mein Leben lang wirklich auf einem ganz guten Niveau Fußball gespielt. Mittlerweile spiele ich Golf, habe einen Thermomix und mache Wanderurlaube. Das ist der sportliche Niedergang, vor dem ich immer Angst hatte. Ich sag das dann auf der Bühne auch immer. Fußball, Tennis, Golf, Wandern, Rommi, Skippo, tot. So geht es abwärts.
1: Ja.
2: Golf ist eine Sache, die ich unterschätzt habe. Ich habe das schon viel probiert, auch relativ früh, vor 20 Jahren schon, geschnuppert. Das hat auch immer Bock gemacht und ich habe den Ball auch ganz gut getroffen. Aber jetzt hat unser Sohn das aus der Schule mitgebracht, hat da seine Platzreife gemacht und dann haben meine Frau und ich zusammen auch die Platzreife gemacht und das ist jetzt ein weiterer Sport, den wir zu dritt ausüben können.
1: Geil.
2: Neben Skifahren. Ja, und das ist mit einem pubertierenden Sohn, der sonst nicht so oft Bock hat auf seine Eltern, eigentlich ganz schön mal zwei Stunden mit ihm zu quatschen.
1: Sehr, sehr clever. Kommt an die frische Luft, der Junge. Ja, er macht Spaß. Es ist ja ein bisschen mit Ehrgeiz. Und man hat ja vielleicht auch auf den langen Wegen auch mal Zeit, ein bisschen zu konversieren, wie man so schön sagt.
2: Ja, klar, auf jeden Fall.
1: Golfersprüche, die du dir schon anhören hast dürfen?
2: Naja, die sind alle gleich und am Anfang habe ich gedacht, das sind alles so Plattitüden, aber dummerweise ist an den meisten was dran. Klar, diese Nummer, jetzt hat keinen Sex, jetzt spielt er Golf, gut, den lassen wir jetzt mal weg. Sonst, was so Golfer einem erzählen, das meiste stimmt leider. Man gibt sehr viel Geld aus, um gedemütigt zu werden, da ist was dran.
1: Ich möchte das auf ein ganz anderes Niveau jetzt mal heben. Ja, Mark Twain hat gesagt, Golf ist ein Spaziergang mit Ärgernissen.
2: Mark Twain, ein sehr schlauer und kluger Mann, der ganz viele tolle Sachen gesagt hat. Auch da kann ich ihm nur recht geben. Es gibt wirklich Tage, da geht man sehr verärgert spazieren und möchte danach eigentlich das nie wieder machen und probiert es dann ein paar Tage später doch wieder.
1: Ich finde es wunderbar, weil ich finde, es trifft. Ich habe es einmal probiert, nie wieder, weil ich habe mich so ich habe mir gedacht, das kann nicht sein. Das ist so doof, kannst du dich nicht anstellen. Man braucht echt lang. Winston Churchill, um beim Niveau zu bleiben, den kennst du bestimmt, den Spruch.
2: Ja.
1: Golf ist ein Spiel, bei dem man einen viel zu kleinen Ball in ein viel zu kleines Loch schlagen muss, um das mit Gerät und das mit Geräten, die für diesen Zweck denkbar ungeeignet sind. Winston Churchill.
2: Ja? Ja, gut, der stand ja auch für No Sports. Also von daher hat er das wahrscheinlich auch nicht so oft ausprobiert, obwohl es die Wiege ja ist, Schottland oder auch in England viel gespielt wird. Also mich begeistert das sehr. Das Schlimme ist, all das, was Leute einem vorausgesagt haben, zum Beispiel, ich bin sehr ehrgeizig, dass man das auf dem Golfplatz genauso lebt und dass Golfer untereinander nur über diesen scheiß Golfsport reden, stimmt leider. Aber es ist faszinierend und man ist an der frischen Luft. Das müssen wir jetzt mal als sehr positiv festhalten.
1: Und man muss ja sagen, du bist ja auch mit Family unterwegs. Also ihr habt ja definitiv noch andere Themen auch. Also das kann euch mal auf jeden Fall nicht passieren. Jetzt stelle ich es mir sehr interessant vor und ich zitiere nur, weil es ist auch in deinem Programm drin, wenn du quasi einen Mann in den Wechseljahren mit einer Frau auch in dieser Richtung, also Midlife Crisis trifft Wechseljahre, trifft Pubertät auf dem Golfplatz. Das ist wohl eine Herausforderung, könnte ich mir vorstellen.
2: Ja, das ist jeden Tag eine Herausforderung, auf dem Golfplatz auch. Ich habe das jetzt gerade erst erlebt, vor einigen Tagen, dass unser Sohn dann davon ausging, dass wir nur 9 Loch spielen, aber eigentlich war abgemacht 18 und dann hat er eigentlich gestreikt an Loch 9. Ich habe gesagt, du kannst jetzt gerne auch hier sitzen bleiben, deine Eltern gehen weiter und er hat sich dann irgendwie committed und ist dann mitgegangen und hinterher war es irgendwie auch ganz cool. Also, was wir erleben, ist spannend. Man kann auch immer sagen, wir haben das Bermuda-Dreieck der Hormone zu Hause. Oder man könnte auch sagen, die Nachbarn haben Spaß. Also hier ist viel geboten. Jeder hat hier sein Päckchen zu tragen. Und mein Sohn gibt sehr viel Material fürs Programm. Gott sei Dank.
1: Das kann ich mir vorstellen. Fragst du zu Hause, was darf ich erzählen, was nicht? Also ich habe jetzt schon ein paar Mal mit Comedians auch hier Sendung machen dürfen und da war schon immer, es war so eine gewisse Absprache, war schon da, also nach dem Motto, also hier ist Grenze. Wie ist es bei dir?
2: Ja, natürlich, also logisch, ab und zu erfinde ich natürlich auch ein paar Sachen dazu, aber die meisten Sachen sind wirklich so passiert. Ich sag meinem Sohn dann immer, das ist ein Familienunternehmen, du musst mitarbeiten und ich weiß nicht, ob du sowas auch mal erlebt hast, aber ich finde im Moment andauernd irgendwelche Paulaner-Spezi-Flaschen im Badezimmer hinter Sofas, wo ich immer sage, sammelst du fürs Studium Pfand jetzt oder was ist der Grund? Also es ist sehr spannend und viele Leute, die ins Programm kommen, die auch pubertierende Kinder zu Hause haben, sagen, ach, der Mann spricht mir aus der Seele.
1: Nein, ich habe 3 Kinder, das ist noch nie vorgekommen
2: bei uns. Finde ich sehr gut.
1: Aber wir machen auch die Türen der Kinderzimmer nicht auf.
2: Ja, das muss man ja ab und zu, um mal zu checken, ob da noch Sauerstoff in diesem Wohnraum ist. Ich finde es immer wieder spannend, was man alles finden kann in Zimmern. Kinderzimmer ist, glaube ich, schon eine Beleidigung. Da muss man
1: heutzutage absolut, aufpassen. Da muss man vorsichtig sein. Ja. Wenn ich jetzt sage, ich habe 3 Kinder, also 24, 20 und 19, wenn ich jetzt sage, die Kleine. Das ist
2: peinlich, schwierig. Papa, das ist peinlich.
1: Voll, ja, peinlich. Ist auch ein bisschen unser Job, muss ich sagen. Ein bisschen Job ist es, peinlich zu sein. Dürfen wir auch. Jetzt frage ich mal vorsichtig nach, ohne zu nach. Aber hatte dein Sohn mal Humor vor der Pubertät oder hat er den immer noch? Das ist ja auch eine spannende Frage.
2: Also er spricht generell weniger. Ab und zu, manchmal morgens, haben wir auch das Gefühl, er hat ein Schweigegelübde in einem tibetanischen Kloster abgegeben. Da ist dann guten Morgen schon ein Gespräch. Aber Humor wird in der Familie ganz groß geschrieben. Und hier ist jeder beteiligt. Also alle haben da ihren Anteil. Und es wird viel gelacht bei uns, Gott sei Dank. Fliegen auch schon mal die Fetzen. Aber Humor ist bei uns, wird groß geschrieben.
1: Ich werde dir jetzt kurz Zeit geben für deine berühmten letzten Worte. Ich schieb da mir hinterher hier im Podcast, um Gottes Willen, nicht ewig.
2: Ach so,
1: ja. Ja, ja, aber du darfst kurz überlegen. Währenddessen sag ich nämlich auf jeden Fall, meine Damen und Herren, bitte geht unbedingt zu Guido Kanz. Komische Zeiten, der ist unterwegs. Wenn ihr nicht genau wisst, wann, wo, wie, dann schaut doch einfach auf guidokanz.de. Wenn ihr so super modern seid und dann hat er das auch auf TikTok, auf Insta, er hat's überall, ja. Be Real ist schon wieder out, habe ich mir sagen lassen. Aber ihr findet ihn auf jeden Fall. Und ja, in dem Fall sage ich jetzt einfach mal herzlichen Dank, dass du da bist, dass du da warst und das hier sind deine berühmten letzten Worte im Podcast.
2: Ich darf Danke sagen, Fabian. Wir haben zwei Männer, die Mitte 50 sind, sich hervorragend ausgetauscht, ohne über ihre Gebrechen. Ich musste über Arthrose reden, du jetzt über deine nicht. Wir haben uns ausgetauscht, mir war das eine große Freude und ich kann nur sagen, immer wieder gerne. Wir haben komische Zeiten, aber das war eine sehr vergnügliche Zeit, die ich jetzt gerade mit dir verleben durfte.
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1: Ich bin Moritz Einzel. Bei der Fußball-WM in den USA, Mexiko und Kanada steigt der Titelverteidiger ins Turnier ein. In diesen Minuten beginnt das Spiel Argentinien gegen Algerien. Norwegen hat sein erstes Gruppenspiel schon erfolgreich absolviert. Ein 4:1 Erfolg gegen den Irak, auch dank zweier Treffer von Topstürmer Erling Haaland. Zuvor hatte Frankreich den Senegal mit 3:1 besiegt. Später gibt's noch die Partie Österreich gegen Jordanien. Da ist Anstoß um 6 Uhr. Die USA und die anderen G7-Staaten wollen ihre Bemühungen verstärken, den Ukraine-Krieg zu beenden. Es soll neue Sanktionen gegen Russland geben, auch im Öl- und Gassektor, heißt es in einer Erklärung vom Gipfel im französischen Evian. Mehr von Ursula Winkler.
2: Russland soll unter Druck gesetzt werden, nicht nur mit Sanktionen gegen den Energiesektor. Die G7-Staaten wollen auch mehr Waffen an die Ukraine liefern und versprechen dem Land weitere Unterstützung für den nächsten Winter. Sie sehen ukrainische Fortschritte an der Front und sprechen auch nach dem US-Deal mit dem Iran von einem richtigen Zeitpunkt. Das Rahmenabkommen soll am Freitag von den USA und dem Iran unterzeichnet werden.
1: Veggie-Burger dürfen auch künftig weiterhin Veggie-Burger heißen. Das Europaparlament hat aber dafür gestimmt, dass auf vegetarischen Produkten keine Fleischbegriffe mehr stehen dürfen. Also kein Hühnchen, kein Steak, keine Rippchen. Betroffen sind alle Bezeichnungen, die sich auf Fleischarten oder einzelne Teilstücke beziehen. Kritik kommt aus Deutschland. Ernährungsminister Reiner hält die neue Regelung für unnötigen Mehraufwand. Seit gut 2 Jahren gilt die Teillegalisierung von Cannabis. Kiffen ist seither quasi salonfähig. Die Innenminister der Länder wollen das aber wieder zurückdrehen und das öffentliche Kiffen wieder untersagen. Das geht aus einer Beschlussvorlage der Innenministerkonferenz hervor, berichtet die Rheinische Post. Die Ressortchefs kommen heute in Hamburg zusammen. Die Deutsche Bahn setzt künftig bundesweit 44 mobile Handwerkerteams ein, um Schäden an Bahnhöfen schneller zu reparieren. Die neuen mobilen Teams können sich zum Beispiel zügig und gebündelt um beschädigte Glasscheiben, Graffiti oder defekte Ausstattungen kümmern. Das ist Teil eines Programms für mehr Sicherheit und Sauberkeit an Bahnhöfen.
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3: Mit Tanja Scholl. Ein Hakenkreuz auf der Straße und eine SS-Rune am Aufgang zur Therme. In Hersbruck haben Unbekannte im Umfeld der KZ-Dokumentationsstätte Graffiti mit NS-Bezug gesprüht. Außerdem hatten sie offenbar versucht, am vergangenen Wochenende Feuer zu legen. Ein Mitarbeiter der Stadt entdeckte an der Gebäudeaußenseite Rußspuren und entsprechende Gegenstände. Jetzt ermittelt der Staatsschutz, so Polizeisprecher Alexander Greil.
4: Zeugen, die im Tatzeitraum verdächtige Wahrnehmungen gemacht haben oder Hinweise zu Personen machen können, die sich im Umfeld der KZ-Gedenkstätte verdächtig verhalten haben, werden gebeten, sich mit der Polizei in Verbindung zu setzen.
3: Der Vorwurf an die Täter: Verdacht der versuchten vorsätzlichen Brandstiftung und Verwenden von Kennzeichen verfassungswidriger Organisationen.

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1: Jedes fünfte Kind in Deutschland geht morgens ohne Frühstück in die Schule. Das bedeutet weniger Energie, weniger Konzentration und oft schlechtere Chancen im Unterricht. Die Ann-Kathrin hier, 98.6, Charivari, ihr hört den neuen Morgen. Und zum Glück gibt's Menschen, die sich genau um diese Kinder kümmern.

0: Den ehrenamtlichen Verein Brotzeit zum Beispiel, der macht genau das seit 17 Jahren. Die Projektleitung für Mittelfranken ist Manuela Ehrenfort.
1: Das Frühstück, was wir an den Schulen dort für die Schülerinnen und Schüler ausgeben, wird von ehrenamtlichen Damen und Herren organisiert, die in der Regel nicht mehr im Berufsleben stehen und die sich morgens Zeit nehmen, an die Schulen zu gehen und dort für die Kinder ein ganz tolles Frühstücksbuffet aufzubauen. Das Tolle ist eben dabei, dass die Ehrenamtlichen morgens

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1: Disclosure Day will be science fiction for some people, and Disclosure Day will be science reality for others.
2: Meisterregisseur Steven Spielberg sagt, dass sein neuer Film für einige Science Fiction und für andere wissenschaftliche Realität sein wird. Denn Disclosure Day, der Tag der Wahrheit, handelt von außerirdischem Leben auf unserer Erde.
3: Die Menschen stellen Fragen, stoßen auf Unbekanntes. Sie verlangen nach der Wahrheit. Diese 79-jährige Vertuschung muss aufhören.
2: Denn offenbar ist schon lange bekannt, dass Außerirdische bei uns sind. Der Aktivist Daniel und seine Freundin Jane wollen das Geheimnis aufklären.
4: Wenn sie rausfinden würden, dass wir nicht allein sind, wenn es ihnen jemand zeigen, es beweisen würde, würde ihnen das Angst machen?
5: Die Menschen haben ein Recht auf die Wahrheit. Sie gehört allen Milliarden Menschen. Du würdest mir nicht glauben, wenn ich es dir sage. Deshalb zeige ich es dir.
4: Was wirst du tun?
5: Ich enthülle es. Vor der ganzen Welt. Und zwar alles. Die Menschen haben ein Recht auf die Wahrheit. Sie gehört allen Milliarden Menschen.
2: Ja, aber werden die Menschen auch glauben, dass Außerirdische unter ihnen sind? Mit dieser Frage beschäftigt sich Steven Spielberg ganz besonders. Er sagt, dass wenn die Wahrheit herauskommt, es viel Desinformation geben wird, sodass die eine Hälfte der Menschen glaubt, dass sie hier sind und die andere nicht.
1: Even if the truth came out, there would be a lot of disinformation about that and you would still have a divided populace, half who believe they're here and the other half will believe no, they're not. And even with a verifiable truth, the question will remain, but is it the truth?
2: Diese Gedanken sind es, die Disclosure Day, der Tag der Wahrheit, zu einem besonderen Science-Fiction-Film machen. Und weil er von Steven Spielberg ist, gibt es dazu noch Spannung und tolle Bilder. Einfach großes Kino. Stefan Grundler, 98.6 Charivari, Kinoredaktion.
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9: Ich bin Moritz Einzel. Bei der Fußball-WM in den USA, Mexiko und Kanada steigt der Titelverteidiger ins Turnier ein. In diesen Minuten beginnt das Spiel Argentinien gegen Algerien. Norwegen hat sein erstes Gruppenspiel schon erfolgreich absolviert. Ein 4:1 Erfolg gegen den Irak, auch dank zweier Treffer von Topstürmer Erling Haaland. Zuvor hatte Frankreich den Senegal mit 3:1 besiegt. Später gibt's noch die Partie Österreich gegen Jordanien. Da ist Anstoß um 6 Uhr. Die USA und die anderen G7-Staaten wollen ihre Bemühungen verstärken, den Ukraine-Krieg zu beenden. Es soll neue Sanktionen gegen Russland geben, auch im Öl- und Gassektor, heißt es in einer Erklärung vom Gipfel im französischen Evian. Mehr von Ursula Winkler.
10: Russland soll unter Druck gesetzt werden, nicht nur mit Sanktionen gegen den Energiesektor. Die G7-Staaten wollen auch mehr Waffen an die Ukraine liefern und versprechen dem Land weitere Unterstützung für den nächsten Winter. Sie sehen ukrainische Fortschritte an der Front und sprechen auch nach dem US-Deal mit dem Iran von einem richtigen Zeitpunkt. Das Rahmenabkommen soll am Freitag von den USA und dem Iran unterzeichnet werden.

0: Veggie-Burger dürfen auch künftig weiterhin Veggie-Burger heißen. Das Europaparlament hat aber dafür gestimmt, dass auf vegetarischen Produkten keine Fleischbegriffe mehr stehen dürfen. Also kein Hühnchen, kein Steak, keine Rippchen. Betroffen sind alle Bezeichnungen, die sich auf Fleischarten oder einzelne Teilstücke beziehen. Kritik kommt aus Deutschland. Ernährungsminister Reiner hält die Neuregelung für unnötigen Mehraufwand. Seit gut 2 Jahren gilt die Teillegalisierung von Cannabis. Kiffen ist seither quasi salonfähig. Die Innenminister der Länder wollen das aber wieder zurückdrehen und das öffentliche Kiffen wieder untersagen. Das geht aus einer Beschlussvorlage der Innenministerkonferenz hervor, berichtet die Rheinische Post. Die Ressortchefs kommen heute in Hamburg zusammen. Die Deutsche Bahn setzt künftig bundesweit 44 mobile Handwerkerteams ein, um Schäden an Bahnhöfen schneller zu reparieren. Die neuen mobilen Teams können sich zum Beispiel zügig und gebündelt um beschädigte Glasscheiben, Graffiti oder defekte Ausstattungen kümmern. Das ist Teil eines Programms für mehr Sicherheit und Sauberkeit an Bahnhöfen.
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2: Mit Tanja Scholl. Sie sollen in Nürnberg geschmuggelte E-Zigaretten und mutmaßlich illegal hergestellten Wasserpfeifentabak an Kinder und Jugendliche verkauft haben. Mehrere Männer haben deshalb jetzt Besuch von Zollstaatsanwaltschaft und Polizei bekommen. Die Ermittler filzten Wohnungen, Kioske und eine Garage und entdeckten so unter anderem 8000 Zigaretten, 300 Kilogramm Wasserpfeifentabak und 70.000 Euro Bargeld. Die illegale Ware und das Bargeld wurden einkassiert. Die Zollfahndung schätzt den Steuerschaden auf knapp 72.000 Euro. Gegen die 12 Beschuldigten wird weiter ermittelt.
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1: Ich bin Moritz Einzel. Bei der Fußball-WM in den USA, Mexiko und Kanada sind die Norweger richtig gut ins Turnier gestartet. Das Team feierte einen 4:1-Sieg gegen den Irak, auch dank zweier Tore von Topstürmer Erling Haaland. Zuvor war auch Kylian Mbappé ein Doppelpack gelungen für Frankreich beim 3:1 gegen den Senegal. Nach dem WM-Auftakt von Weltmeister Argentinien gegen Algerien feiert noch Österreich gegen Jordanien sein WM-Comeback nach 28 Jahren. David Alaba freut sich drauf.
2: Das bedeutet uns natürlich sehr viel nach so einer langen Zeit, dass Österreich wieder dabei ist, nach fast 30 Jahren. Und da sind wir schon wirklich sehr, sehr stolz drauf.
1: Österreich gegen Jordanien, Anstoß ist um 6 Uhr. Seit gut 2 Jahren ist Kiffen in Deutschland quasi salonfähig. Die Teillegalisierung von Cannabis ist den Innenministern der Länder aber ein Dorn im Auge. Sie wollen bei ihrer Konferenz in Hamburg auf eine Kurskorrektur drängen. In einer Beschlussvorlage, die der Rheinischen Post vorliegt, sprechen sich die Innenminister dafür aus, das öffentliche Kiffen wieder zu verbieten. Zur Begründung sagen sie unter anderem, dass es Probleme bei der Strafverfolgung gebe, weil die Besitzmengen sehr hoch bemessen seien. Im Bemühen um ein Ende des Ukraine-Kriegs wollen die G7-Staaten den Druck auf den Aggressor Russland erhöhen. In einer Erklärung vor dem heutigen Abschluss des Gipfeltreffens im französischen Evian heißt es, man werde die Sanktionen weiter verschärfen, auch im Öl- und Gassektor. Außerdem wollen die G7-Staaten mehr weitreichende Waffen- und Luftverteidigungskapazitäten liefern. Für 16 Milliarden Euro soll die Bundeswehr neue Drohnen bekommen. Das hat Bundesverteidigungsminister Pistorius angekündigt. Bei einem Truppenbesuch in Niedersachsen sagt

0: Der SPD-Politiker, man werde künftig jeden Soldaten und jede Soldatin an Drohnen ausbilden. Der Ukraine-Krieg habe gezeigt, wie wichtig das sei. Gute Nachrichten für Badefans. Wer diesen Sommer in Deutschland in Seen, Flüssen oder im Meer schwimmen geht, kann das aller Voraussicht nach bedenkenlos tun. Ein Bericht der Europäischen Umweltagentur bescheinigt Europas Badegewässern überwiegend eine ausgezeichnete Wasserqualität. Für die Analyse hat die Agentur Daten zu mehr als 22.000 Badestellen ausgewertet.
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2: Mit Tanja Scholl. Hier ist wohl ein Schutzengel am Werk gewesen. Im Schwabacher Ortsteil Limbach hat ein einjähriges Mädchen jetzt ganz viel Glück gehabt. Es war unbemerkt auf den Balkon einer Wohnung gelaufen und dort auf ein Möbelstück geklettert. Von dort stürzte das Kleinkind 5 Meter in die Tiefe. Die alarmierten Rettungskräfte konnten es kaum glauben. Sie stellten keine äußeren Verletzungen an dem Mädchen fest. Sicherheitshalber brachten sie die Einjährige trotzdem in die Kindernotfallaufnahme nach Erlangen. Die Experten dort bestätigten, dass das Kind keine schwerwiegenden Verletzungen erlitten hatte.

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1: Heute in zwei Wochen ist die große Pressekonferenz für das Norris-Rennen 2026. Und wenn ich sage die große, dann meine ich die allererste 98.6 Charivari Kinderpressekonferenz. Wir lassen Kinder die Rennfahrer ausfragen. Denn Kinderfragen sind sowieso viel kreativer als die von den Journalisten. Beworben hat sich auch Mama Nicole mit ihrem 12-jährigen Sohn Andreas. Und die rufen wir jetzt mal an, bevor es gleich auch schon in die Schule geht. Es klingelt schon im Hintergrund.
2: Hallo?
1: Hallo, hier ist die Ann-Kathrin von Charivari.
2: Hallo Ann-Kathrin.
1: Hallo Nicole, sag mal, ist denn der Andreas da?
2: Ja, gib dich mal weiter, Moment. Das ist die Ann-Kathrin von Charivari. Geh mal hin.
3: Was?
1: Hallo Andreas.
3: Hallo.
1: Mensch, du hast dich mit deiner Mama bei uns beworben für die Kinder.

0: Pressekonferenz am Norrisring?
1: Ja.
0: Wolltest du schon immer mal Fragen stellen?
1: Ja.
0: Wir fanden deine Frage auch richtig gut. Weißt du noch, mit welcher Frage du dich beworben hast?
1: Ja, und zwar, ob man denn einen Führerschein braucht, um da zu fahren und ob seinen Eltern, wenn sie mit ihm privat fahren, schon mal

0: wirklich? Herzlichen Glückwunsch, du bist mit dabei.
1: Danke. Cool.
0: Super cool wird das. Und alle Kinder, die das jetzt auch hören und noch mitmachen wollen, meldet euch gerne mit euren Fragen online an auf www.986charivari.de. Die große Kinderpressekonferenz zum Norris-Ringrennen.
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1: In zwei neuen Filmen in unseren fränkischen Kinos geht es um einen geheimen Geheimbund und eine gruselige Gruselpuppe. Vorhang auf für Manipulation und Dolly. Chase und seine Freundin Macy wandern zu Beginn von Dolly in einem Wald. Dabei entdecken sie plötzlich eine Sammlung von Puppen an und neben den Bäumen.
2: Eine Art Kunstprojekt?
3: Ein Kunstprojekt? So weit draußen?
2: Ach, können wir jetzt weiter?
3: Die sind süß, ich will sie einpacken.
2: Ich hätte gern, dass du sie nicht einpackst und wieder zurücklegst.
3: Willst du sie nicht küssen?
2: Ich will das nicht anfassen.
3: Na toll.
1: Und dann kommt da ein als Puppe verkleideter Mensch um die Ecke. Chase wird zerhackt und Macy in das Haus der grausamen Puppe verschleppt. Aber sie kann fliehen und trifft auf einen Park Ranger.
4: Hat dein Bär dich angegriffen?
3: Eine Frau!
4: Eine, bitte was?
3: Mit einer Porzellan-Puppen-Maske.
4: Oh,
3: sie kommt gleich, wir müssen weg sein, bevor sie hier
4: ist. Okay, steig ins Auto und ich, der Erste-Hilfe-Kasten ist hinten drin. Hol den und ich komm gleich.
3: Okay.
4: Ich regle das hier.
1: Für Fans blutiger Slasher-Filme ist Dolly genau das Richtige und deshalb auch erst ab 18 Jahren freigegeben. Seit er ein Kind ist, gehört Matteo in Manipulation einer mächtigen Geheimgesellschaft an. Jetzt, da er älter ist, wird er befördert und soll den Pater Vitus von seinem Geheimbund überzeugen.
5: In unseren Reihen haben wir sehr einflussreiche Persönlichkeiten, die die Macht und die Ressourcen haben, eure Interessen zu schützen.
6: Wissen Sie, Matteo, für mich persönlich sind Werte nicht durch Geld zu ersetzen oder durch Macht.
5: Aber es ist doch leichter, seine Ziele von einer mächtigeren Position durchzusetzen, oder?
1: Den widerspenstigen Pater spielt Heino Ferch. Manipulation ist der erste große Spielfilm des erst 26-jährigen Regisseurs David Balda. Die Idee dazu kam ihm durch Recherche.

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7: Ich bin Moritz Einzel. Bei der Fußball-WM in den USA, Mexiko und Kanada sind die Norweger richtig gut ins Turnier gestartet. Das Team feierte einen 4:1-Sieg gegen den Irak, auch dank zweier Tore von Topstürmer Erling Haaland. Zuvor war auch Kylian Mbappé ein Doppelpack gelungen für Frankreich beim 3:1 gegen den Senegal. Nach dem WM-Auftakt von Weltmeister Argentinien gegen Algerien feiert noch Österreich gegen Jordanien sein WM-Comeback nach 28 Jahren. David Alaba freut sich drauf.
8: Das bedeutet uns natürlich sehr viel nach so einer langen Zeit, dass Österreich wieder dabei ist, nach fast 30 Jahren. Und da sind wir schon wirklich sehr, sehr stolz drauf.
7: Österreich gegen Jordanien. Anstoß ist um 6 Uhr. Seit gut zwei Jahren ist Kiffen in Deutschland quasi salonfähig. Die Teillegalisierung von Cannabis ist den Innenministern der Länder aber ein Dorn im Auge. Sie wollen bei ihrer Konferenz in Hamburg auf eine Kurskorrektur drängen. In einer Beschlussvorlage, die der Rheinischen Post vorliegt, sprechen sich die Innenminister dafür aus, das öffentliche Kiffen wieder zu verbieten. Zur Begründung sagen sie unter anderem, dass es Probleme bei der Strafverfolgung gebe, weil die Besitzmengen sehr hoch bemessen seien. Im Bemühen um ein Ende des Ukraine-Kriegs wollen die G7-Staaten den Druck auf den Aggressor Russland erhöhen. In einer Erklärung vor dem heutigen Abschluss des Gipfeltreffens im französischen Evian heißt es, man werde die Sanktionen weiter verschärfen, auch im Öl- und Gassektor. Außerdem wollen die G7-Staaten mehr weitreichende Waffen- und Luftverteidigungskapazitäten liefern. Für 16 Milliarden Euro soll die Bundeswehr neue Drohnen bekommen. Das hat Bundesverteidigungsminister Pistorius angekündigt. Bei einem Truppenbesuch in Niedersachsen sagte der SPD-Politiker, man werde künftig jeden Soldaten und jede Soldatin an Drohnen ausbilden. Der Ukraine-Krieg habe gezeigt, wie wichtig das sei. Gute Nachrichten für Badefans. Wer diesen Sommer in Deutschland in Seen, Flüssen oder im Meer schwimmen geht, kann das aller Voraussicht nach bedenkenlos tun. Ein Bericht der Europäischen Umweltagentur bescheinigt Europas Badegewässern überwiegend eine ausgezeichnete Wasserqualität. Für die Analyse hat die Agentur Daten zu mehr als 22.000 Badestellen ausgewertet.
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9: Mit Tanja Scholl. Ein Hakenkreuz auf der Straße und eine SS-Rune am Aufgang zur Therme. In Hersbruck haben Unbekannte im Umfeld der KZ-Dokumentationsstätte Graffiti mit NS-Bezug gesprüht. Außerdem hatten sie offenbar versucht, am vergangenen Wochenende Feuer zu legen. Ein Mitarbeiter der Stadt entdeckte an der Gebäudeaußenseite Rußspuren und entsprechende Gegenstände.

0: Jetzt ermittelt der Staatsschutz, so Polizeisprecher Alexander Greil.
1: Zeugen, die im Tatzeitraum verdächtige Wahrnehmungen gemacht haben oder Hinweise zu Personen machen können, die sich im Umfeld der KZ-Gedenkstätte verdächtig verhalten haben, werden gebeten, sich mit der Polizei in Verbindung zu setzen.
0: Der Vorwurf an die Täter: Verdacht der versuchten vorsätzlichen Brandstiftung und Verwenden von Kennzeichen verfassungswidriger Organisationen.
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2: Ich bin Moritz Einzel. Guten Morgen. Eine Nacht der Superstars bei der Fußball-WM in den USA, Mexiko und Kanada. Stürmer Erling Haaland hat zweimal getroffen für Norwegen beim 4:1-Sieg gegen den Irak. Zuvor hatte Kylian Mbappé mit zwei Treffern zum 3:1-Auftaktsieg der Franzosen gegen den Senegal beigetragen. Nach dem Spiel von Weltmeister Argentinien gegen Algerien spielt ab 6 Uhr noch Österreich gegen Jordanien. Die USA und die anderen G7-Staaten wollen ihre Bemühungen verstärken, den Ukraine-Krieg zu beenden. Es soll neue Sanktionen gegen Russland geben, auch im Öl- und Gassektor, heißt es in einer Erklärung vom Gipfel im französischen Evian. Mehr von Ursula Winkler.
3: Russland soll unter Druck gesetzt werden, nicht nur mit Sanktionen gegen den Energiesektor. Die G7-Staaten wollen auch mehr Waffen an die Ukraine liefern und versprechen dem Land weitere Unterstützung für den nächsten Winter. Sie sehen ukrainische Fortschritte an der Front und sprechen auch nach dem US-Deal mit dem Iran von einem richtigen Zeitpunkt. Das Rahmenabkommen soll am Freitag von den USA und dem Iran unterzeichnet werden.
2: Veggie-Burger dürfen auch künftig weiterhin Veggie-Burger heißen. Das Europaparlament hat aber dafür gestimmt, dass auf vegetarischen Produkten keine Fleischbegriffe mehr stehen dürfen. Also kein Hühnchen, kein Steak, keine Rippchen. Betroffen sind alle Bezeichnungen, die sich auf Fleischarten oder einzelne Teilstücke beziehen. Kritik kommt aus Deutschland. Ernährungsminister Reiner hält die Neuregelung für unnötigen Mehraufwand. Seit gut 2 Jahren gilt die Teillegalisierung von Cannabis. Kiffen ist seither quasi salonfähig. Die Innenminister der Länder wollen das aber wieder zurückdrehen und das öffentliche Kiffen wieder untersagen. Das geht aus einer Beschlussvorlage der Innenministerkonferenz hervor, berichtet die Rheinische Post. Die Ressortchefs kommen heute in Hamburg zusammen.
4: Da ist er wieder, der Sommer. Heute noch wunderschöne 26 Grad, dazu ganz viel Sonne und auch ein paar Wolken. Ab morgen dann Temperaturen über 30 Grad. Am Freitag sogar 34 Grad. 16 Stunden Sonne gibt's da für uns. Also, falls ihr so langsam aber sicher das Wochenende planen sollt, dann überlegt euch irgendwas mit Wasser.
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4: Mit mir, Steffi, wunderschönen guten Morgen zusammen. Und ja, an so einem Mittwoch, da fühlt sich die Woche immer am längsten an. Aber ab morgen ist ja gefühlt schon wieder das Wochenende da. Also, das schaffen wir gemeinsam mit der perfekten Musik zum Wachwerden aus den 90ern. Annie Lennox gleich. Und vorher gibt's einen 80er natürlich von der Queen of Pop, Madonna. Papa, don't preach jetzt für euch.
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Schönen guten Morgen zusammen. Die Steffi ist hier und ihr seid mit mir auf 98.6 Charivari. Natürlich kommen wir perfekt rein in den Tag. Das tun wir gemeinsam beim Zähneputzen. Dann gibt's Frühstück, dann geht's ab in die Arbeit oder in die Schule. Wir begleiten euch auf eurer Routine natürlich mit den meisten 80ern und 90ern. Jetzt mit einer Band, die aktuell total um die Welt tourt, die Pet Shop Boys. Am Samstag sind sie zum Beispiel in Italien, ganz im Süden, in Taranto. Am 10. Juli sind sie in Deutschland, in Mönchengladbach. Da gibt's sogar noch Tickets. So lange haben wir sie aber hier bei uns und können es genießen. Die Pet Shop Boys mit Always on My Mind aus 1987. Jetzt hier für euch auf 98.6 Charivari.

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1: Ich bin Moritz Einzel. Guten Morgen. Eine Nacht der Superstars bei der Fußball-WM in den USA, Mexiko und Kanada. Stürmer Erling Haaland hat zweimal getroffen für Norwegen beim 4:1-Sieg gegen den Irak. Zuvor hatte Kylian Mbappé mit zwei Treffern zum 3:1-Auftaktsieg der Franzosen gegen den Senegal beigetragen. Nach dem Spiel von Weltmeister Argentinien gegen Algerien spielt ab 6 Uhr noch Österreich gegen Jordanien. Die USA und die anderen G7-Staaten wollen ihre Bemühungen verstärken, den Ukraine-Krieg zu beenden. Es soll neue Sanktionen gegen Russland geben, auch im Öl- und Gassektor, heißt es in einer Erklärung vom Gipfel im französischen Evian. Mehr von Ursula Winkler.
2: Russland soll unter Druck gesetzt werden, nicht nur mit Sanktionen gegen den Energiesektor. Die G7-Staaten wollen auch mehr Waffen an die Ukraine liefern und versprechen dem Land weitere Unterstützung für den nächsten Winter. Sie sehen ukrainische Fortschritte an der Front und sprechen auch nach dem US-Deal mit dem Iran von einem richtigen Zeitpunkt. Das Rahmenabkommen soll am Freitag von den USA und dem Iran unterzeichnet werden.
1: Veggie-Burger dürfen auch künftig weiterhin Veggie-Burger heißen. Das Europaparlament hat aber dafür gestimmt, dass auf vegetarischen Produkten keine Fleischbegriffe mehr stehen dürfen. Also kein Hühnchen, kein Steak, keine Rippchen. Betroffen sind alle Bezeichnungen, die sich auf Fleischarten oder einzelne Teilstücke beziehen. Kritik kommt aus Deutschland. Ernährungsminister Reiner hält die Neuregelung für unnötigen Mehraufwand. Seit gut 2 Jahren gilt die Teillegalisierung von Cannabis. Kiffen ist seither quasi salonfähig. Die Innenminister der Länder wollen das aber wieder zurückdrehen und das öffentliche Kiffen wieder untersagen. Das geht aus einer Beschlussvorlage der Innenministerkonferenz hervor, berichtet die Rheinische Post. Die Ressortchefs kommen heute in Hamburg zusammen.
3: So wie heute, so könnte es gerne bleiben. Ein paar Wolken später und auch Sonne, dazu schöne 26 Grad. Für mich das perfekte Wetter, muss ich sagen. Aber ab morgen dann Temperaturen über 30 Grad und Sonne pur. Freitag sogar 34 Grad, Samstag 30 Grad, Sonntag 35 Grad. Wahnsinn, das sind dann einfach mal 15 Grad mehr als gestern am Dienstag.
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3: Die Sonne, die kommt zurück. Und wie? Steffi ist hier. Wunderschönen guten Morgen zusammen. Heute noch 26 Grad. Deshalb gibt's hier Sommerfeeling pur, auch in der Playlist mit Roxette gleich. Und jetzt, Vaya con Dios, na, na, na, nimmt uns direkt mit an den Strand.

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0: Mari und ich bin die Steffi. Hi zusammen. Ja, üblicherweise ist hier an dieser Stelle mein Kollege Christoph Öhm. Der hat aber Urlaub. Deshalb halte ich hier die Stellung und ich kann nicht ausschlafen. So wie alle, die jetzt gerade Urlaub haben. Und alle anderen Fans der Fußball-WM können auch nicht ausschlafen. Wir sind so richtig müde zurzeit. Wie wir Fußballfans aber trotzdem fit durch die WM kommen, das weiß meine Kollegin Julia Wasselkopf.
1: Ja, viele machen sich dann erstmal einen Kaffee. Noch besser funktioniert aber Bewegung. Ein Spaziergang am Morgen, frische Luft oder einfach, wenn es geht, mit dem Fahrrad zur Arbeit fahren. Frische Luft und Bewegung helfen dem Körper, schneller wach zu werden. Und dazu möglichst viel Tageslicht tanken. Das bringt den natürlichen Schlaf-Wach-Rhythmus wieder in Schwung und sorgt oft nachhaltiger für Energie als die dritte Tasse Kaffee.
0: Also Bewegung ist die Lösung, Mensch. Und das Gute ist ja, ihr seid ja hier bei uns. Da helfen auch die Songs in der Playlist beim Wachwerden. Jetzt zum Beispiel der nächste Asker von den Fine Young Cannibals. Good Thing hier für euch auf 98.6 Charivari.

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1: Auf manchen Fotos schaue ich aus, als hätte ich keinen Hals. Andere Menschen haben einen eleganten Übergang zwischen Kopf und Rumpf. Und er sieht Tiere. Bei den Giraffen, da hat Gott richtig verschwenderisch Hals verteilt. Oder auch bei den Schwänen. Mein Hals ist halt einfach kurz. Ich bin eher wie eine Schildkröte. Ich ziehe meinen Hals lieber ein. Besonders wenn es brenzlig wird, wenn es Ärger oder Streit gibt. So bin ich halt. Gott hätte also wirklich mal die Hälse gerecht verteilen können und gleich. Und wenn wir schon gerade dabei sind, hätte er auch Aussehen, Talent und Begabungen gerecht verteilen können. Hat er aber nicht. Die Tiere sind verschieden und die Menschen auch. Gott scheint irgendwie eine große Freude an Vielfalt zu haben. Und es hat ja alles seinen Vorteil, da bin ich mir sicher. Wenn ich das nächste Mal eine Giraffe sehe, da mache ich mir keinen Hals. Die frisst die Blätter in 6 Meter Höhe und ich meine Erdbeeren ganz unten.
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3: Ich bin Angela Kress. Guten Morgen. Titelverteidiger Argentinien ist mit einem fulminanten Sieg in die Fußball-WM gestartet. Der Weltmeister besiegte Algerien mit 3:0. Alle drei Treffer erzielte Lionel Messi. Er hat jetzt insgesamt 16 WM-Tore und hat mit Miroslav Klose als WM-Rekordtorschütze gleichgezogen. Und auch sonst war es eine Nacht der Superstars bei der WM. Mehr von Moritz Einzel.
4: Norwegen gewann sein erstes WM-Gruppenspiel gegen den Irak klar mit 4:1, auch dank zweier Tore von Topstürmer Erling Haaland. Zuvor hatte auch Kylian Mbappé zweimal getroffen für Frankreich beim 3:1 des Vize-Weltmeisters gegen den Senegal. Jetzt feiert noch Österreich sein WM-Comeback nach 28 Jahren. Es geht gegen Jordanien.
5: Wir sind uns vollkommen im Klaren, dass wir da auf einen richtig starken, unangenehmen Gegner treffen,
4: sagt ÖFB-Coach Ralf Rangnick. Österreich-Jordanien, die Partie beginnt in diesen Minuten.
3: Seit gut 2 Jahren ist Kiffen in Deutschland unter bestimmten Voraussetzungen erlaubt. Die Teillegalisierung von Cannabis ist den Innenministern der Länder aber ein Dorn im Auge. Sie wollen bei ihrer Konferenz in Hamburg auf eine Kurskorrektur drängen. In einer Beschlussvorlage, die der Rheinischen Post vorliegt, sprechen sich die Innenminister dafür aus, das öffentliche Kiffen wieder zu verbieten. Die G7-Staaten wollen den Druck auf Russland erhöhen. In einer Erklärung vor dem heutigen Abschluss des Gipfeltreffens im französischen Evian heißt es, man werde die Sanktionen weiter verschärfen, auch im Öl- und Gassektor. Das soll zu einem baldigen Ende des Ukraine-Kriegs beitragen.
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7: mit Christian Wahle. Unbekannte haben im Umfeld der KZ-Dokumentationsstätte Hersbruck im Nürnberger Land mehrere Graffiti mit NS-Bezug gesprüht. Außerdem versuchten sie wohl Feuer zu legen. Ein Mitarbeiter der Stadt hatte an der Gebäudeaußenseite Rußspuren und entsprechende Gegenstände entdeckt, darunter eine rote Heliumflasche, so die Polizei. Jetzt ermittelt der Staatsschutz. Es geht um den Verdacht der versuchten vorsätzlichen Brandstiftung und um das Verwenden von Kennzeichen verfassungswidriger Organisationen. Die Ermittler bitten mögliche Zeugen, sich zu melden. In Hersbruck befand sich während des Zweiten Weltkriegs ein Außenlager des Konzentrationslagers Flossenbürg. Häftlinge wurden unter anderem gezwungen, in einem Berg bei Harburg ein Stollensystem für eine unterirdische Flugzeugmotorenfabrik zu graben.
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8: Um 6:03 heizt euch auf die Straßen. Wir schauen auf die A3 in Nürnberg Richtung Würzburg. Zwischen Erlangen-West und Höchstadt-Ost. Gefahr durch Personen auf der Fahrbahn. Ein defekter LKW blockiert hier den Standstreifen. Fahrt bitte besonders vorsichtig. Das war schon von den Straßen. Blitzer habe ich keine für euch. Habt ihr was gesehen? Könnt ihr immer ganz kostenlos melden. Die Nummer ins Studio lautet 08000 98 6 98 6. Gute Fahrt euch. 13 Grad jetzt bei euch in Fischbach. Mit 14 Grad startet ihr in den Tag in Fürth. Heute dann noch wunderschöne 26 Grad. Maximal dazu Sonne, auch ein paar Wolken sind mit dabei. Und stelle ich mir ganz schön traumhaft vor, jetzt den Weg in die Arbeit, dieser Himmel, dieses Licht vor sich zu haben. Ab morgen haben wir dann Temperaturen über 30 Grad. Freitag sogar 34 Grad und 16 Stunden Sonne.
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8: Mit mir Steffi. Wunderschönen guten Morgen zusammen. Ja, damit mein Kollege Christoph Öhm sich auch mal entspannen kann im Urlaub, übernehme ich hier gleich mit Tipps zum günstig tanken.

Ja, aber natürlich, die meisten 80er, 90er. Cyndi Lauper mit True Colors für einen ganz entspannten Start rein in den Mittwoch. Und jetzt Charles and Eddie. Ich freue mich, dass ihr mit dabei seid.

0: Die Steffi ist hier. Hi zusammen und jetzt schauen wir mal auf die Spritpreise.
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0: Den Liter E10 gibt es aktuell am günstigsten in Nürnberg in der Erlanger Straße. Hier liegt der Preis bei 1,72. Der Durchschnittspreis in Franken ist bei 1,77. Diesel könnt ihr günstiger tanken, auch in Nürnberg in der Erlanger Straße liegt der Preis bei 1,67. Der Durchschnittspreis in Franken ist bei 1,72. Ich wünsche euch eine gute Fahrt und was ist das eigentlich für eine WM, oder? Jetzt um 6:12 kann ich mir hier einfach Österreich gegen Jordanien live anschauen. Es steht in der gleich 10. Minute 0:0. Also starten wir gemeinsam in den Tag mit OMD Pandora's Box.

an diesem Mittwoch und heute fühlt sich die Woche besonders lang an. Deshalb gibt's Motivation pur jetzt für euch von Journey. Don't stop believing. Weiter dran glauben, nicht aufgeben. Der nächste Freitag kommt und wir starten deshalb mit guter Laune rein in den Mittwoch mit Journey. Don't stop believing aus 1981. Können wir so richtig laut aufdrehen und

0: Steffi ist hier. Kommt gut rein in den Tag.
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0: Bei den neuen DFB-Trikots sorgt ausgerechnet ein einzelner Buchstabe für Probleme. Warum Fans von Havertz, Pavlovic und Undav derzeit leer ausgehen, gibt's gleich in Franken Live den 98.6 Charivari-Nachrichten von meinem Kollegen Christian Wahle.
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2: Ich bin Angela Kress, guten Morgen. Titelverteidiger Argentinien ist mit einem fulminanten Sieg in die Fußball-WM gestartet. Der Weltmeister besiegte Algerien mit 3:0. Alle drei Treffer erzielte Lionel Messi. Er hat jetzt insgesamt 16 WM-Tore und hat mit Miroslav Klose als WM-Rekordtorschütze gleichgezogen. Und auch sonst war es eine Nacht der Superstars bei der WM. Mehr von Moritz Einzel.
3: Norwegen gewann sein erstes WM-Gruppenspiel gegen den Irak, klar mit 4:1, auch dank zweier Tore von Topstürmer Erling Haaland. Zuvor hatte auch Kylian Mbappé zweimal getroffen für Frankreich beim 3:1 des Vize-Weltmeisters gegen den Senegal. Jetzt feiert noch Österreich sein WM-Comeback nach 28 Jahren. Es geht gegen Jordanien.
4: Wir sind uns vollkommen im Klaren, dass wir da auf einen richtig starken, unangenehmen Gegner treffen,
3: sagt ÖFB-Coach Ralf Rangnick. Österreich-Jordanien, die Partie beginnt in diesen Minuten.
2: Seit gut zwei Jahren ist Kiffen in Deutschland unter bestimmten Voraussetzungen erlaubt. Die Teillegalisierung von Cannabis ist den Innenministern der Länder aber ein Dorn im Auge. Sie wollen bei ihrer Konferenz in Hamburg auf eine Kurskorrektur drängen. In einer Beschlussvorlage, die der Rheinischen Post vorliegt, sprechen sich die Innenminister dafür aus, das öffentliche Kiffen wieder zu verbieten. Die G7-Staaten wollen den Druck auf Russland erhöhen. In einer Erklärung vor dem heutigen Abschluss des Gipfeltreffens im französischen Evian heißt es, man werde die Sanktionen weiter verschärfen, auch im Öl- und Gassektor. Das soll zu einem baldigen Ende des Ukraine-Kriegs beitragen.
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6: mit Christian Wahle. Adidas hat einen V-Mangel bei DFB-Trikots von Havertz und Co. Fans können derzeit online keine Originaltrikots mit den Namen der Spieler Kai Havertz, Alexander Pavlovic und Dennis Undav bestellen. Bei der Beflockung ist der Buchstabe V ausgegangen. Wegen der hohen Nachfrage kam es kurzzeitig zu Engpässen, so ein Adidas-Sprecher in Herzogenaurach. In Kürze sollen die Flocks mit dem Buchstaben V aber wieder online bestellbar sein. Vor allem das blaue Auswärtstrikot steht hoch im Kurs. Das Heimtrikot holt schnell auf, heißt es.
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7: A3 Nürnberg Richtung Würzburg zwischen Erlangen-West und Höchstadt-Ost. Gefahr durch Personen auf der Fahrbahn. A9 Berlin Richtung Nürnberg in der Ausfahrt. Blech liegen Gegenstände auf der Fahrbahn und zwar Fahrzeugteile. Geblitzt wird auf der Südwesttangente Fürth Richtung Nürnberg zwischen Fürth Süd und Fürth Fürberg. Den Blitzer hat der Kurt gesehen. Vielen Dank dir, Kurt, fürs Melden. Wenn ihr noch was habt, dann macht's doch wie der Kurt. Schreibt mir eine kurze WhatsApp. Die Nummer lautet 08000 98 6 98 6. Gut. Gute Fahrt euch. Und da ist er wieder, der Sommer. 14 Grad jetzt in Gostenhof und auch 14 Grad sind es bei euch in Ziegelstein. Heute dann noch wunderschöne 26 Grad, dazu Sonne und Wolken. Ab morgen dann Temperaturen über 30 Grad, am Freitag sogar 34 Grad. Also müssen wir Kleidchen und Co. unbedingt wieder rauskramen.
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7: Mit mir, Steffi. Wunderschönen guten Morgen zusammen. Ja, von daheim ausziehen. Das ist nicht nur für die Kinder spannend, auch für die Eltern ändert sich da einiges.
8: Ich habe gedacht, ich lebe jahrelang mit meinem Sohn zusammen. Turns out, das war einfach ein Kobold.
7: Comedienne Christina Boganski ist das und sie hat gleich den ersten Lacher des Tages für uns dabei. Nach Zuckerro und Paul Young, den Anfang macht jetzt T-Pau mit China in Your Hand aus 1987.

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0: Steffi hier. Kommt gut rein in den Tag. Das klappt besonders gut mit dem ersten Lacher des Tages.
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0: Wenn Eltern plötzlich zu Archäologen werden, dann sind die Kinder wahrscheinlich gerade frisch von daheim ausgezogen. Hier kommt Comedienne Christina Boganski.
2: Naja, auf jeden Fall ist mein Sohn jetzt ausgezogen. Studium. Mein erster Gedanke war einfach nur, endlich bleibt die Wohnung sauber. Ich gehe aus dem Haus raus, komme wieder und da ist alles doch so, wie es war, als ich gegangen bin. Das müsst ihr euch mal vorstellen. Ich habe gedacht, ich lebe jahrelang mit meinem Sohn zusammen. Turns out, das war einfach ein Kobold. Und ich habe dann auf jeden Fall auch erstmal eine komplette Grundreinigung gemacht, als er ausgezogen ist. Und eine Grundreinigung, da meine ich nicht nur ein bisschen so rumputzen. Ich habe Möbel verschoben, die seit der Einschulung sich nicht mehr bewegt haben. Und Leute, was ich da gefunden habe, das hatte nichts mehr mit Reinigung zu tun. Das war eine Ausgrabung von historischen Gegenständen. Hier finden wir ein seltenes Exemplar Socke aus der frühen Pubertät. Etwas verkrustet. Da rechts sehen wir den Joghurtbecher aus der Gaming-Ära und hier ein ganz seltenes Fundstück getrocknete Mandarinenschalen aus der Vorweihnachtszeit 2020.
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0: selbst den großen DTM-Stars Fragen stellen. 98,6 Charivari, die Steffi ist hier. Hi zusammen. Das ist ein großer Traum von vielen und ihr könnt es jetzt tun. Bei unserer Kinderpressekonferenz zum Norris-Rennen 2026. Ihr könnt euch dafür aktuell online bewerben auf 98,6charivari.de. Und schon gemacht hat das der 10-jährige Paul. Und wenn alles richtig läuft, dann habe ich ihn jetzt am Telefon. Paul, bist du dran?
1: Ja.
0: Hi Paul, du bist großer Fan von Autorennen, oder? Hast du schon mal eins live gesehen?
1: Ja, am Norrisring. Letztes Jahr.
0: Ach, wie cool. Und deswegen hast du dir jetzt auch eine Frage ausgedacht für die Rennfahrer. Wenn du bei der Kinderpressekonferenz dabei sein kannst, welche wäre das denn?
1: Wurde er oft geblitzt?
0: Wunderbare Frage, ob man als Rennfahrer im Straßenverkehr oft geblitzt wird. Schnell unterwegs sein muss man ja und die darfst du den Rennfahrern selbst stellen, denn du bist dabei bei unserer Kinderpressekonferenz zum Norrisring.
1: Ja, danke.
0: Sehr schön, wir freuen uns auch sehr für dich und wenn ihr das jetzt hört und sagt, das wäre doch auch was für mein Kind oder ich kenne da jemanden, mein Neffe, mein Patenkind, wie auch immer, alle Infos zur Kinderpressekonferenz am Norrisring gibt's auf 98,6charivari.de und da könnt ihr euch auch gleich anmelden.

0: Der King of Pop, Michael Jackson, hier auf 98.6 Charivari für euren Weg in den Job. In 3 Minuten ist 7 Uhr und da schauen wir auf alles, was gerade in Franken wichtig ist. In Weißendorf hat es am Montag gebrannt. Jetzt sucht die Kriminalpolizei Erlangen Zeugen. Mehr dazu aber gleich in Franken live, den 98.6 Charivari Nachrichten.
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2: Ich bin Angela Kress. Guten Morgen. Bei der Fußball-WM hat Argentinien einen fulminanten Auftaktsieg gefeiert. Der Weltmeister gewann mit 3:0 gegen Algerien. Alle drei Treffer erzielte Lionel Messi. Moritz Einzel berichtet.
3: Messi, Messi, Messi!
4: So klang das in der ARD beim dritten Tor von Lionel Messi, der mal wieder Geschichte geschrieben hat. Er hat jetzt 16 WM-Tore und hat mit Miroslav Klose als WM-Rekordtorschütze gleichgezogen. Schon zuvor war es eine Nacht der Superstars. Erling Haaland traf zweimal beim 4:1 der Norweger gegen den Irak. Kylian Mbappé schoss zwei Tore für Frankreich beim 3:1 gegen den Senegal.
2: Um Straßen, Schulen und Sporthallen instand zu setzen, fehlt vielen Kommunen das Geld. Der Investitionsrückstand liegt insgesamt mittlerweile bei geschätzt rund 231 Milliarden Euro, hat eine Umfrage der KfW-Bank ergeben. Das Sondervermögen des Bundes soll zumindest teilweise helfen. Der größte Anteil soll der Umfrage nach in Schulen fließen. Jugendliche in der EU sehen die Auswirkungen von Social Media auf ihre eigene mentale Gesundheit deutlich positiver als ihre Eltern. Das geht aus einer Umfrage hervor. In Auftrag gegeben hatte die EU-Kommission. Bei den 13- bis 18-Jährigen sagte knapp die Hälfte, dass sie positive Effekte durch soziale Medien vermuten. Bei den befragten Eltern denkt das nur rund ein Fünftel.
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5: mit Christian Wahle. Schon wieder ein Brand bei Weißendorf. Entlang der Verbindungsstraße zwischen Sauerheim und Sintmann brannte am Montagnachmittag an mehreren Stellen die Wiese an der Fahrbahn. Das gemähte Gras stand jeweils auf einer Länge von bis zu 30 Metern in Flammen. Die Feuerwehr konnte die Brände zügig ablöschen. Die Erlanger Kriminalpolizei geht von Brandstiftung aus. Erst Anfang letzter Woche hatten zahlreiche Heu- und Strohballen auf einem Grundstück in Weißendorf gebrannt. Die Polizei prüft deshalb einen Zusammenhang. Zeugen, die entlang der betroffenen Straße zwischen Sauerheim und Sintmann etwas Verdächtiges beobachtet haben, werden gebeten, sich zu melden.
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6: Um 7:02 heizt euch auf die Straßen. Wir schauen auf die A3 Nürnberg Richtung Würzburg. Zwischen Erlangen-West und Höchstadt-Ost Gefahr durch Personen auf der Fahrbahn. Fahrt hier bitte besonders vorsichtig. Geblitzt wird in Altdorf, in der Meergasse und auf der Südwesttangente. Fürth Richtung Nürnberg zwischen Fürth Süd und Fürth Fürberg. Das war's von mir. Habt ihr noch was gesehen? Staus und Blitzer könnt ihr mir immer ganz kostenlos melden. Die Nummer ins Studio lautet 08000 98 6 98 6. Gute Fahrt euch. Also, so wie heute kann es gerne bleiben. Ein paar Wolken dazu, aber auch Sonne bei wunderschönen 26 Grad maximal. 16 Grad haben wir jetzt bei euch in Gebersdorf. Etwas frischer ist noch bei euch in Lauf am Holz. 14 Grad haben wir da jetzt. Aber ab morgen dann Temperaturen über 30 Grad und Sonne pur. Freitag sogar 34 Grad, Samstag 30 Grad und am Sonntag 35 Grad. Wahnsinn.
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6: Ach, endlich wieder Trikot tragen. Steffi ist hier, wunderschönen guten Morgen. Da gibt's ja ganz viele verschiedene und manche sind original, andere sind gefälscht. Das ist unser Thema heute zum Mitdiskutieren. Ist es okay, dass man gefälschte Trikots kauft? Weil klar, die sind deutlich günstiger, oft auch richtig gut nachgemacht, aber gleichzeitig leidet darunter ja die Marke und der Schwarzmarkt wird gestärkt. Wir wollen eure Meinung hören. Ruft jetzt durch oder schreibt eine WhatsApp. Die Nummer ist die gleiche, 08000 98 6 98 6. Wir sprechen darüber gleich nach einer wunderschönen Nummer von Bryan Adams und rein geht's jetzt mit Alpha Will, Big in Japan. Wunderschönen Mittwoch euch.
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0: Steffi hier mit einem neuen Thema zum Mitdiskutieren.
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0: Mann gefälschte Trikots kauft. Ja, die Fußball-WM läuft und damit sind auch die Trikots wieder da. Viele haben ihr Lieblingsshirt aus dem Schrank geholt, aber Hand aufs Herz. Ist das eigentlich ein Original oder eine Fälschung? Kollege Maxi hat eine Meinung.
2: Ja, ich finde das absolut okay. Ich komme tatsächlich gerade aus dem Urlaub und da gibt's diese gefälschten Trikots auch überall an den Ständen oder am Strand. Und bei manchen erkennt man wirklich fast gar nicht, dass das nicht das Original ist. Vor allem ist das halt so viel günstiger. Ich bin der Meinung, wenn wir eine ordentliche Stimmung im Land zur WM wollen, dann soll auch jeder mitmachen können. Und 100 Euro oder mehr für ein Originaltrikot, das ist bei vielen halt einfach nicht drin.
0: Ja, das verstehe ich auch total. Ich finde aber, dann gibt es Alternativen. Secondhand oder ein altes vom großen Bruder oder die Trikots von Check24 und Co. Weil dieser Schwarzmarkt, der schadet ja schon den Marken und am Ende damit auch den Vereinen. Wie seht ihr das denn? Ist es okay, dass man gefälschte Trikots kauft? Eure Meinung an die 08000986. 98.6.
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0: Steffi ist hier. Hi zusammen. Und jetzt schauen wir mal auf die Spritpreise in Franken.
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0: Den Liter E10 gibt es aktuell am günstigsten in Nürnberg. In der Erlanger Straße liegt der Preis bei 1,71. Der Durchschnittspreis in Franken ist bei 1,77. Den Liter Diesel, den gibt es aktuell am günstigsten auch in Nürnberg, aber in der Bucher Hauptstraße. Hier liegt der Preis bei 1,65. Der Durchschnittspreis in Franken ist bei 1,72. Ich wünsche euch eine gute Fahrt. Und jetzt habe ich noch ein kurzes Update zur Fußball-WM. Gerade spielt Österreich gegen Jordanien. Die zweite Halbzeit läuft. 1-1 steht's. Jetzt, Jordanien hat vor wenigen Minuten getroffen. Und für euren Weg mit den Kids in Richtung Schule. Jetzt eine wunderschöne Nummer von Elton John für euch. Circle of Life. Natürlich immer hier auf 98.6 Charivari. Schönen Mittwoch euch.

0: Am Sonntag in einer Woche entscheiden die Nürnberger über die Zukunft des Frankenschnellwegs und wie die Briefwahl bisher so läuft. Das weiß mein Kollege Christian Wahle gleich in Franken Live, den 98.6 Charivari Nachrichten.
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14: Ich bin Angela Kress. Guten Morgen. Bei der Fußball-WM hat Argentinien einen fulminanten Auftaktsieg gefeiert. Der Weltmeister gewann mit 3:0 gegen Algerien. Alle drei Treffer erzielte Lionel Messi. Moritz Einzel berichtet.
15: Messi,

0: Messi! Messi! So klang das in der ARD beim dritten Tor von Lionel Messi, der mal wieder Geschichte geschrieben hat. Er hat jetzt 16 WM-Tore und hat mit Miroslav Klose als WM-Rekordtorschütze gleichgezogen. Schon zuvor war es eine Nacht der Superstars. Erling Haaland traf zweimal beim 4:1 der Norweger gegen den Irak. Kylian Mbappé schoss zwei Tore für Frankreich beim 3:1 gegen den Senegal.
1: Um Straßen, Schulen und Sporthallen instand zu setzen, fehlt vielen Kommunen das Geld. Der Investitionsrückstand liegt insgesamt mittlerweile bei geschätzt rund 231 Milliarden Euro, hat eine Umfrage der KfW-Bank ergeben. Das Sondervermögen des Bundes soll zumindest teilweise helfen. Der größte Anteil soll der Umfrage nach in Schulen fließen. Jugendliche in der EU sehen die Auswirkungen von Social Media auf ihre eigene mentale Gesundheit deutlich positiver als ihre Eltern. Das geht aus einer Umfrage hervor. In Auftrag gegeben hatte die EU-Kommission. Bei den 13- bis 18-Jährigen sagte knapp die Hälfte, dass sie positive Effekte durch soziale Medien vermuten. Bei den befragten Eltern denkt das nur rund ein Fünftel.
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3: mit Christian Wahle. Am Sonntag, den 28. Juni, haben die Nürnberger das Wort. Beim Bürgerentscheid lieber zurück auf Los statt Ausbau Frankenschnellweg. Dabei geht es um die Frage, ob die Pläne gestoppt werden, wie das die Gegner fordern, oder der Ausbau weiterverfolgt wird, wie vom Stadtrat beschlossen. Wie der aktuelle Stand bei der Briefwahl ist, weiß Ralf Thehn vom Nürnberger Wahlamt.
4: Es wurden ja alle Briefwahlunterlagen an die Wahlberechtigten versandt. Das sind 381.000 Wahlberechtigte und 75.727 wurden zurückgeschickt. Jetzt sind aber noch natürlich einige Tage bis zur Wahl, also das wird schon noch ansteigen.
3: Natürlich ist es aber auch möglich, am 28. Juni in einem der rund 50 Wahllokale in Nürnberg vor Ort abzustimmen. Wer seine Abstimmungsunterlagen noch nicht erhalten hat, sollte sich umgehend an das Wahlamt wenden.
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5: Die A9 München Richtung Nürnberg zwischen Hippolstein und Allersberg. Gefahr durch Reifenteile auf der Fahrbahn. Fahrt hier bitte besonders vorsichtig. Ansonsten wird geblitzt in Altdorf, in der Meergasse, auf der Südwesttangente, Fürth Richtung Nürnberg, zwischen Fürth Süd und Fürth Fürberg und auf der A73 Bamberg Richtung Nürnberg zwischen Erlangen-Eltersdorf und Fürth Steinach. Das war's von mir. Habt ihr noch was? Staus und Blitzer könnt ihr mir immer ganz kostenlos melden. Per WhatsApp oder einfach durchrufen. 08000 98 6 98 6. Gute Fahrt euch. 16 Grad haben wir jetzt bei euch in Altenfurt und auch 16 Grad sind es bei euch in Boxdorf. 26 Grad haben wir heute noch maximal, dazu viel Sonne, auch ein paar Wolken. Sonnencreme, Sonnenbrille brauchen wir wieder alles. Morgen auch bei 30 Grad und ganz viel Sonne, am Freitag 34 Grad und Sonne. Also der Sommer, der ist so richtig wieder da.
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5: Gleich 4 Minuten nach 7:30 jetzt. Steffi ist hier an diesem Mittwochmorgen und für euren ersten Kaffee des Tages gibt's von mir die perfekte Musik zum Wachwerden. Ein 80er gleich von UB40 und rein geht's jetzt mit den Pet Shop Boys und Go West aus den 90ern. Kommt gut rein in den Mittwoch.

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0: Die WM läuft und wir starten euch perfekt dafür aus. Die Steffi ist hier. Hi zusammen.
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0: habt das Mikrofon in der Hand und ein echter Rennfahrer beantwortet eure Fragen. 98.6 Charivari, die Steffi ist hier. Hi zusammen. 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

0: Lecker essen und dabei Gutes tun. Auf dem Nürnberger Hauptmarkt gibt's heute bei den Herzenshappen fränkische Snacks für den guten Zweck. Was genau geplant ist, gibt's gleich in Franken Live, den 98.6 Charivari. Nachrichten von meinem Kollegen Christian Wahle.
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9: Ich bin Angela Kress. Guten Morgen. Titelverteidiger Argentinien ist mit einem fulminanten Sieg in die Fußball-WM gestartet. Der Weltmeister besiegte Algerien mit 3:0. Alle drei Treffer erzielte Lionel Messi. Er hat jetzt insgesamt 16 WM-Tore und hat mit Miroslav Klose als WM-Rekordtorschütze gleichgezogen. Außerdem gewann Norwegen 4:1 gegen den Irak und Frankreich 3:1 gegen den Senegal. Social Media mit mehr Datenschutz. Das

0: ist das Ziel einer Plattform, die heute für alle zum Testen freigegeben werden soll. WSocial heißt die. Die Plattform soll auf europäischen Servern gehostet und Bots vermieden werden. Um Fake-Accounts zu verhindern, müssen Nutzer einen gültigen Ausweis vorlegen. Laut Betreibern werden die Ausweisdaten geprüft und sofort wieder gelöscht. Wie soll man mit Sozialbetrug umgehen? Darüber beraten die Innenminister von Bund und Ländern ab heute auf ihrer Frühjahrskonferenz. Wie die Bild-Zeitung berichtet, ist unter anderem ein regelmäßiger Datenabgleich zwischen Polizei, Jobcentern und Familienkassen geplant, um Betrug schneller zu erkennen. Und die Minister wollen, dass EU-Ausländer, deren Kinder im Ausland leben, in Zukunft weniger Kindergeld bekommen, wenn das Leben dort günstiger ist.
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2: Mit Christian Wahle. Mittagspause mit Genuss und gutem Gewissen. Die Bürgerstiftung Nürnberg lädt heute zu den Herzenshappen auf den Hauptmarkt ein, früher als Suppentreff bekannt. Vor dem IHK-Gebäude gibt es von 11:30 bis 13:30 gegen eine Spende fränkisches Streetfood von 4 bekannten Nürnberger Lokalen. Dem Wirtshaus der Wirtschaft, dem Pillhofer und dem Sebald. Der Erlös geht an Benefizprojekte der Bürgerstiftung. Schirmherrin von Herzenshappen ist auch in diesem Jahr Anke König, die Frau des Nürnberger Oberbürgermeisters.
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3: A9 München Richtung Nürnberg zwischen Hippolstein und Allersberg. Gefahr durch Reifenteile auf der Fahrbahn. Fahrt hier bitte besonders vorsichtig. B2 Nürnberg Richtung Weißenburg zwischen Schwabach-Penzendorf und Rednitz-Hembach. Dichter Verkehr, hier braucht ihr knapp 20 Minuten mehr. Ansonsten wird geblitzt in Altdorf in der Meergasse. Auf der Südwesttangente Fürth Richtung Nürnberg zwischen Fürth Süd und Fürth Fürberg. Und auf der A73 Bamberg Richtung Nürnberg zwischen Erlangen-Eltersdorf und Fürth Steinach. Das war schon von mir. Habt ihr noch was gesehen? Staus und Blitzer könnt ihr immer ganz kostenlos melden unter der 08000 98 6 98 6. Gute Fahrt euch! Heute wird ganz deutlich sein, wer Frühschicht und wer Spätschicht hat. Also ich habe noch die lange Hose an, später wird es aber richtig warm. 26 Grad und Sonne, dazu ein paar Wolken heute. 17 Grad haben wir jetzt bei euch in Thon, auch 17 Grad sind es in Wendelstein. Morgen dann 30 Grad und Sonne, das gleiche gilt auch fürs Wochenende. Am Freitag, am Samstag und am Sonntag Temperaturen weit über 30 Grad.
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3: Mit mir Steffi, wunderschönen guten Morgen zusammen. Ja, von daheim ausziehen, das ist nicht nur für die Kinder spannend, auch für die Eltern ändert sich da einiges.
4: Ich habe gedacht, ich lebe jahrelang mit meinem Sohn zusammen. Turns out, das war einfach ein Kobold.
3: Comedienne Christina Boganski ist das und sie hat gleich den ersten Lacher des Tages für uns. Vorher Crowded House, Don't Dream It's Over aus 1986. Perfekt zum ganz entspannt Ankommen auf Arbeit. Und jetzt starten wir rein mit Roxette. Ich bin Steffi und ich freue mich riesig, dass ihr mit dabei seid.

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0: Steffi hier. Kommt gut rein in den Tag. Das klappt besonders gut mit dem ersten Lacher des Tages.
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0: Wenn Eltern plötzlich zu Archäologen werden, dann sind die Kinder wahrscheinlich gerade frisch von daheim ausgezogen. Hier kommt Comedienne Christina Boganski.
2: Naja, auf jeden Fall ist mein Sohn jetzt ausgezogen. Studium. Boop, boop. Mein erster Gedanke war einfach nur, endlich bleibt die Wohnung sauber. Ich gehe aus dem Haus raus, komme wieder und da ist alles doch so, wie es war, als ich gegangen bin. Das müsst ihr euch mal vorstellen. Ich habe gedacht, ich lebe jahrelang mit meinem Sohn zusammen. Turns out, das war einfach ein Kobold. Und ich habe dann auf jeden Fall auch erstmal eine komplette Grundreinigung gemacht, als er ausgezogen ist. Und eine Grundreinigung, da meine ich nicht nur ein bisschen so rumputzen. Ich habe Möbel verschoben, die seit der Einschulung sich nicht mehr bewegt haben. Und Leute, was ich da gefunden habe, das hatte nichts mehr mit Reinigung zu tun. Das war eine Ausgrabung von historischen Gegenständen. Hier finden wir ein seltenes Exemplar Socke aus der frühen Pubertät. Etwas verkrustet. Da rechts sehen wir den Joghurtbecher aus der Gaming-Ära. Und hier ein ganz seltenes Fundstück getrocknete Mandarinenschalen aus der Vorweihnachtszeit 2020.
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Am Samstag müssen wir wieder die Daumen drücken für Deutschland. Die DFB 11 trifft bei der WM auf die Elfenbeinküste und wir schicken euch zum Public Viewing an den Lieblingsstrand im Tucher Sommergarten. 98.6 Charivari, die Steffi ist hier. 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

0: Glückwunsch an Onur und ganz viel Spaß beim Public Viewing am Samstag. Kollegin Jenny hat noch einen Gutschein für den Lieblingsstrand für euch um 21:45. Und in wenigen Minuten schauen wir auf einen Brand am Montag in Weißendorf. Das machen wir in Franken live, den 98.6 Charivari Nachrichten mit meinem Kollegen Christian Wahle.
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12: Ich bin Angela Kress. Guten Morgen. Titelverteidiger Argentinien ist mit einem fulminanten Sieg in die Fußball-WM gestartet. Der Weltmeister besiegte Algerien mit 3:0. Alle drei Treffer erzielte Lionel Messi. Er hat jetzt insgesamt 16 WM-Tore und hat mit Miroslav Klose als WM-Rekordtorschütze gleichgezogen. Außerdem gewann Norwegen 4:1 gegen den Irak und Frankreich 3:1 gegen den Senegal. Social Media mit mehr Datenschutz. Das ist das Ziel einer Plattform, die heute für alle zum Testen freigegeben werden soll. WSocial heißt die. Die Plattform soll auf europäischen Servern gehostet und Bots vermieden werden. Um Fake-Accounts zu verhindern, müssen Nutzer einen gültigen Ausweis vorlegen. Laut Betreibern werden die Ausweisdaten geprüft und sofort wieder gelöscht. Wie soll man mit Sozialbetrug umgehen? Darüber beraten die Innenminister von Bund und Ländern ab heute auf ihrer Frühjahrskonferenz. Wie die Bild-Zeitung berichtet, ist unter anderem ein regelmäßiger Datenschutz.

0: Ein Abgleich zwischen Polizei, Jobcentern und Familienkassen geplant, um Betrug schneller zu erkennen. Und die Minister wollen, dass EU-Ausländer, deren Kinder im Ausland leben, in Zukunft weniger Kindergeld bekommen, wenn das Leben dort günstiger ist.
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2: Mit Christian Wahle. Schon wieder ein Brand bei Weisendorf. Entlang der Verbindungsstraße zwischen Sauerheim und Sintmann brannte am Montagnachmittag an mehreren Stellen die Wiese an der Fahrbahn. Das gemähte Gras stand jeweils auf einer Länge von bis zu 30 Metern in Flammen. Die Erlanger Kriminalpolizei geht von Brandstiftung aus. Die Feuerwehr konnte die Brände zügig ablöschen. Erst Anfang letzter Woche hatten zahlreiche Heu- und Strohballen auf einem Grundstück in Weisendorf gebrannt. Die Polizei prüft deshalb einen Zusammenhang. Zeugen, die entlang der betroffenen Straße zwischen Sauerheim und Sintmann etwas Verdächtiges beobachtet haben, werden gebeten, sich zu melden.
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3: 08000 98 6 98 6. Die Steffi ist dran. Hi.
4: Hi, Stefan hier, grüß dich. Ich habe einen schweren Unfall für euch. B4 Nürnberg Richtung Erlangen, Abzweigung nach Nürnberg Nord. 99 Hof, schwerer Unfall, halbseitige Beschwerung.
3: Alles klar, danke dir fürs Melden, Stefan. Unfall und Stau auf der B4 Nürnberg Richtung Erlangen, Höhe der Neuenhofer Hauptstraße. Geblitzt wird auf der A73 Bamberg Richtung Nürnberg und zwar zwischen Erlangen-Eltersdorf und Fürth-Steinach. Das war's von mir. Habt ihr noch was gesehen? Staus und Blitzer könnt ihr mir immer melden, so wie der Stefan. Die Nummer ins Studio lautet 08000 98 6 98 6. Gute Fahrt euch! Also so wie heute kann es gerne bleiben. Ein paar Wolken, aber auch ganz viel Sonne dazu. Wunderschöne 26 Grad heute maximal am Tag. Perfektes Wetter also. 18 Grad jetzt bei euch in Erlangen. In Schweinau messen wir auch 18 Grad. Am Morgen wird es dann so richtig heiß. Temperaturen über 30 Grad und Sonne pur.
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3: Kollege Maxi, der hat ein richtig cooles Deutschland-Trikot von der WM 1994. Lothar Matthäus steht da drauf. Und als er genug Bewunderung genossen hat, da kam es dann raus, das Trikot ist gefälscht. Und genau darüber diskutieren wir heute Morgen. Ist es okay, dass man gefälschte Trikots kauft? Klar, es ist deutlich günstiger, warum also nicht? Aber gleichzeitig hängt da halt auch ganz schön viel mit dran. Das schadet der Marke, damit den Vereinen und so weiter. Was sagt ihr? Eure Meinung jetzt an die 08000 98 6 98 6. Wir sprechen darüber nach Musik von Phil Collins, You'll Be In My Heart. Können wir alle mitsingen. Und rein geht's jetzt mit Maniac. Eine richtig coole Nummer. Ich bin Steffi. Hi zusammen.
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0: Steffi hier.
1: Schöne Mittwoch zusammen und mittwochs wird hier diskutiert.
2: 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Ist es okay, dass
1: man gefälschte Trikots kauft? Ja, Trikots in allen Varianten sieht man aktuell, aber auch die gefälschten. Und ich finde das nicht okay, weil ich denke, dass man einfach den falschen Markt damit unterstützt und Vereine und Marken darunter leiden. Kollegin Sarina hat eine Meinung.
3: Naja, zum richtigen Fußball-Team-Spirit gehört es ja schon irgendwie, dass man als Fan auch ein Trikot anhat. Die werden aber ja nun wirklich immer teurer und das kann sich eben nicht jeder leisten. Aber es soll sich ja niemand ausgeschlossen fühlen von diesem Sportsgeist. Dafür sorgt ja schon die Korruption der FIFA. Aber was ich deshalb empfehlen würde, ist halt Secondhand schauen. Das ist oft eine einfachere Möglichkeit, um günstig an Originalsachen ranzukommen. Aber wenn das wirklich nicht klappt, denn aktuell will natürlich jeder so ein Trikot, dann ja, dann ist auch eine günstigere Nachmache wirklich eine gute Option.
1: Absolut. Also das Argument mit dem Geld verstehe ich total. Nur manchmal ist das ja auch ein Problem bei diesen Online-Shops, die solche Fake-Trikots anbieten. Passiert es, dass man Geld zahlt und es kommt nie ein Trikot an. Also, was sagt ihr? Ist es okay, dass man gefälschte Trikots kauft? Eure Meinung jetzt an die 0800 98 6 98 6. Ein Fazit dann hier um 8:45.
2: Ist es okay? Das eure Meinung. Jetzt an die 0800 98 6 98 6.

0: Steffi hier um 10 Minuten vor 9. Wunderschönen guten Morgen.
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2: Es ist Sommer 1984. Ich sitze im Reisebus auf dem Weg nach Cesenatico. Neben mir mein Schulkumpel Thomas. Er hat seinen Walkman auf dem Schoß, die Kopfhörer mit den Schaumstoffmuscheln auf den Ohren und singt leise, aber total falsch. I won't let the sun go down on me. Was er damals nicht wusste, der neue Song von Nick Kershaw war gar nicht so neu, denn die Single nahm gerade ihren zweiten Anlauf. Ein Jahr zuvor brachte die Plattenfirma den Song schon mal auf den Markt, ohne Erfolg. Die Single floppte. Erst nachdem Nick Kershaw Wouldn't It Be Good veröffentlichte, legte das Management den Song nochmal neu auf und zack, wurde das Lied ein Hit. Nick Kershaw.

0: Es gibt neue Graffitis mit NS-Bezug an der KZ-Dokumentationsstätte in Hersbruck. Die Polizei ermittelt und sucht deshalb jetzt nach den Tätern. Mehr dazu gleich in Franken Live, den 98.6 Charivari-Nachrichten in 3 Minuten.
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2: Die aktuelle Zeit?
0: Es ist 9:02.
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11: Ich bin Angela Kress. Guten Morgen. Viele Kommunen können sich nicht mehr richtig um ihre Infrastruktur kümmern. Es fehlt das Geld. Nach einer aktuellen Umfrage der KfW-Bank beträgt der Investitionsrückstand geschätzt rund 231 Milliarden Euro. Ein neuer Negativrekord. Tanja Wagner berichtet.
12: Bei Schulen fehlt aktuell das meiste Geld und auch bei der Instandhaltung von Straßen sieht's schlecht aus. Helfen sollte eigentlich das verabschiedete Sondervermögen des Bundes. Aber die meisten Kommunen gehen nicht davon aus, dass das Geld daraus in diesem Jahr für zusätzliche Projekte bei ihnen ankommt. Um die Finanzen der Kommunen steht es schlecht, bilanziert so auch die KfW-Spitze. Sie schlägt vor, die Verteilung der Steuereinnahmen entsprechend anzupassen.
11: Heute beginnt die Frühjahrskonferenz der Innenminister von Bund und Ländern und auf der Tagesordnung steht auch die Migrationspolitik. Vorab hat der Vorsitzende der Innenministerkonferenz Grote sich dazu im Redaktionsnetzwerk Deutschland geäußert. Er fordert, dass straffällige Geflüchtete in Zukunft leichter abgeschoben werden können, sonst leide die Akzeptanz für den Schutz von Geflüchteten.

0: flüchteten insgesamt, befürchtet Grote. Bei der Bundeswehr könnte es in Zukunft mehr Tierversuche geben, das berichtet die Rheinische Post. Mit den Versuchen zum Beispiel an Mäusen werden Therapieansätze etwa bei Hautverletzungen getestet. Kritik kam aus den Reihen der Linken, es brauche einen gesamtgesellschaftlichen Ausstiegsplan statt mehr Tierversuchen bei der Bundeswehr.
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2: Mit Christian Wahle. Unbekannte haben im Umfeld der KZ-Dokumentationsstätte Hersbruck im Nürnberger Land mehrere Graffiti mit NS-Bezug gesprüht. Außerdem versuchten sie offenbar Feuer zu legen. Ein Mitarbeiter der Stadt hatte an der Gebäudeaußenseite Rußspuren und entsprechende Gegenstände entdeckt, darunter eine rote Heliumflasche, so die Polizei. Jetzt ermittelt der Staatsschutz. Es geht um den Verdacht der versuchten vorsätzlichen Brandstiftung und um das Verwenden von Kennzeichen verfassungswidriger Organisationen. Die Ermittler bitten mögliche Zeugen, sich zu melden. In Hersbruck befand sich während des Zweiten Weltkriegs ein Außenlager des Konzentrationslagers Flossenbürg. Häftlinge wurden unter anderem gezwungen, einen Berg bei Habburg ein Stollensystem für eine unterirdische Flugzeugmotorenfabrik zu graben.
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3: Um 9:02 heizt euch auf die Straßen. Wir schauen in den Stadtverkehr Nürnberg. Die Erlanger Straße in Höhe der Neuenhofer Hauptstraße. Da läuft in beiden Richtungen aktuell eine Unfallaufnahme. Ansonsten wird geblitzt auf der A73 Bamberg Richtung Nürnberg zwischen Erlangen-Eltersdorf und Fürth-Steinach. Das war's von mir. Habt ihr was gesehen? Staus und Blitzer könnt ihr mir immer ganz kostenlos melden unter der 08000 98 6 98 6. Gute Fahrt euch! Ich hoffe, ihr habt heute die Sonnenbrille im Gepäck, sonst wird es ein bisschen anstrengend heute beim Kaffee mit den Kollegen draußen. Viel Sonne heute bei 26 Grad, maximal dazu auch ein paar Wolken. 19 Grad jetzt in Zabo und auch 19 Grad sind es bei euch in Poppenreuth. Morgen dann 30 Grad und Sonne pur, am Freitag sogar bis zu 34 Grad.
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3: Endlich wieder Trikot tragen. Die Steffi ist hier. Hi zusammen. Da gibt's ja ganz viele verschiedene. Und manche sind eben original, andere gefälscht. Das ist unser Thema heute. Ist es okay, dass man gefälschte Trikots kauft? Weil klar, die sind deutlich günstiger und auch richtig gut nachgemacht oft. Aber gleichzeitig leidet darunter ja auch die Marke und damit der Markt. Wir haben darüber mit euch diskutiert. Ein Fazit gleich hier in einer Viertelstunde nach All for One. Und rein geht's jetzt mit Cyndi Lauper und die hat richtig viel gute Laune dabei. Girls just wanna have fun. Schönen Mittwoch euch.
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0: Die WM-Stimmung in Deutschland kommt langsam, aber sicher an. Und beim Public Viewing ist für viele das Deutschland-Trikot ein Muss. 98.6 Charivari, die Steffi ist hier. Hi zusammen. Aber mal Hand aufs Herz. Ist das bei euch ein Original oder dann doch die billige Fälschung? Klar sind die Fälschungen viel günstiger. Der Schwarzmarkt schadet am Ende aber den Marken und auch den Verbänden. Deshalb haben wir euch heute gefragt, ist es okay, dass man gefälschte Trikots kauft? Hörer Markus findet, ja.
1: Ich persönlich muss sagen, ich habe damit kein Problem. Ich finde es auch scheiße, ne, weil Fälschung ist immer kacke, immer blöd. Aber wenn man halt immer die Preise immer weiter nach oben treibt und immer weiter, noch weiter, um noch mehr Geld zu regenerieren für den Machterhalt oder keine Ahnung was, finde ich das nicht in Ordnung.
0: So sehen das auch 62% von euch in unserer Instagram-Umfrage.

38% halten dagegen. So auch ich und Hörer Michael. Er schreibt uns auf WhatsApp. Man bekommt für 100 Euro einen Artikel, welcher dich auf Dauer eben nicht vergiften könnte, weil entsprechende Produkttests durchgeführt werden. Und es würde ja auch bedeuten, dass wenn mein Nachbar eine Sache erfindet, ich es nachmachen kann und für meine

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8: Mit mir Steffi, Kollege Christoph Öhm, der genießt seinen Urlaub, so lange übernehme ich hier und wir starten das einmal ganz perfekt in den Vormittag, natürlich mit dem King of Pop gleich, Michael Jackson mit Bad aus 1987 und jetzt geht's rein mit der ganz entspannten Nummer von John Cicada aus den 90ern. Lasst es euch gut gehen!

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0: hier mit euch auf 98.6 Charivari. Hi zusammen. Eine neue WM-Nacht bzw. WM-Morgen liegt hinter uns. Was da so los war, das weiß mein Kollege Maxi. Hi Maxi.
1: Morgen Steffi. Ja, also es war wieder einiges los. Donald Trump ist jetzt offiziell Fan der deutschen Nationalmannschaft.
0: Bitte?
1: Ja, der hatte ja Geburtstag und gerade im Zuge des G7-Gipfels hat ihm Friedrich Merz dann noch ein kleines verspätetes Geburtstagsgeschenk mitgebracht. Und zwar eins unserer Deutschland-Trikots mit Flock hinten drauf, 47, Trump.
0: Mhm, warum hat, 47? Kurz, sorry?
1: Ja, er ist der 47. Präsident der USA. Okay. Er hat auch Glück, dass er keinen V in seinem Namen trägt, denn da hätte es Probleme gegeben. Alle, die sich jetzt irgendwie überlegt haben, hey, die WM-Euphorie ist da, ich würde mir jetzt gerne noch ein Trikot von Underf oder Havertz bestellen, die haben ein bisschen Pech, denn Adidas ist tatsächlich der Buchstabe V ausgegangen. Also die können das gerade nicht beflocken und bedrucken. Ja, deswegen muss es dann doch ein anderer Spieler sein.
0: Was würdest du da glauben, an welchem Spieler liegt's? Ich habe einen Tipp. Ich glaube, es ist
1: Dennis Underf.
0: Ja, glaube ich nämlich auch. Glaube ich auch. Okay, was gibt's noch Neues?
1: Ja, Tunesien, die haben einfach mal schnell den Trainer während des Turniers entlassen. Also für den ist die WM schon vorbei.
0: Oha.
1: Ja, schauen wir mal, wie sich Tunesien noch im weiteren Turnierverlauf dann jetzt schlägt. Mhm. Was das dann mit so einer Stimmung im Team macht. Keine Ahnung, ehrlich gesagt. Ob die da jetzt froh sind oder ob das eher die Mannschaft vor Herausforderungen stellt.
0: Werden wir sehen.
1: Und was wir
0: auch sehen werden, wie die Deutschen sich am Samstag gegen die Elfenbeinküste schlagen. Was ist deine Prognose? Was sagst du?
1: Ja, zweites Gruppenspiel immer schwierig. Mhm. Ich glaube auch, dass es eine engere Kiste wird tatsächlich als gegen Curaçao. Aber das holen wir schon. Das machen wir schon. Wir werden Weltmeister. 3-2 machen wir. Ganz einfach wird das.
0: Sehr gut. Danke dir, Maxi.
1: Gerne.
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0: Steffi ist hier. Hi zusammen. Am Sonntag in einer Woche können wir Nürnberger mitbestimmen, wie es mit dem Frankenschnellweg weitergehen soll. Mehr dazu gleich in Franken Live, den 98.6 Charivari Nachrichten. Und ab 10 startet ihr perfekt in den Vormittag mit meiner Kollegin Jenny. Und die schenkt euch auch gleich was um 9:15.
1: Die aktuelle Zeit?
2: 9:50.
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0: Ich bin Angela Kress. Straßen und Schulen instand zu halten, ist für viele Kommunen zu teuer. Der Investitionsrückstand hat mit geschätzt rund 231 Milliarden Euro ein Rekordniveau erreicht. Das hat eine Umfrage der Förderbank KfW ergeben. Die Mehrheit der Städte und Gemeinden glaubt nicht, dass das Sondervermögen des Bundes in diesem Jahr für mehr Investitionen sorgen wird. Die Migrationspolitik ist ab heute Thema bei der Frühjahrskonferenz der Innenminister von Bund und Ländern. Und der Konferenzvorsitzende Grote sagte dem Redaktionsnetzwerk Deutschland, straffällige Flüchtlinge müssten künftig leichter abgeschoben werden können. Katrin Müller berichtet.
15: Menschen, die aus ihrem Heimatland vor Verfolgung, Krieg oder schweren Menschenrechtsverletzungen geflohen sind, haben in Deutschland einen Schutzstatus. Auch bei straffällig gewordenen Flüchtlingen sind Abschiebungen in diesen Fällen mit hohen rechtlichen Hürden verbunden. Laut Hamburgs Innensenator Grote müssten für eine Ausweisung derzeit zwingende Gründe der nationalen Sicherheit vorliegen. Diese Schwelle müsse gesenkt werden.
0: Das Statistische Bundesamt hat Zahlen zu Geflüchteten veröffentlicht. Anlass ist der Weltflüchtlingstag am Wochenende. Demnach lebten im vergangenen Jahr über 4 Millionen Geflüchtete in Deutschland. Dazu zählen unter anderem auch Vertriebene des Zweiten Weltkriegs. Von den seit 1950 eingewanderten Menschen kommen demnach die meisten aus der Ukraine und aus Syrien.
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16: mit Christian Wahle. Über 75.000 Nürnberger haben Stand jetzt bereits

0: per Briefwahl beim Bürgerentscheid Frankenschnellweg abgestimmt. Die Briefwahlunterlagen waren gleichzeitig mit den rund 381.000 Abstimmungsbenachrichtigungen versandt worden. Das sollte die Teilnahme erleichtern. Ralf Thehn vom Nürnberger Wahlamt.
1: Das ist ja gerade das Besondere jetzt an dem Vorgehen. Die Leute bekommen es zugeschickt und können es vorab, dann muss es natürlich vorab dann auch im Briefkasten sein, uns zurückschicken. Oder sie können am Sonntag in eins von den Wahllokalen gehen. Das sind ungefähr 50 Wahllokale. Und da kann man so wie bei jeder Wahl auch direkt vor Ort mit den Unterlagen hingehen und da dann direkt wählen.
0: Ein Ja bedeutet den Ausbau stoppen, ein Nein bedeutet den Ausbau fortsetzen. Wer seine Abstimmungsunterlagen noch nicht erhalten hat, soll sich umgehend beim Wahlamt melden.
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3: Aufgepasst in Nürnberg, hinterm Bahnhof, zwischen Zeltesplatz und Allersberger Straße ist diese gesperrt noch bis zum 1.10. In Langenzenn, Winsheimer Straße in beiden Richtungen wird genauso geblitzt wie Südwestern, Gente, Fürth, Nürnberg, bei Dambach unter der Forsthausbrücke. 08.98.6.98.6 die Telefonnummer, falls ihr weiteres habt. Ja, die Temperaturen, die gehen heute richtig hoch. Bei uns ist auch soweit, der Planschi wird heute aufgebaut. Gestern hat man so viel zu tun. Braucht man jetzt auch definitiv Temperaturen bis 26 Grad heute in Steudach. Ein bisschen Wolken sind mit dabei. Morgen dann auch verdammt heiß bei bis zu 32 Grad.
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3: Deutschland ist ein bisschen im Fußballfieber, wird sich wahrscheinlich dann auch wieder am Samstag ändern, wenn Deutschland gegen die Elfenbeinküste ran muss. Und das wollen wir euch ein bisschen versüßen. In einer Viertelstunde gibt's was zu gewinnen.

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0: Deutschland.
1: Da schreien wir wieder am Samstag nicht so laut, weil es könnte Ruhestörung geben, denn ab 22 Uhr spielen wir in der Weltmeisterschaft gegen die Elfenbeinküste. Und das ist doch schön, wenn man da Leute um sich rum hat und vor allem für Umme auch noch sich da mehr oder weniger, ja, die Getränke in die Birne kippen könnt. Und das könnt ihr am Lieblingsstrand auf der Sommerinsel Schütt, besser gesagt im Tucher Sommergarten. Dazu laden wir euch jetzt ein. Schaut das Spiel dort vor Ort beim Public Viewing mit Freunden zusammen und seid mit dabei. Jetzt anrufen 08000 986

0: Na, da sind wir doch schon bei der ersten Musikstrecke. Extra viel Musik am Stück auf 98.6 Charivari. Mit zum Beispiel Madonna, Lighthouse Family und auch Ten Sharp.
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0: Die Frau mit dem schönsten Hintern und den schönsten Vornamen der Welt. Jennifer Lopez, den Namen haben wir nur gemein, der Rest dann nicht. If you had my love, fragt sie. Das fragen wir gleich mal weiter, gleich bei unseren Nachrichten Franken live, den 98.6 Charivari News. Und dann gucken wir, wie lange die Hitzewelle bei uns bleibt.
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5: Die aktuelle Zeit?
0: 3 Minuten vor 11.
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8: Ich bin Julia Wasilkow. Der Sanierungsrückstand in den Kommunen hat bundesweit ein Rekordniveau erreicht. In einer Umfrage der KfW-Förderbank bezifferten die Kämmereien den Investitionsrückstand für 2025 auf insgesamt 231 Milliarden Euro. Das sind über 7% mehr als ein Jahr zuvor. Grund dafür sind laut KfW steigende Ausgaben und fehlende Einnahmen. Heute beginnt die Frühjahrskonferenz der Innenminister von Bund und Ländern. Auf der Tagesordnung steht auch die Migrationspolitik. Vorab hat der Vorsitzende der Innenministerkonferenz Grote im Redaktionsnetzwerk Deutschland gefordert, dass straffällige Geflüchtete in Zukunft leichter abgeschoben werden können. Bundesinnenminister Dobrindt hat unterdessen Kritik an der neuerlichen Abschiebung von Afghanen in ihr Heimatland zurückgewiesen. Es gehe hier um Menschen, die schwere Straftaten begangen hätten. Am Dienstag waren vom Flughafen Halle-Leipzig rund 30 Afghanen in ihr Heimatland geflogen worden. Darunter laut Bundesinnenministerium auch Straftäter.
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10: 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Die Bürgerstiftung Nürnberg lädt heute zu den Herzenshappen auf den Hauptmarkt ein. Früher als Suppentreff bekannt. Vor dem IHK-Gebäude gibt es von 11:30 bis 13:30 gegen eine Spende fränkisches Streetfood von 4 bekannten Nürnberger Lokalen. Dem Wirtshaus der Wirtschaft, dem Pillhofer und dem Seewald. Der Erlös geht an Benefizprojekte der Bürgerstiftung. Schirmherrin von Herzenshappen ist auch in diesem Jahr Anke König, die Frau des Nürnberger Oberbürgermeisters.
11: Wundervolle Aktion.
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11: A9 Berlin-Nürnberg zwischen Kreuz Nürnberg und Fischbach, da Gegenstände auf der Fahrbahn. B8 Feucht Richtung Schwarzenbruck wird geblitzt, auch Nürnberg-Bremstraße. In Langenzenn in der Winsheimer, da ganz gemein in beiden Richtungen. Und Südwestern Gente führt Nürnberg bei Dambach unter der Forsthausbrücke. 0800 98 6 98 6, falls ihr weiteres habt. Klimaanlage habe ich gerade angemacht, muss einmal durchgelüftet werden, hier einmal durchgekühlt werden. Bei 23 Grad in Raubershof ist es auch notwendig. Heute wird es aber auch noch mal heißer werden. Morgen dann sogar über 30 Grad in Sigridsau.
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1: Kennt ihr die Citymacher in Fürth? Nein? Habt aber schon was drüber gehört? Irgendwas, man kann mitbestimmen und bla bla blub. Genau! Darüber sprechen wir gleich und vor allem, wie ihr noch dabei sein könnt.

0: 98.6 Charivari hier mit Jenny. Hallo! Ja, wenn ihr bestimmen dürftet, was würdet ihr euch für die Fürther Innenstadt wünschen? Was fehlt da? Und was ist eurer Meinung nach noch machbar in der Fußgängerzone zum Beispiel? Und genau darum geht's unter anderem beim aktuellen Ideen- und Gründerwettbewerb Citymacher in Fürth. Verena Tickwart vom Citymacher Fürth, was ist denn da euer konkretes Ziel?
1: Also natürlich möchten wir Gründerinnen und Gründer mit frischen Ideen ansprechen, aber wir möchten auch die Bürgerinnen und Bürger mit dazu aufrufen, ihre Ideen mit einzubringen. Und das haben sie Gott sei Dank auch getan. Wir haben ganz tolle Ideen, die wir jetzt natürlich auch in unsere zukünftige Arbeit mit einfließen lassen. Einfach damit wir unsere Innenstadt lebendig halten, wo sich alle gemeinsam wohlfühlen können.
0: Okay, das klingt gut. Vielleicht kannst du uns ein bisschen einen Einblick geben, in welche Richtung die bei euch eingereichten Bewerbungen und Wünsche bisher so gehen.
1: Es gibt tatsächlich viele soziale Ideen, die direkt das Zusammenleben der Menschen in der Innenstadt verbessern sollen. Das ist schon auffällig. Und es gibt aber auch ganz klassische Sachen. Ich sag mal wirklich vom Uhrmacher bis zum klassischen Einzelhandel ist da alles dabei. Und zu verrückt sind die Ideen gar nicht. Es ist alles umsetzbar. Aber wir haben auch die Leute auf der Straße gefragt, was sie sich wünschen. Und ohne zu viel zu verraten, fast alles war auch bei den Bewerbungen da mit dabei.
0: Okay, bis Ende Juni kann man sich bei euch mit seiner Geschäftsidee bewerben bzw. Ideen einbringen. Nach der Bewerbungsphase, was ist dann im nächsten Monat geplant? Wie geht's dann mit den Citymachern weiter?
1: Genau, dann wird's für uns spannend. Es beginnt die Bewertungsphase und gleichzeitig bleiben wir aber auch mit vielen Interessierten im Austausch. Also es geht uns jetzt nicht nur um die Prämierung von 3 Gewinnern, natürlich das auch, aber es geht uns eben im Endeffekt darum, möglichst viele gute Ideen weiterzuentwickeln für Fürth.
0: Dann sind wir mal gespannt, was genau das dann für Ideen sind, die dann in der Fürther Innenstadt umgesetzt werden. Aktuell steht noch nicht fest, wann aus den Ideen konkret die Geschäfte, Cafés und mehr werden. Aber der Plan ist so schnell wie möglich. Alle Infos rund um den Ideen- und Gründerwettbewerb der Stadt Fürth findet ihr unter citymacher.de.

0: Soul Asylum hat Anfang der 90er ein Tabu gebrochen und hat in ihrem Video vermisste Kinder gezeigt. Und was soll ich sagen? Ja, fast 55% der Kinder, die dort gezeigt worden sind, die Fälle konnten aufgeklärt werden. Natürlich, welcher Song war es? Runaway Train. Und den hören wir gleich bei Extra 4 Musik am Stück auf Charivari.
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0: Was wird uns aus dem Frankenschnellweg? Jetzt dürfen wir mal wieder aktiv mit dran beteiligt werden, wobei das Thema eigentlich abgeschlossen war. Ich verstehe das langsam nicht mehr. Ich finde es alles sehr albern. Darüber sprechen wir gleich in Franken Live, besser gesagt Tanja Scholl in unseren Charivari News.
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2: Die aktuelle Zeit?
0: 12:02.
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13: Ich bin Julia Wasilkow. Es ist der Knaller in der Spielwarenbranche. Ravensburger übernimmt die Mehrheit am Plüschtierhersteller Steiff. Damit sind zwei der bekanntesten deutschen Spielzeugmarken künftig eng verflochten. Steiff gilt als Erfinder des Teddybären und steht seit mehr als 140 Jahren für hochwertige Plüschtiere. Erkennbar am Knopf im Ohr. Steiff soll weiterhin eigenständig geführt werden. In Deutschland gibt es nach wie vor viele antisemitische Vorfälle. Laut dem Jahresbericht der Meldestelle RIAS waren es letztes Jahr gut 8.700 Vorfälle. Ziemlich genauso viele wie 2024. In den meisten Fällen, nämlich 7.700, ging es um verletzendes Verhalten. Also zum Beispiel Beleidigungen oder Schmierereien. Auffällig, die Vorfälle sind seit dem Gaza-Krieg deutlich angestiegen. Unabhängig von den amerikanischen Tech-Giganten wie Alphabet, Microsoft und Co. wollen immer mehr Unternehmen sein. Laut einer Bitkom-Umfrage halten 85% der deutschen Firmen die Abhängigkeit von US-Cloud-Anbietern für zu groß. Gleichzeitig zeigt der Report, 71% nutzen amerikanische Dienste, obwohl 91% lieber auf deutsche Anbieter setzen würden. 80% fordern den Aufbau europäischer Alternativen.
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15: Mit Tanja Scholl. Kommende Woche Sonntag entscheidet Nürnberg per Bürgerentscheid über den Frankenschnellweg. Ein Ja bedeutet den kreuzungsfreien Ausbau stoppen, ein Nein den Ausbau fortsetzen. Bisher haben bereits weit über 75.000 Wahlberechtigte die Möglichkeit der Briefwahl genutzt. Für den Bürgerentscheid ist eine Mindestzustimmung nötig, so Ralf Thien vom Nürnberger Wahlamt.
16: Und zwar müssen mindestens 10% der Wahlberechtigten mit Ja stimmen. Das sind 38.013 Abstimmende. Und es muss natürlich mehr Ja-Stimmen wie Nein-Stimmen geben.
15: Insgesamt gibt es in Nürnberg beim Bürgerentscheid etwas mehr als 380.000 Wahlberechtigte.
17: Und die Krux ist, wenn man Ja sagt, dann ist man gegen den Ausbau und Nein, dann ist man dafür. Das ist total kruxig.
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17: A9 Berlin-Nürnberg zwischen Kreuz Nürnberg und Fischbach, da Gegenstände auf der Fahrbahn. Dann haben wir die A73 Nürnberg-Bamberg zwischen Möhrendorf und Beiersdorf Nord, eine ungesicherte Unfallstelle. Der rechte Fahrstreifen ist blockiert, aktuell 1 Kilometer Stau. 4 Minuten dauert es dort länger. In Nürnberg-Bremstraße und Fürth-Forsthausbrücke wird genauso geblitzt wie B8 Feucht Richtung Schwarzenbruck. 08.98.6, 98.6, die Telefon.

0: Telefonnummer, wenn ihr weitere Verkehrsmeldungen habt. Danke! Deo im Dauereinsatz und wir haben gelernt, ja, ich war auch völlig perplex, da musste ich 48 Jahre alt werden, um das zu raffen, dass Deo immer am Abend vorher aufgetragen werden muss, also bevor man schlafen geht, weil es wohl um seine Wirkung zu entfachen wohl länger braucht. Also, wenn es versagt, dann liegt es nur daran, dass wir es falsch aufgetragen haben, heute bei 27 Grad in Neukirchen, Eschenau morgen 31 Grad.
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0: Hi, mein 12-Jähriger suchtet gerade Young Sheldon. Ja, der Spin-off von The Big Bang Theory. Und jetzt wurde verraten von Simon, der den Howard spielt in The Big Bang Theory, was eigentlich Sheldon Cooper für eine Figur sein sollte. Das wäre nicht der nerdige Nerd, ja, mit autistischen Ansätzen. Es gibt sogar eine geheime Pilotfolge. Darüber sprechen wir beim Gossip in der Viertelstunde.

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1: Könnt ihr euch Sheldon Cooper als biertrinkender Frauenheld vorstellen? Simon Helberg, der in der Serie The Big Bang Theory den Howard spielt, hat das jetzt in einem Podcast ausgepackt. Es gibt nämlich eine geheime Pilotfolge, die nie gesendet wurde. Und da war Jim Parsons Sheldon nicht schrullig, sondern eher macho und hat alles angebaggert, was nicht bei drei auf den Bäumen war. Und Kaylee Cuccos Rolle war nicht Penny, sondern eine dunkelhaarige Katie. Und die war ziemlich unfreundlich zu den anderen. Und das Krasseste, Howard und Raj gab es damals gar nicht. Das Studio hat aber gemerkt, irgendwie funzt das nicht und hat die Pilotfolge dann neu gedreht mit allen Figuren, wie wir sie jetzt kennen. Ja, und daraus wurde dann die Nerd-WG. Verrückt, wie knapp das an einer komplett anderen Serie vorbeigeschrammt ist, ne? Ja, Michelle Hunziker macht's offiziell. Sie ist vergeben. Nach ihrem Auftritt bei LOL zeigt sie auf Instagram ein erstes Pärchenfoto mit Giulio Berotti. Die zwei stehen Hand in Hand am Meer, kurz vor dem Kuss. Ja, der Sonnenuntergang im Hintergrund, kitschig, schön. Aber wir gönn's ihr und damit bestätigt Michelle die Beziehung ganz öffentlich und sieht richtig verliebt aus. Giulio ist 41. Hat irgendwann mal Zahnmedizin studiert, aber dann doch eher die Karriere als Schauspieler und Model gesucht. Ja, und er war schon mit einer Prominenten zusammen, sagt uns wahrscheinlich nichts, aber ist die italienische Politikerin Maria Elena Boschi. Also jetzt alles Michelle und Giulio. Das klingt nach Dolce Vita pur.
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0: Wir lieben die 90er von 98.6 Charivari. Das haben wir euch letztes Wochenende beim Happy Life Open Air bewiesen, aber auch natürlich gleich bei extra viel Musik am Stück mit Coolio und Gangsters Paradise.
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0: Was ist da in Weißendorf eigentlich los nach den vielen Bränden? Jetzt ermittelt die Erlanger Kripo und braucht unsere Hilfe, wie gleich Tanja Scholl erzählen wird in unseren Nachrichten.
1: Die aktuelle Zeit.
0: 2-1.
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9: Ich bin Julia Wasilkow. Zum ersten Mal zahlen die Menschen in Deutschland häufiger bargeldlos als mit Schein und Münze. Das hat eine Bundesbankstudie ergeben. Im vergangenen Jahr waren 55% aller Zahlungen bargeldlos. Die Debitkarte war dabei am beliebtesten. Das Zahlen per Smartphone hat um 4 Prozentpunkte auf 10% zugelegt. Bargeld bleibt aber mit 45% weiterhin stark gefragt. Zwei der bekanntesten deutschen Spielzeugmarken tun sich zusammen. Der Spielehersteller Ravensburger übernimmt die Plüschtierfirma Steiff. Die Marke Steiff ist bekannt für die Plüschtiere mit dem Knopf im Ohr. Ravensburger Klassiker sind Spiele wie Memory oder das verrückte Labyrinth. Über den Kaufpreis ist noch nichts bekannt. Die Spielwarenbranche ist im Umbruch. Viele deutsche Hersteller schreiben rote Zahlen und schließen sich deswegen mit anderen Firmen zusammen. Heute beginnt die Frühjahrskonferenz der Innenminister von Bund und Ländern. Auf der Tagesordnung steht auch die Migrationspolitik. Vorab hat der Vorsitzende der Innenministerkonferenz Grote im Redaktionsnetzwerk Deutschland gefordert, dass straffällige Geflüchtete in Zukunft leichter abgeschoben werden können.
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11: Mit Tanja Scholl. Nach mehreren Bränden bei Weisendorf sucht die Erlanger Kripo jetzt nach Zeugen. Am Montagnachmittag brannte entlang der Verbindungsstraße zwischen den Gemeindeteilen Sauerheim und Sintmann im Kreis Erlangen-Höchstadt an mehreren Stellen die Wiese. Das gemähte Gras stand jeweils auf einer Länge von bis zu 30 Metern in Flammen. Die Feuerwehr konnte die Brände schnell löschen. Nachdem in der vorherigen Woche zahlreiche Heu- und Strohballen auf einem Grundstück im selben Ort brannten, prüft die Polizei jetzt einen Zusammenhang. Die Ermittler bitten Zeugen, die entlang der betroffenen Verbindungsstraße verdächtige Personen oder Fahrzeuge gesehen haben, sich zu melden.
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12: Aufgepasst im Stadtverkehr Nürnberg hinterm Bahnhof zwischen Zeltesplatz und Allersberger Straße ist der Durchgangsverkehr jetzt gesperrt bis zum 1.10. Geblitzt für den Nürnberg-Schultheißallee, Oberweiersbuch, Stuttgarter Straße und B14 Nürnberg-Ansbach-Höhe Münch-Erlbach. 08000 98 6 98 6, die Telefonnummer, falls ihr was habt. Heiß, heiß, heißer kann heute Abend auch nochmal bedeuten. Es könnte leichten Regen und Gewitter geben. Aktuell in Erlangen 24 Grad. Morgen dann am Marienberg oben 32 Grad.
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12: Hi ihr Lieben, 1:03, ja, und die Ersten machen schon aus, wo sie sich am Samstag treffen zum Public Viewing. Das ist toll, da möchten wir euch unterstützen mit einer kleinen Spende sozusagen. Von wem die kommt und wie ihr drankommt, in der Viertelstunde.

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1: Richtig, und wo würde das besser klappen und besser passen als beim Spiel Deutschland gegen Elfenbeinküste? 22 Uhr am Samstag. Und da sage ich euch ganz ehrlich, ja, wenn ich dann so im WM-Fieber bin, habe ich keinen Bock mehr, davor noch irgendwie einen Supermarkt zu besorgen. Nein, da möchte ich einfach schon Vorfreude genießen, Musik anmachen, vielleicht die ein oder andere Kaltschale trinken und mir keine Gedanken machen. 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

0: Ja, das ist das Geräusch, was viele wieder machen, wenn sie sich unbeobachtet fühlen. Gucken, ob man riecht nach Schweiß aufgrund des Wetters. Ja. Kleiner Tipp von mir, wenn es echt gerade nicht anders geht und man merkt, fuck, ich rieche sogar schon selber, dann auf der Toilette einfach mit Handseife. Ne? Einmal kurz hier die Achseln durchwaschen, Freunde. Und dann auch ein paar Tropfen auf die Klamotte drauf. Also da in dem Bereich, ne? Weil das ist, hat's ja auch schon angenommen. Und dann sollte die eigentlich durch die zweite Arbeitshälfte kommen. Und natürlich nicht tanzen, was schwierig ist, denn gleich wieder Mucke, die dazu anregt auf 98.6 Charivari. Zum Beispiel Typical Male von Tina Turner.
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3: Ich bin Julia Wasilkow. Mit modernen Gentechnikverfahren veränderte Lebensmittel dürfen in der EU künftig ohne spezielle Kennzeichnung im Supermarkt verkauft werden. Die Mehrheit des Europäischen Parlaments hat dafür gestimmt. Entsprechende Züchtungen sollen in vielen Fällen von den bislang strengeren EU-Gentechnikregeln ausgenommen werden. Die Änderungen sollen voraussichtlich ab Mitte 2028 angewendet werden. Tanken ist im Laufe der vergangenen Woche noch einmal günstiger geworden. Das gilt vor allem für Diesel, zeigt eine Auswertung des ADAC. Da ist der Preis im Schnitt um rund 9 Cent gesunken. Ein Liter kostet gerade um die 1,79, ein Liter Super E10 im bundesweiten Mittel 1,85. Damit sind die Spritpreise zurzeit auf dem niedrigsten Stand seit Anfang März. Immer öfter wird in Deutschland mit Karte oder Smartphone gezahlt. Laut einer repräsentativen Studie der Bundesbank haben die Menschen ihre täglichen Einkäufe 2025 erstmals häufiger bargeldlos als bar bezahlt. 55% der Zahlungen liefen per Karte oder Smartphone, 45% in bar.
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4: Dann schauen wir doch mal, was da los ist. Nürnberg, Gustav-Adolf-Straße gesperrt zwischen Geiseestraße und von der Tannstraße. Da ein Feuerwehreinsatz. Wir gucken und zwar auf die Oberweiers-Buch, Stuttgarter Straße, Blitzer, auch auf der B4 Nürnberg-Erlangen und B14 Nürnberg-Ansbach, Höhe Münch-Erlbach. Habt ihr weiteres, anrufen 08000 98 6 98 6. Ich danke euch. Heute Temperaturen, die einfach schon richtig sommerlich sind. Bis 27 Grad geht's auf. Morgen aber dann schon oben an der Burg. Temperaturen bis 32 Grad.
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4: Hi ihr Lieben. Ja, unsere Pressekonferenz zum Norrisring-Rennen ist diesmal im Hand der Kinder. Und viele von euch haben sich beworben. Es kann sich noch beworben werden. Und gleich machen wir wieder einen kleinen glücklich.

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0: Hier ist 98.6 Charivari mit Jenny. Ich grüße euch. Aktuell läuft ja die große Kinder-PK zum DTM-Norrisring-Rennen bei uns. Bedeutet, ihr könnt eure Kiddies anmelden, die bei der Pressekonferenz Marco Wittmann und Co. die Fragen stellen können. Und wir wissen ja, Psoffen und Kinder, die stellen immer die besten Fragen. Ja, mal schauen, wen wir jetzt haben. Ich klingel mal durch.
1: Hallo?
0: Hallo Sebastian, hier ist die Jenny von 98.6 Charivari. Den Julian hätte ich gern gesprochen.
1: Ja, dann gebe ich doch mal gleich mal weiter.
0: Das machst.
2: Hallo.
0: Hi Julian, hier ist die Jenny von Charivari. Grüß dich.
2: Hallo.
0: Was, du bist gerade in der Schule?
2: Ja.
0: Ach Gott, du Armer. Ja, lange Schultage sind echt doof. Aber bald sind wieder Ferien, da wird alles viel besser werden. Du, Julian, du willst ja gerne unser bei der Pressekonferenz zum Norrisring rennen und hast uns eine Frage geschickt. Welche Taktik hast du, um das Rennen am Norrisring zu gewinnen? Und diese Frage möchtest du gerne dem Marco Wittmann stellen?
2: Ja.
0: Julian, weißt du was? Wir machen es kurz und knapp. Du darfst genau diese Frage dem Marco stellen.
2: Ja!
0: Julian, deine Aufgabe, mach noch 2, 3 Fragen mehr, frag ruhig Mama und Papa und dann wirst du Marco Wittmann und die anderen Rennfahrer kennenlernen, wenn du unser Pressemann bist vor Ort bei der Pressekonferenz zum Norrisring-Rennen.
2: Ja, das mache ich.
0: Und wenn ihr sagt, hey, mein Kind kann das genauso, dann jetzt noch bewerben bei uns auf der Homepage.
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0: 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Michael Jackson, Billie Jean dabei oder auch UB40 mit Kingston Town.
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0: ihr Lieben, ich gehe jetzt heim und baue einen Planschpool auf. Einen großen Planschpool auf. Ja, das ist jetzt unsere Aufgabe des Nachmittags. Viel Spaß jetzt gleich mit Sarina, die wird mich dabei nämlich begleiten. Musikalisch mit den meisten 80ern und 90ern hier auf 98.6 Charivari. Bis morgen, eure Jenny.
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7: Ich bin Julia Wasilkow. Das Europaparlament hat neue Regeln für genetisch veränderte Lebensmittel beschlossen. Bestimmte Produkte dürfen künftig ohne spezielle Kennzeichnung in Supermärkten verkauft werden. Und auch die bisher vorgeschriebene Umweltprüfung vor der Zulassung fällt weg. Befürworter erhoffen sich dadurch neue Sorten, die besser mit Dürren zurechtkommen oder weniger Dünger brauchen. Kritiker warnen dagegen, dass sich genveränderte Pflanzen durch Wind auch auf andere Äcker ausbreiten können. Bar oder mit Karte? Diese Frage wird immer öfter mit Karte beantwortet. Letztes Jahr haben die Menschen in Deutschland an Ladenkassen in 55% der Fälle bargeldlos bezahlt. Also mit einer Debitkarte per Smartphone oder Smartwatch. 45% der Zahlungen wurden aber immer noch bar getätigt. Ein im Vergleich zu anderen europäischen Ländern hoher Wert. Deutschland vergibt 30.000 kostenlose Bahntickets für eine Reise nach Polen. Bewerben können sich ab September junge Erwachsene zwischen 18 und 27 Jahren. Anlass ist das 35. Jubiläum des deutsch-polnischen Nachbarschaftsvertrags. Auch Polen verteilt 30.000 Tickets. Dieser sogenannte Freundschaftspass gilt für 7 flexible Reisetage im jeweiligen Nachbarland sowie eine kostenlose Hin- und Rückfahrt.
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9: Mit Tanja Scholl. Mehr Räder, mehr Ziele, mehr Sommermobilität. Das Leihradangebot in Erlangen wächst. Ab sofort gibt es eine neue reguläre VAG-Radstation in der Lachnerstraße in Tennenlohe. Dazu kommen in den Sommermonaten 2 virtuelle Stationen. An der Wörmühle und am Dexendorfer Weiher. Sie sind nur mit einer Stele markiert. Die Räder lassen sich dort innerhalb eines festgelegten Bereichs per App Nürnberg Mobil ausleihen und abstellen. Die Stadt reagiert damit auf die steigende Nachfrage nach klimafreundlicher Mobilität. Gleichzeitig sollen beliebte Ziele im Stadtgebiet besser ans Radnetz angebunden werden. Weitere Infos gibt's online bei VAG Rad.
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10: Hi zusammen und Grüße zu euch auf Frankenstraßen. Jetzt um 2:02 habe ich für euch eine Meldung von der A3 Regensburg Richtung Nürnberg zwischen Kreuz Altdorf und Kreuz Nürnberg. Da sind Bauarbeiten. Der rechte Fahrstreifen ist hier gesperrt. Ansonsten im Moment keine großen Staumeldungen, aber ein Blitzer. Und zwar auf der B4 Nürnberg Richtung Erlangen Höhe Boxdorf. Ist euch noch mehr aufgefallen? Dann sagt mir doch gerne Bescheid. Kostenlos für euch unter der 08000 98 6 98 6. Ganz lieben Dank euch. Schön ist das, wirklich schön. Für einen Kaffee mit Eis zum Beispiel, für einen leckeren Eiskaffee, den können wir jetzt im Sonnenschein genießen. Bei 25 Grad in Fürth, 24 Grad sind es in Rückersdorf. Oh ja, da geht noch so ein bisschen mehr, so an die 27 Grad sind heute möglich. Mit einer Mischung aus ein paar Wolken, aber schon auch viel Sonne außenrum. Morgen und übermorgen wird es einheitlicher. Nur noch Sonne von früh bis spät an die 15 Sonnenstunden mit über 30 Grad.
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0: Und hier ist Sarina.
1: Also wenn ich persönlich entscheiden dürfte, wie ich mir eine Innenstadt wünschen würde, dann würde ich mir eine lebenswerte, lebendige Innenstadt wünschen, in der sich alle wohlfühlen, gemeinsam, mit viel Grün, für ein etwas angenehmeres Stadtklima, natürlich coole Geschäfte, moderne Cafés und einfach, ja, viele Räume der Begegnung, kulturelle Veranstaltungen, wo einfach alle zusammenkommen und gemeinsam Freude haben. Aber was wünscht ihr euch? Wie würdet ihr euch eure Innenstadt wünschen? Ihr könnt mitentscheiden. Alle Infos habe ich gleich für euch. Nach den Black Eyed Peas, Whitney Houston. Und direkt jetzt starten wir erstmal mit London Beats.

0: ihr bestimmen dürftet, was würdet ihr euch für die Fürther Innenstadt wünschen? Sarina hier auf 98.6 Charivari hier und wir haben die einmalige Chance mitzuentscheiden. Was fehlt da noch eurer Meinung nach in der Fußgängerzone? Genau darum geht's unter anderem beim aktuellen Ideen- und Gründerwettbewerb Citymacher in Fürth. Verena Tückwart von Citymacher Fürth, was ist denn konkret euer Ziel?
1: Also natürlich möchten wir Gründerinnen und Gründer mit frischen Ideen ansprechen, aber wir möchten auch die Bürgerinnen und Bürger mit dazu aufrufen, ihre Ideen mit einzubringen und das haben sie Gott sei Dank auch getan. Wir haben ganz tolle Ideen, die wir jetzt natürlich auch in unsere zukünftige Arbeit mit einfließen lassen. Einfach damit wir unsere Innenstadt lebendig halten, wo sich alle gemeinsam wohlfühlen können.
0: Oh ja, also das klingt sehr, sehr gut. Vielleicht kannst du uns so ein bisschen einen Einblick geben, in welche Richtung die bei euch eingereichten Bewerbungen und Wünsche bisher so gehen.
1: Es gibt tatsächlich viele soziale Ideen, die direkt das Zusammenleben der Menschen in der Innenstadt verbessern sollen. Das ist schon auffällig. Und es gibt aber auch ganz klassische Sachen. Ich sag mal wirklich vom Uhrmacher bis zum klassischen Einzelhandel ist da alles dabei. Und zu verrückt sind die Ideen gar nicht. Es ist alles umsetzbar. Aber wir haben auch die Leute auf der Straße gefragt, was sie sich wünschen. Und ohne zu viel zu verraten, fast alles war auch bei den Bewerbungen da mit dabei.
0: Ach cool. Stichwort Bewerbungen. Jetzt noch bis Ende Juni können wir uns ja bei euch mit einer Geschäftsidee bewerben bzw. Ideen einbringen. Lohnt es sich da denn jetzt noch so kurz vor Schluss was einzureichen? Und was gibt's überhaupt zu gewinnen?
1: Ja, natürlich. Die Bewerbungen sind noch bis zum 30. Juni möglich. Es ist ja auch nur ein kurzes Konzept vonnöten. Und das Unterstützungspaket, was es zu gewinnen gibt, kann sich wirklich sehen lassen. Es gibt ja Ladenbau, Marketing, Beratung bis hin zu Stromkosten und Mietzuschüssen und viele Hilfestellungen auch von uns. Wenn man sich jetzt noch bewerben möchte, wir helfen da gerne. Uns einfach kontaktieren.
0: Okay, und dann nach der Bewerbungsphase, also ab dem nächsten Monat, wie geht's denn dann mit den Citymachern weiter?
1: Genau, dann wird's für uns spannend. Es beginnt die Bewertungsphase und gleichzeitig bleiben wir aber auch mit vielen Interessierten im Austausch. Also es geht uns jetzt nicht nur um die Prämierung von 3 Gewinnern, natürlich das auch, aber es geht uns eben im Endeffekt darum, möglichst viele gute Ideen weiterzuentwickeln für Fürth.
0: Ja, für mich als Neufürtherin ist das Musik in den Ohren. Wir sind mal gespannt, was genau das dann für Ideen sind, die da in der Fürther Innenstadt umgesetzt werden. Aktuell steht noch nicht fest, wann aus den Ideen konkret die Geschäfte, Cafés und mehr werden. Aber der Plan ist, so schnell wie möglich. Alle Infos rund um den Ideen- und Gründerwettbewerb der Stadt Fürth findet ihr unter citymacher.de.

0: Na, schält ihr schon oder cremt ihr noch? Bei vielen, die braun gebrutzelt aus Malle, Thailand und Co. zurückgekommen sind, bröckelt langsam die schöne Bräune und die erste Hautschicht löst sich großflächig. Bei meiner Kollegin Jenny habe ich heute schon, um das zu verhindern, fleißig gecremt. Hier auch der Reminder für euch. Viel cremen, um die Sommerbräune zu halten, und tanzen, auch wichtig. Das machen wir gleich gemeinsam mit Irene Cara und Flashdance, vorher Tasman Archer und unser 80er von Philip Bailey und Phil Collins, Easy Lover, hier auf 98.6 Charivari. Ich bin Sarina. Hi zusammen.
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8: Hi zusammen, Grüße zu euch auf Frankenstraßen. Obacht, wenn ihr auf der A6 unterwegs seid von Nürnberg Richtung Heilbronn. Zwischen Kreuz Nürnberg Süd und Rot ist ein Unfall passiert. Hier kommt es zu Verkehrsbehinderungen und da liegen noch Fahrzeugteile auf der Fahrbahn, also bitte vorsichtig fahren. Ansonsten habe ich soweit aktuell keine großen Staus in Sicht und noch nicht mal Blitzer. Aber wenn euch da doch was aufgefallen ist, dann sagt mir Bescheid. Ich gebe es an alle weiter. 0800 98 6 98 6. Ganz lieben Dank euch und ich wünsche eine gute Fahrt. 25 Grad messen wir aktuell bei euch in Rot, 24 Grad in Ton und dazu eine Mischung aus einigen Wolken, aber schon auch immer wieder ordentlich Sonnenschein. Die Spitzentemperatur ist heute so 27 Grad, da geht aber noch deutlich mehr in den nächsten Tagen. Morgen an die 32 Grad, übermorgen am Freitag zum Start ins Wochenende an die 34 Grad und dazu Sonne von früh bis spät.
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0: Superstar hier auf 98.6 Charivari. Und jetzt geht's in die 80er. 15.47 Uhr haben wir's.
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2: Es ist Sommer 1984. Ich sitze im Reisebus auf dem Weg nach Cesenatico. Neben mir mein Schulkumpel Thomas. Er hat seinen Walkman auf dem Schoß, die Kopfhörer mit den Schaumstoffmuscheln auf den Ohren und singt leise, aber total falsch. I won't let the sun go down on me. Was er damals nicht wusste, der neue Song von Nick Kershaw war gar nicht so neu, denn die Single nahm gerade ihren zweiten Anlauf. Ein Jahr zuvor brachte die Plattenfirma den Song schon mal auf den Markt, ohne Erfolg. Die Single floppte. Erst nachdem Nick Kershaw Wouldn't It Be Good veröffentlichte, legte das Management den Song nochmal neu auf und zack, wurde das Lied ein Hit. Nick Kershaw, I Want

0: Wie groß darf und soll die Autobahn quer durch unser Nürnberg sein? Genau darum geht's jetzt. Am nächsten Sonntag, also Sonntag nächster Woche, ist der Bürgerentscheid zum Frankenschnellweg-Ausbau, der ja schon seit wirklich vielen Jahren diskutiert wird. Also wollen wir das? Wollen wir es doch nicht haben? Alle Infos bekommt ihr gleich in Franken live, unseren 98.6 Charivari-Nachrichten jetzt um 4.
1: Die aktuelle Zeit.

0: 1,5 Minuten vor 4.
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8: Ich bin Julia Wasilkow. Die EU-Abschieberegeln werden deutlich verschärft. Das Parlament in Straßburg stimmte der sogenannten Rückführungsverordnung zu. Kern des Gesetzes sind spezielle Abschiebezentren. Dorthin sollen abgelehnte Asylbewerber gebracht werden, die aus verschiedenen Gründen nicht in ihre Heimatländer abgeschoben werden können. Wo solche Zentren entstehen könnten, ist bisher nicht klar. Tanken ist im Laufe der vergangenen Woche noch einmal günstiger geworden. Das gilt vor allem für Diesel, zeigt eine Auswertung des ADAC. Da ist der Preis im Schnitt um rund 9 Cent gesunken. Ein Liter kostet gerade um die 1,79, ein Liter Super E10 im bundesweiten Mittel 1,85. Damit sind die Spritpreise zurzeit auf dem niedrigsten Stand seit Anfang März. Zwei der bekanntesten deutschen Spielzeugmarken tun sich zusammen. Der Spielehersteller Ravensburger übernimmt die Plüschtierfirma Steiff. Die Marke Steiff ist bekannt für die Plüschtiere mit dem Knopf im Ohr. Ravensburger Klassiker sind Spiele wie Memory oder das verrückte Labyrinth. Über den Kaufpreis ist noch nichts bekannt. Die Spielwarenbranche ist im Umbruch. Viele deutsche Hersteller schreiben rote Zahlen und schließen sich deswegen mit anderen Firmen zusammen.
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9: Mit Tanja Scholl. Wird der Franken-Schnellweg kreuzungsfrei ausgebaut oder nicht? Kommende Woche Sonntag haben die Nürnberger das letzte Wort. Beim Bürgerentscheid können sie darüber abstimmen, ob die Pläne gestoppt werden, wie es die Gegner fordern, oder ob der Ausbau wie vom Stadtrat beschlossen umgesetzt wird. Die Stadtratsfraktionen von CSU und SPD haben sich heute erneut klar zum Ausbau des Frankenschnellwegs bekannt. Für den CSU-Fraktionsvorsitzenden Daniel Frank geht es um ein Stück Stadtreparatur.
10: Wir bringen den Verkehr unter die Erde, schaffen dadurch auch einen grünen Deckel oben drüber, der die Lebensqualität für alle letztendlich deutlich erhöhen wird. Und wir lösen auch das Stauproblem. Und das ist ein ganz wichtiger Faktor, vor allem auch für den Wirtschafts- und Industriestandort Nürnberg.
9: Die Gegner halten die Pläne für zu teuer und nicht mehr zeitgemäß. Stand heute haben bereits rund 100.000 Wahlberechtigte per Briefwahl abgestimmt.
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11: Hi zusammen, Grüße zu euch auf Frankenstraßen. Jetzt um 3:03. Obacht auf der Verbindungsstraße Winsbach Richtung Rot. Zwischen dem Abzweig nach Abenberg und Rot-Aurach liegt Kies auf der Fahrbahn. Vorsichtig fahren. Und es staut sich auf der A3 Regensburg Richtung Nürnberg auf 3 Kilometern zwischen Altdorf-Burgtann und Kreuz-Altdorf. Im weiteren Verlauf deshalb stockender Verkehr bis Kreuz-Nürnberg. Und geblitzt wird, und zwar in Schwabach in der Nürnberger Straße stadtauswärts. Ist euch noch was aufgefallen? Sagt mir Bescheid. 08.098.6.98.6. Danke euch. 25 Grad messen wir aktuell in Wörth und die Spitzentemperatur haben wir in Erlangen erreicht. 27 Grad. Dazu eine Mischung aus ein paar Wolken, aber schon auch einigem an Sonnenschein heute. Und noch viel mehr vom Sonnenschein gibt's morgen und übermorgen. Wirklich perfektes Grill- oder auch Freibadwetter, denn wir sind bei über 30 Grad und Sonne von früh bis spät.
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2: Einmal mit dem Mikrofon in der Hand vor einem richtigen Champion stehen, noch dazu einem hier aus der Region und dann alles fragen dürfen, was spannend ist. Genau das können eure Kids machen und zwar bei der exklusiven Kinderpressekonferenz zur DTM 2026. Alle Infos dazu und den nächsten Gewinner habe ich gleich für euch nach Shakira, Bryan Adams und direkt jetzt erstmal der Ohrwurm für den Nachmittag. Come on, Eileen. Ich bin Sarina. Hi zusammen.

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0: Mit dem Mikrofon in der Hand vor einem echten Champion stehen und ihn alles fragen dürfen, was man möchte. Genau das ist möglich für eure Kids. Hi zusammen, hier ist Sarina auf 98.6 Charivari und wir präsentieren euch stolz die exklusive Kinderpressekonferenz zur DTM 2026 mit dem zweifachen Champion Marco Wittmann am 30. Juni, also in knapp 2 Wochen. Und wenn ihr da Lust drauf habt, dabei zu sein, zusammen mit eurer Tochter, eurem Sohn, dann bewerbt euch einfach unter 98.6charivari.de. Und einer, der das gemacht hat, zusammen mit Papa Daniel, ist der 11-jährige Tim aus Nürnberg.
1: Hallo.
0: Hallo Tim, dein Papa hat sich bzw.

0: bei uns beworben. Und zwar für die Kinderpressekonferenz der DTM. Jetzt stelle ich mir die Frage, hast du da Lust drauf?
1: Ja, habe ich.
0: Bist du so ein Rennsport-Fan?
1: Ja, schon.
0: Und hättest du da Lust, unserem mehrfachen DTM-Champion Marco Wittmann auch die ein oder andere Frage zu stellen? Fällt dir da vielleicht direkt was ein?
1: Ja, schon. Also ich hätte die Frage erstmal, warum man überhaupt damit anfängt mit so einem Rennsport.
0: Ist ja schon ein spezieller Sport. Mhm. Ich würde mal sagen, damit bist du qualifiziert, zusammen mit deinem Papa zur exklusiven Kinderpressekonferenz zu gehen und die DTM 2026 anzuschauen. Glückwunsch!
2: Cool, cool, cool.
0: Herzlichen Glückwunsch euch beiden. Ich glaube, das wird ein ganz schöner Papa-Sohn-Ausflug der besonders rasanten Art.
2: Das glauben wir auch.
1: Ich glaube, das auch.
0: Und wenn ihr da auch Lust drauf habt, zusammen mit eurem Sohn oder eurer Tochter zur Kinderpressekonferenz der DTM 2026 zu gehen, dann meldet euch einfach bei uns unter 986charivari.de.

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2: Hi zusammen, Grüße zu euch auf Frankenstraßen. Es ist 16:30 und wir haben für euch ein paar Meldungen. Obacht, A9, Berlin Richtung Nürnberg, zwischen Kreuz Nürnberg und Nürnberg-Fischbach liegen Reifenteile auf der Fahrbahn. Kies liegt auf der Verbindungsstraße Winsbach Richtung Roth zwischen dem Abzweig nach Abenberg und Roth-Aurach, also da bitte vorsichtig fahren. Es staut sich auf der A3 Regensburg Richtung Nürnberg auf 3 Kilometern zwischen Altdorf-Burgtann und Kreuz Altdorf, im weiteren Verlauf auch stockender Verkehr bis Kreuz Nürnberg. Und die A6 ist gesperrt, Heilbronn Richtung Nürnberg. Zwischen Roth und Kreuz Nürnberg Süd ist ein Unfall passiert, deshalb gibt es 3 Kilometer Stau in beiden Richtungen. Und in Nürnberg die Nopitzstraße zwischen der Schweinauer Hauptstraße und dem Frankenschnellweg ist auch ein bisschen Verkehr, mehr Verkehr als üblich, 8 Minuten Zeitverlust. Geblitzt wird und zwar in Nürnberg in der Ziegelsteinstraße und in Schwabach in der Nürnberger Straße stadtauswärts. Habt ihr noch was entdeckt? Dann sagt mir gerne Bescheid. Das geht kostenlos unter der 08000 986 986. Ganz lieben Dank und gute Fahrt wünsche ich. Und da messen wir im Moment 27 Grad in Zirndorf, 27 Grad sind es auch in Möhrendorf. Und dazu, naja, da ist schon viel Wolke am Himmel, aber zwischendrin sehen wir schon auch den blauen Himmel und den Sonnenschein. Und mehr davon gibt's dann morgen und übermorgen bei Temperaturen über 30 Grad. Damit sind wir sogar ein ganzes Stück über der Temperatur in Fuerteventura, hat mich vorhin eine Charivari-Hörerin gefragt. Die sind aktuell bei 26 Grad, wir sind morgen bei 32 und übermorgen bei 34.
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Boah, ist das schön. 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Sarina hier auf 98,6 Charivari. 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

0: Mehr Grün, das wünschen sich ganz viele für die Innenstädte unserer Region, auch im Hinblick auf ein milderes Stadtklima, gerade im Hochsommer natürlich. In Nürnberg gibt's jetzt aber erstmal mehr Blau. Was da entstanden ist, das hört ihr gleich in Franken Live, unseren 98.6 Charivari Nachrichten, jetzt um 17 Uhr.
1: Die aktuelle Zeit.
0: 5:01.
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2: Ich bin Julia Wasilkow. Das Europaparlament hat neue Regeln für genetisch veränderte Lebensmittel beschlossen. Bestimmte Produkte dürfen künftig ohne spezielle Kennzeichnung in Supermärkten verkauft werden. Und auch die bisher vorgeschriebene Umweltprüfung vor der Zulassung fällt weg. Befürworter erhoffen sich dadurch neue Sorten, die besser mit Dürren zurechtkommen oder weniger Dünger brauchen. Kritiker warnen dagegen, dass sich genveränderte Pflanzen durch Wind auch auf andere Äcker ausbreiten können. Die Zahl der antisemitischen Vorfälle in Deutschland bleibt nach Angaben der Meldestelle RIAS weiter hoch. Demnach wurden im vergangenen Jahr rund 8.700 solcher Fälle registriert. Rechnerisch gibt es damit knapp 24 Fälle pro Tag. In über 180 Fällen ging es um körperliche Gewalt. Ansonsten handelt es sich um Bedrohungen und Sachbeschädigungen. Sie sind im Zweiten Weltkrieg aus dem besetzten Polen gestohlen und jetzt von Deutschland zurückgegeben worden. Beim Deutsch-Polnischen Forum in Berlin hat Außenminister Warnekuhl mehrere geklaute Kulturgüter an die polnische Kultusministerin übergeben. Darunter auch ein Goldring aus dem 16. Jahrhundert. Warnekuhl sagte, die Rückgabe sei Ausdruck gegenseitigen Respekts und bleibender deutscher Verantwortung.
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4: Mit Tanja Scholl. Wer in diesen Tagen durch die Nürnberger Altstadt läuft, sieht jetzt öfter blau. Neue Schilder weisen dort auf die öffentlichen Trinkbrunnen hin. Zu sehen sind ein Wasserhahn und ein Trinkglas. Damit lassen sich die Wasserstellen schneller finden. Die Stadt hat die Hinweise im Rahmen ihres Hitzeaktionsplans angebracht. Insgesamt gibt es in der Altstadt 5 Trinkbrunnen. Am Lorenzer Platz, Heilplatz, in der Karolinengasse, am Ludwigsplatz und auf dem Hauptmarkt. Dort ist der Brunnen wegen Bauarbeiten aber aktuell gesperrt. Als Ersatz gibt es unter der Woche einen Trinkhahn im Rathaus am Hauptmarkt. Die Stadt betont, gerade bei der kommenden Hitzewelle ist regelmäßiges Trinken wichtig. Und das Auffüllen der eigenen Flasche spart zusätzlich Verpackungsmüll.
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5: Hi zusammen, Grüße zu euch auf Frankenstraßen. 2 nach 5 haben wir es jetzt. Obacht bitte auf der Verbindungsstraße Winsbach Richtung Rot. Zwischen dem Abzweig nach Abenberg und Rotaurach liegt Kies auf der Fahrbahn. Und auf der A3 Regensburg Richtung Nürnberg stockender Verkehr zwischen Kreuz Altdorf und Kreuz Nürnberg. Da gab es einen Unfall und Obacht, da liegen Gegenstände auf der Fahrbahn. A6 Heilbronn Richtung Nürnberg, da ist gesperrt in Hohe Kreuz Nürnberg Süd nach einem Unfall. 7 Kilometer Stau ab Schwabach Süd. Zeitverlust aktuell gemessen 40 Minuten. Geblitzt wird in Nürnberg in der Ziegelsteinstraße, in Schwabach in der Nürnberger Straße stadtauswärts. Habt ihr mehr? Meldet's mir 08000 98 6 98 6. Lieben Dank. Ja, da sind schon viele Wolken am Himmel, teilweise auch ganz dunkle, aber die sollten dicht halten. Außenrum immer wieder ein stückelblauer Himmel und Sonnenschein. 26 Grad in Wetzendorf, 26 Grad in Rostal aktuell. Und die nächsten Tage wird es deutlich schöner. Richtig sonnig, richtig sommerlich bei Temperaturen über 30 Grad morgen und auch übermorgen am Samstag. Da könnte dann das Hitzegewitter auf uns zukommen.
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5: Ja, und ich freue mich besonders auf Cynthia and Stephanie Lauper. Cindy Lauper hören wir gleich. Und ich finde, diese eine Nummer ist genau die, zu der man perfekt in der eigenen Vergangenheit ein bisschen schwelgen kann. Vielleicht erstmal über den heutigen Tag nachdenken. Was lief gut, was lief nicht so gut? Können wir gleich machen mit Time After Time aus den 80ern. Direkt jetzt starten wir aber erstmal pünktlich zum Feierabend mit Annie Lennox in den 90ern mit Walking on Broken Glass. Ich bin Sarina. Schönen Abend euch.

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0: Schwarz, Rot, Gold. Aktuell ist wirklich alles Schwarz, Rot, Gold. Fahnen, Schminke, sogar Bratwürste in unseren Flaggenfarben gibt's. Und wir legen da für euch nochmal einen drauf. 98.6 Charivari hier. Ich bin Sarina. Viertel nach fünf haben wir's.
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0: So klingt 98,6 Charivari und noch besser klingt's übrigens mit einem Affogato in der Hand. So gefühlt das Trendgetränk des Jahres. Aber ja, also ich meine mit Kaffee, also beziehungsweise Espresso und Vanilleeis in Kombi macht man ja definitiv und noch nie irgendwas falsch. Möglicherweise habe ich heute zum ersten Mal die fruchtige Sommervariante davon getrunken. Die ist dann nämlich mit Sekt, Eis und Orangensaft. Kannte ich vorher zugegebenermaßen noch nicht, aber kann man schon ganz gut wegtrinken, würde ich so sagen. Und egal, was für ein Kaltgetränk ihr euch jetzt schmecken lasst, vielleicht ist es auch einfach nur eine Limonade. Wir begleiten euch gleich mit Smooth Criminal von Michael Jackson, mit Musik fürs Herz von den Cornells 74-75 und direkt nach halb starten wir mit der Frau mit der unfassbar unglaublichen Kraftstimme Whitney Houston hier auf 98,6 Charivari. Wir haben die meisten 80er und 90er für euch.
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4: Hi zusammen, Grüße zu euch auf Frankenstraßen. Jetzt um genau 5:30 schauen wir mal. Ich habe für euch eine Meldung von der A6 Heilbronn Richtung Nürnberg. 8 Kilometer Stau zwischen Schwabach West und Kreuz Nürnberg Süd. 40 Minuten dauert es hier länger. Der Verkehr wird über den Standstreifen geleitet. Da gab es einen Unfall. Und dann haben wir die Verbindungsstraße Winsbach Richtung Roth zwischen dem Abzweig nach Abenberg und Roth-Aurach. Da liegt Kies auf der Fahrbahn hier, also bitte unbedingt vorsichtig fahren. Ansonsten sind noch Blitzer gemeldet und zwar auf der Südwesttangente Nürnberg Richtung Fürth, Höhe Oberfürberg. Wenn euch noch mehr aufgefallen ist, dann sagt mir doch gerne Bescheid, kostenlos unter der 08000 98 6 98 6.
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4: Aktuell zahlen wir im Schnitt in der Region für den Liter Diesel 1,71 Euro. Das geht günstiger in Nürnberg in der Erlanger Straße für 1,64 und beim Super E10 1,79 pro Liter. Am günstigsten in Nürnberg in der Bucher Hauptstraße für 1,70. Gute Fahrt wünsche ich euch. Und da messen wir aktuell 25 Grad in Heroldsberg. Und auch in Tennenlohe sind wir so bei um die 25 Grad aktuell. Dazu haben wir viele Wolken, zwischendrin auch etwas Sonnenschein und blauen Himmel. Viel mehr davon gibt's dann aber morgen und übermorgen. Da haben wir eigentlich nur noch Sonnenschein von früh bis spät an die 15 Sonnenstunden. Und das mit morgen 32 und übermorgen sogar an die 34 Grad. Wirklich perfektes Grill- und Freibadwetter.
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0: Alle wollen dazugehören, aber nicht alle können es sich leisten. Sarina hier auf 98.6 Charivari und es geht ums Deutschland-Trikot. Jetzt fürs Public Viewing zum Beispiel. Ist das bei euch immer und ausschließlich ein Original-Shirt für über 100 Euro? Oder darf es auch mal eine günstigere Alternative sein, wenn das fast genauso aussieht? Genau darum ging es bei uns heute Morgen bei meiner Kollegin Steffi. Ist es okay, dass man gefälschte Trikots kauft?
1: Hörer Markus findet, ja.
2: Ich persönlich muss sagen, ich habe damit kein Problem, wenn man halt immer die Preise immer weiter nach oben treibt.
1: So sehen das auch 62% von euch in unserer Instagram-Umfrage. 38% halten dagegen. So auch ich und Hörer Michael. Er schreibt uns auf WhatsApp. Das würde ja auch bedeuten, dass wenn mein Nachbar eine Sache erfindet, ich es nachmachen kann und für meine Erfindung verkaufen kann. Nichts anderes ist unser Markengesetz. Es schützt unsere Unternehmen.
0: Ja, wobei Trikot ist ja nicht auch gleich Trikot. Es könnte ja auch ein ähnliches Trikot sein. Das wäre dann nicht unbedingt geschützt. Ihr seid hier auf 98.6 Charivari und jetzt geht's mit oder ohne Trikot ums Tanzen. Dancing on the Ceiling. Lionel Richie macht uns jetzt gute Laune im Feierabend. Ich wünsche euch einen schönen Abend. Passt gut auf euch auf. Schönen Mittwoch.

0: Es wurde protestiert und dafür muss jetzt ordentlich geblecht werden. Alle Infos bekommt ihr gleich in Franken live, unseren 98.6 Charivari Nachrichten, jetzt um 6.
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2: Die aktuelle Zeit?
0: Gut 6:03.
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0: Deutschland und der Welt.
1: Ich bin Julia Wassilkow. Die G7-Staaten wollen Kinder und Jugendliche im Internet besser schützen. Darauf haben sich die Staats- und Regierungschefs bei ihrem Treffen im französischen Evian verständigt. In der Erklärung dazu fordern sie von Plattformbetreibern wirksamere Alterskontrollen und ein konsequentes Vorgehen gegen sexuellen Missbrauch und Deepfakes. Auch suchtfördernde Funktionen.

0: mehrheitlich abgelehnt. Die EU-Kommission wollte die europäische Mindeststeuer auf Zigaretten und Tabak anheben und auch auf E-Zigaretten ausweiten. In Deutschland wären die Folgen vergleichsweise gering. Hier wurden die Steuern schon in der Vergangenheit deutlich angehoben. Sie sind im Zweiten Weltkrieg aus dem besetzten Polen gestohlen und jetzt von Deutschland zurückgegeben worden. Beim Deutsch-Polnischen Forum in Berlin hat Außenminister Warnefuhl mehrere geklaute Kulturgüter an die polnische Kultusministerin übergeben. Darunter auch ein Goldring aus dem 16. Jahrhundert. Warnefuhl sagte, die Rückgabe sei Ausdruck gegenseitigen Respekts und bleibender deutscher Verantwortung.
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2: Mit Tanja Scholl. Sie hat mit Bannern, Plakaten und Pyrotechnik auf dem Hof von Bayerns Bauernpräsident Günter Felsner protestiert. Deshalb hat das Amtsgericht Hersbruck 5 Angeklagte wegen Hausfriedensbruchs verurteilt. Sie müssen Geldstrafen zwischen 1.200 und 2.000 Euro zahlen. Ein Beschuldigter wurde freigesprochen. Gegen eine weitere Angeklagte ist das Verfahren abgetrennt worden. Die Aktion hatte im März 2025 auf Felsners Hof in Lauf an der Pegnitz stattgefunden. Aktivisten von Animal Rebellion demonstrierten damals unter anderem gegen eine mögliche Ernennung Felsners zum Bundesagrarminister. Verhandelt wurde aus Platzgründen im Nürnberger Justizgebäude. Das Urteil ist noch nicht rechtskräftig.
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3: Hi zusammen, Grüße auf Frankenstraßen, jetzt um 6:02. Obacht bitte, wenn ihr auf der A3 unterwegs seid. Nürnberg Richtung Würzburg, zwischen Erlangen-Tennelohe und Kreuzfurt-Erlangen. Da liegt ein Spanngurt auf der Fahrbahn. Und Reifenteile auf der A3, Nürnberg Richtung Würzburg, zwischen Erlangen-West und Höchstadt-Ost diesmal. Also da auch vorsichtig fahren. Und dann staut es sich auf der A6 Heilbronn Richtung Nürnberg auf 8 Kilometern. Zwischen Schwabach-West und Kreuz-Nürnberg-Süd, Zeitverlust aktuell 40 Minuten. Da gab es einen Unfall, deshalb wird der Verkehr über den Standstreifen geleitet. Deshalb dauert es da ein bisschen länger. Ansonsten habe ich einen Blitzer für euch. Einsam und allein steht der auf der Südwesttangente Nürnberg Richtung Fürth-Höhe Oberfürberg. Habt ihr noch was gefunden, dann sagt mir gerne Bescheid. Kostenlos unter der 08000 98 6 98 6. 26 Grad in Oberasbach, 25 Grad in Leinburg und dazu, ja, einige Wolken, aber zwischendrin auch Sonnenschein. Und genau vom Sonnenschein gibt's morgen und auch übermorgen mehr. Also das ist ein Wetter wirklich für Sonnenanbeter. Sonnenschutz nicht vergessen. Gleich morgen früh an die 32 Grad werden's mit Sonne ohne Ende. Übermorgen am Freitag auch Sonne ohne Ende mit an die 34 Grad. Und am Samstag, da bleibt es zwar warm und sonnig, da könnte aber auch ein Hitzegewitter dazu kommen.
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1: Ja, flieht ihr Narren, flieht. Die letzten Kollegen verlassen so langsam das Haus. Vielleicht bei euch ja ähnlich. Vielleicht seid ihr auch noch Last Man oder Last Girl Standing. Oder ihr seid schon unterwegs, vielleicht gleich zu Freunden, zum Essen gehen, zum Einkaufen. Egal wohin, ich begleite euch. Gleich mit guter Laune von Coldplay. Viva la vida. Vorher gibt's Save the Best for Last aus den 90ern. Und direkt jetzt starten wir in den 80ern mit Culture Club. Ich bin Sarina. Schönen Abend euch.

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0: Also, wenn ich persönlich entscheiden dürfte, wie ich mir eine Innenstadt wünschen würde, dann würde ich mir eine lebenswerte, lebendige Innenstadt wünschen, in der sich alle wohlfühlen mit ganz viel Grün. Für ein etwas angenehmeres Stadtklima und natürlich coole Geschäfte, moderne Cafés und einfache Räume, wo alle zusammenkommen können und sich wohlfühlen. Und wo wir uns das wie wünschen könnten, wie würdet ihr denn eure Innenstadt bauen? Das könnt ihr mitentscheiden. Wie hört ihr gleich in der nächsten halben Stunde hier auf 98.6 Charivari? Vorher habe ich für euch Paula Abdul und Ace of Base mit Gute Laune in Sommerreinform. 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
4: Hi zusammen und Grüße zu euch auf Frankenstraßen. Jetzt um 18.31 Uhr. Obacht im Kreis Roth und Schwabach zwischen Regelsbach und Schwabach. Da liegt ein Ast auf der Fahrbahn. Vorsichtig gefahren bitte auf der Verbindungsstraße Solkendorf-Roth. Und auf der B2 Weißenburg Richtung Nürnberg. Genauer gesagt zwischen der Paul-Goppel-Straße und der Fürther Straße ist ein Unfall passiert. Am besten umfahrt ihr das Gebiet. A3 Nürnberg Richtung Regensburg zwischen Altdorf, Burgthann und Neumarkt in der Oberpfalz ist einiges los. 9 Minuten Zeitverlust und dann haben wir einen Blitzer. Südwesttangente Nürnberg Richtung Fürth, Höhe Oberfürberg. Ist euch noch was aufgefallen? Dann sagt mir Bescheid, ich geb's weiter. 08000 98 6 98 6. Lieben Dank euch. 25 Grad in Schneitach, 28 sogar in Uttenreuth. Spitzentemperatur heute. Dazu traut sich endlich auch mal wieder mehr die Sonne raus, dazu noch einige Wolken. Morgen gibt's noch mehr vom Sonnenschein und die Temperatur steigt. Also heute Nacht noch mal gut durchlüften. Morgen sind wir bei 32 Grad mit fast durchgängig nur Sonnenschein. Und am Freitag wird sogar noch ein Stück wärmer und es bleibt super sonnig.
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0: Wenn ihr bestimmen dürftet, was würdet ihr euch für die Fürther Innenstadt wünschen? Sarina hier auf 98.6, Charivari hier, und wir haben die einmalige Chance mitzuentscheiden. Was fehlt da noch eurer Meinung nach in der Fußgängerzone? Genau darum geht's unter anderem beim aktuellen Ideen- und Gründerwettbewerb Citymacher in Fürth. Verena Tückwart von Citymacher Fürth, was ist denn konkret euer Ziel?
1: Also natürlich möchten wir Gründerinnen und Gründer mit frischen Ideen ansprechen, aber wir möchten auch die Bürgerinnen und Bürger mit dazu aufrufen, ihre Ideen mit einzubringen, und das haben sie Gott sei Dank auch getan. Wir haben ganz tolle Ideen, die wir jetzt natürlich auch in unsere zukünftige Arbeit mit einfließen lassen. Einfach damit wir unsere Innenstadt lebendig halten, wo sich alle gemeinsam wohlfühlen können.
0: Oh ja, also das klingt sehr, sehr gut. Vielleicht kannst du uns so ein bisschen einen Einblick geben, in welche Richtung die bei euch eingereichten Bewerbungen und Wünsche bisher so gehen.
1: Es gibt tatsächlich viele soziale Ideen, die direkt das Zusammenleben der Menschen in der Innenstadt verbessern sollen. Das ist schon auffällig. Und es gibt aber auch ganz klassische Sachen. Ich sag mal wirklich vom Uhrmacher bis zum klassischen Einzelhandel ist da alles dabei. Und zu verrückt sind die Ideen gar nicht. Es ist alles umsetzbar. Aber wir haben auch die Leute auf der Straße gefragt, was sie sich wünschen. Und ohne zu viel zu verraten, fast alles war auch bei den Bewerbungen da mit dabei.
0: Ach cool. Stichwort Bewerbungen. Jetzt noch bis Ende Juni können wir uns ja bei euch mit einer Geschäftsidee bewerben, beziehungsweise Ideen einbringen. Lohnt es sich da denn jetzt noch so kurz vor Schluss was einzureichen? Und was gibt's überhaupt zu gewinnen?
1: Ja, natürlich. Die Bewerbungen sind noch bis zum 30. Juni möglich. Es ist ja auch nur ein kurzes Konzept vonnöten. Und das Unterstützungspaket, was es zu gewinnen gibt, kann sich wirklich sehen lassen. Es gibt ja Ladenbau, Marketing, Beratung bis hin zu Stromkosten und Mietzuschüssen und viele Hilfestellungen auch von uns. Wenn man sich jetzt noch bewerben möchte, wir helfen da gerne. Uns einfach kontaktieren.
0: Okay, und dann nach der Bewerbungsphase, also ab dem nächsten Monat, wie geht's denn dann mit den Citymachern weiter?
1: Genau, dann wird's für uns spannend. Es beginnt die Bewertungsphase und gleichzeitig bleiben wir aber auch mit vielen Interessierten im Austausch. Also es geht uns jetzt nicht nur um die Prämierung von 3 Gewinnern, natürlich das auch, aber es geht uns eben im Endeffekt darum, möglichst viele gute Ideen weiterzuentwickeln für Fürth.
0: Ja, für mich als Neufürtherin ist das Musik in den Ohren. Wir sind mal gespannt, was genau das dann für Ideen sind, die da in der Fürther Innenstadt umgesetzt werden. Aktuell steht noch nicht fest, wann aus den Ideen konkret die Geschäfte, Cafés und mehr werden. Aber der Plan ist, so schnell wie möglich. Alle Infos rund um den Ideen- und Gründerwettbewerb der Stadt Fürth findet ihr unter citymacher.de.
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9: Ich bin Helen Martin. Ist der Staat beim Bürgergeld zu großzügig? Die Koalition hat lange darüber gestritten. Ab dem 1. Juli gelten neue Regeln. Innenminister Dobrindt sieht die Chance auf Milliardeneinsparungen. Scharfe Kritik kommt vom Koalitionspartner SPD und aus der Opposition. Fiona Reinhardt berichtet.
10: Kürzungen bei der Grundsicherung würden weder erhebliche Einsparungen

0: bringen noch die Wirtschaft wieder in Schwung. Davon ist Bernd Rützel von der SPD überzeugt. Den Vorschlag des Innenministers hält er für realitätsfern. Genauso wie die Grünen im Bundestag. Dobrindts Politik sei unseriös. Auch der Sozialverband Deutschland blickt kritisch auf die Einsparpläne.
1: Das EU-Parlament hat grünes Licht für Abschiebezentren in Drittstaaten gegeben. In diese sogenannten Return Hubs sollen abgelehnte Asylbewerber kommen, die nicht in

0: Grundsätzlich gibt es für viele Behandlungen keinen Anspruch, wenn Beiträge für 2 Monate oder länger nicht gezahlt wurden. Ausnahmen sind etwa akute Erkrankungen oder Schmerzen. Aber eine Rechtsgrundlage, die Karte wegzunehmen, gäbe es nicht. Fußball-Bundesligist RB Leipzig hat sich von Trainer Ole Werner getrennt. Das hat der Verein mitgeteilt. Auch seine Co-Trainer sind freigestellt. Intern soll es schon länger Zweifel an Werner gegeben haben, obwohl der das erforderte Saisonziel klar erfüllt hatte. Die Sachsen haben die abgelaufene Saison auf Tabellenplatz 3 beendet. Es war die zweitbeste Punkteausbeute der Clubgeschichte. Laut der Bild soll Martin De Michelis Werners Nachfolger werden.
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2: Mit Tanja Scholl. Mehr Räder, mehr Ziele, mehr Sommermobilität. Das Leihradangebot in Erlangen wächst. Ab sofort gibt es eine neue reguläre VAG-Radstation in der Lachner Straße in Tennenlohe. Dazu kommen in den Sommermonaten 2 virtuelle Stationen. An der Wörmühle und am Dexendorfer Weiher. Sie sind nur mit einer Stele markiert. Die Räder lassen sich dort innerhalb eines festgelegten Bereichs per App Nürnberg Mobil ausleihen und abstellen. Die Stadt reagiert damit auf die steigende Nachfrage nach klimafreundlicher Mobilität. Gleichzeitig sollen beliebte Ziele im Stadtgebiet besser ans Radnetz angebunden werden. Weitere Infos gibt's online bei VAG Rad.
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3: Obacht, in Schwabach in der Nürnberger Straße, Ecke Ansbacher Straße, ist ein Unfall passiert und da kommt es zu Verkehrsbehinderungen. Richtung Nürnberg ist aktuell komplett dicht, also da müsst ihr am besten großzügig umfahren. Ansonsten habe ich im Moment einen Blitzer für euch auf der Südwesttangente von Fürth Richtung Nürnberg, Höhe Oberfürberg. Danke an Matze fürs Melden. Ich wünsche euch einen guten Heimweg. 27 Grad in Nürnberg, 28 Grad in Bruck und dazu Sonnenschein und ein paar Wölkchen. Also wirklich perfektes Wetter, um sich mit einem Kaltgetränk auf die Terrasse zu setzen und es sich gemütlich zu machen. Das können wir aber auch morgen oder übermorgen machen. Da wird es nämlich noch viel sonniger und auch ein ganzes Stückchen wärmer. An die 32 Grad morgen, übermorgen sogar an die 34.

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3: Ich bin Helen Martin. Wenn es um Digitalisierung geht, hinkt Deutschland im europaweiten Vergleich teilweise deutlich hinterher. Das zeigt ein Bericht der EU-Kommission. Besonders beim Glasfaserausbau und der 5G-Netzabdeckung habe Deutschland noch Nachholbedarf, heißt es da. Auch bei der Digitalisierung von Behörden gibt es noch Luft nach oben. Stark ist Deutschland laut dem Bericht dafür in den Bereichen Mikroelektronik und Quantentechnologien. Abgelehnte Asylbewerber sollen künftig in Rückkehrzentren in Drittstaaten untergebracht werden können. Diesem Vorhaben hat das Europaparlament zugestimmt. Tine Klimach erklärt das Ziel hinter diesen Return-Hubs.
4: In die geplanten Abschiebezentren außerhalb der EU sollen Ausreisepflichtige kommen, die nicht in ihre Herkunftsländer zurückgebracht werden können, etwa weil das Heimatland sich weigert, sie zurückzunehmen. Unbegleitete Minderjährige sollen dahin nicht abgeschoben werden, Familien mit Kindern dagegen schon. Noch ist unklar, welche Länder bereit wären, diese Zentren einzurichten. Laut Bundesinnenminister Dobrindt sollen noch in diesem Jahr Vereinbarungen getroffen werden.
3: Arbeit, Familie, Geld sorgen. Jeder Fünfte in Deutschland

Deutschland fühlt sich besonders gestresst. Das ist bei einer Auswertung des Robert-Koch-Instituts rausgekommen. Da heißt es, dass vor allem Frauen, Menschen zwischen 18 und 64 Jahren und Menschen mit geringem Bildungsabschluss betroffen sind. Wenn es um

0: Ein dritter Mann wurde ebenfalls festgenommen. Seine Tatbeteiligung muss aber noch geprüft werden. Mogelpackung oder nicht? Der Streit um die Milka-Schokolade geht weiter. Hersteller Mondelez hat Berufung gegen ein Urteil des Landgerichts Bremen eingelegt. Jetzt muss das hanseatische Oberlandesgericht entscheiden. Hintergrund: viele Milka-Tafeln wiegen nur noch 90 statt 100 Gramm. Die Verpackung hat sich aber kaum verändert. Die Verbraucherzentrale Hamburg hatte deshalb geklagt und Recht bekommen.
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2: Mit Tanja Scholl. Jahrzehntelang ist gestritten worden. Jetzt werden die Nürnberger am 28. Juni entscheiden, ob der Franken-Schnellweg kreuzungsfrei ausgebaut wird oder nicht. Es geht um den Bereich zwischen Stadtgrenze Nürnberg-Fürth und Südring, der sehr stauanfällig ist. Wer Ja ankreuzt, stimmt für den Stopp der Pläne, wie ihn die Gegner fordern. Wer Nein ankreuzt, stimmt für den Ausbau, wie ihn der Stadtrat mit der Mehrheit von CSU und SPD beschlossen hat. Der CSU-Fraktionsvorsitzende Daniel Frank macht noch mal klar:
3: Man muss sich ehrlich machen, ein Ja bedeutet Stillstand für das ganze Projekt, bedeutet letztendlich, dass wir als Stadt Nürnberg sehr viel Geld ausgeben müssen, um überhaupt den Ist-Zustand zu erhalten. Die Brücken sind sanierungsbedürftig und es würde uns über 100 Millionen Euro kosten und wir würden kein einziges Problem damit lösen.
2: Vor dem Bürgerentscheid wird noch mal fleißig plakatiert. Die Gegner halten die Ausbaupläne für zu teuer und nicht mehr zeitgemäß. Bislang haben bereits rund 100.000 Wahlberechtigte per Briefwahl abgestimmt.
4: Und da hatten wir heute die Mischung aus Sonne und Wolken. Ab morgen machen die Wolken erstmal Pause bei uns. An die 32 Grad mit bis zu 15 Sonnenstunden haben wir morgen. Und am Freitag zum Start ins Wochenende sogar an die 34 Grad. Und auch da bleibt es super, super sonnig. Der Samstag ebenfalls warm und sonnig. Aber da könnte stellenweise auch nochmal ein Hitzegewitter vorbeischauen.

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1: Ich bin Helen Martin. Am letzten Tag ihres Gipfeltreffens im französischen Evian haben sich die G7-Staaten in einer Reihe von Punkten geeinigt. Dazu gehören zum Beispiel gemeinsame Positionen zum Konflikt im Nahen Osten und zum Ukraine-Krieg. Kanzler Merz und Frankreichs Präsident Macron haben den Gipfel als Erfolg bezeichnet. Michael Evers berichtet aus Evian.
2: Wenn die Gipfeleuphorie verflogen ist, muss sich aber erst noch zeigen, ob die in Evian gefundene Einigkeit hält. Kommen Europäer und die USA auf dem Weg zu einer Friedenslösung für die Ukraine voran? Und hält die Abmachung mit dem Iran, sodass Amerikaner und Europäer die Straße von Hormuz wieder sicher befahrbar machen können und die Wirtschaft wieder in Schwung kommt?
1: Es bleibt dabei, der Bayerische Verfassungsschutz darf die AfD weiter beobachten, wegen des Verdachts auf verfassungswidrige Bestrebungen in der Partei. Das hat der Bayerische Verwaltungsgerichtshof entschieden und damit einen Antrag der AfD abgelehnt. Die Entscheidung sei unanfechtbar, heißt es. Davor hatte auch das Verwaltungsgericht München eine Klage der AfD abgewiesen. Das Europaparlament hat neue Regeln für gentechnisch veränderte Lebensmittel beschlossen. Bestimmte Produkte dürfen künftig ohne spezielle Kennzeichnung in Supermärkten verkauft werden. Und auch die bisher vorgeschriebene Umweltprüfung vor der Zulassung fällt weg. Befürworter erhoffen sich dadurch neue Sorten, die besser mit Dürren zurechtkommen oder weniger Dünger brauchen. Bar oder mit Karte? Diese Frage wird immer öfter mit Karte beantwortet.

Letztes Jahr haben die Menschen in Deutschland an Ladenkassen in 55% der Fälle bargeldlos bezahlt, also mit einer Debitkarte, per Smartphone oder Smartwatch. 45% der Zahlungen wurden aber immer noch bar getätigt, ein im Vergleich zu anderen europäischen Ländern hoher Wert. Champions League erreicht, Umbruch gemeistert. Obwohl Ole Werner alle Ziele mit Fußball-Bundesligist Leipzig erreicht hat, trennt sich RB nach nur einem Jahr von ihm.

0: Präsident Günther Felsner protestiert. Deshalb hat das Amtsgericht Hersbruck 5 Angeklagte wegen Hausfriedensbruchs verurteilt. Sie müssen Geldstrafen zwischen 1.200 und 2.000 Euro zahlen. Ein Beschuldigter wurde freigesprochen. Gegen eine weitere Angeklagte ist das Verfahren abgetrennt worden. Die Aktion hatte im März 2025 auf Felsners Hof in Lauf an der Pegnitz stattgefunden. Aktivisten von Animal Rebellion demonstrierten damals unter anderem gegen eine mögliche Ernennung Felsners zum Bundesagrarminister. Verhandelt wurde aus Platzgründen im Nürnberger Justizgebäude. Das Urteil ist noch nicht rechtskräftig.
1: Und wenn ihr es heute wettertechnisch schon schön findet und fandet, morgen und übermorgen wird's noch schöner, zumindest wenn ihr es sommerlich mögt. An die 32 Grad mit nur Sonnenschein von früh bis spät gibt's morgen und an die 34 Grad mit nur Sonnenschein von früh bis spät gibt's übermorgen.

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1: Steffi hier mit euch auf 98.6. Charivari. Hi zusammen. Eine neue WM-Nacht bzw. WM-Morgen liegt hinter uns. Was da so los war, das weiß mein Kollege Maxi. Hi Maxi.
2: Morgen Steffi. Ja, also es war wieder einiges los. Donald Trump ist jetzt offiziell Fan der deutschen Nationalmannschaft.
1: Bitte?
2: Ja, der hatte ja Geburtstag. Ja. Und gerade im Zuge des G7-Gipfels hat ihm Friedrich Merz dann noch ein kleines verspätetes Geburtstagsgeschenk mitgebracht. Und zwar eins unserer Deutschland-Trikots.
1: Ach,
2: mit Flock hinten drauf, 47, Trump.
1: Mhm, warum hat, 47? Kurz, sorry?
2: Ja, er ist der 47. Präsident der USA.
1: Okay.
2: Er hat auch Glück, dass er keinen V in seinem Namen trägt, denn da hätte es Probleme gegeben. Alle, die sich jetzt irgendwie überlegt haben, hey, die WM-Euphorie ist da, ich würde mir jetzt gerne noch ein Trikot von Underf oder Havertz bestellen, die haben ein bisschen Pech, denn Adidas ist tatsächlich der Buchstabe V ausgegangen. Also die können das gerade nicht beflocken und bedrucken. Ja, deswegen muss es dann doch ein anderer Spieler sein.
1: Was würdest du da glauben, an welchem Spieler liegt's? Ich

0: Ich habe einen Tipp. Ich glaube, es ist...
1: Dennis Undarf.
0: Ja, glaube ich nämlich auch. Glaube ich auch. Okay, was gibt's noch Neues?
1: Ja, Tunesien, die haben einfach mal schnell den Trainer während des Turniers entlassen. Also für den ist die WM schon vorbei.
0: Oha.
1: Ja, schauen wir mal, wie sich Tunesien noch im weiteren Turnierverlauf dann jetzt schlägt. Mhm. Was das dann mit so einer Stimmung im Team macht. Keine Ahnung, ehrlich gesagt. Ob die da jetzt froh sind oder ob das eher die Mannschaft vor Herausforderungen stellt.
0: Werden wir sehen.
1: Werden
0: und was wir
1: sehen.
0: Auch sehen werden, wie die Deutschen sich am Samstag gegen die Elfenbeinküste schlagen. Was ist deine Prognose? Was sagst du?
1: Ja, zweites Gruppenspiel immer schwierig.
0: Mhm.
1: Ich glaube auch, dass es eine engere Kiste wird tatsächlich als gegen Curaçao. Aber das holen wir schon. Das machen wir schon. Wir werden Weltmeister. 3-2 machen wir. Ganz einfach wird das.
0: Sehr gut. Danke dir, Maxi.
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1: In zwei neuen Filmen in unseren fränkischen Kinos geht es um einen geheimen Geheimbund und eine gruselige Gruselpuppe. Vorhang auf für Manipulation und Dolly. Chase und seine Freundin Macy wandern zu Beginn von Dolly in einem Wald. Dabei entdecken sie plötzlich eine Sammlung von Puppen an und neben den Bäumen.
2: Eine Art Kunstprojekt?
3: Ein Kunstprojekt? So weit draußen?
2: Ach, können wir jetzt weiter?
3: Die sind süß, ich will sie einpacken.
2: Ich hätte gern, dass du sie nicht einpackst und wieder zurücklegst.
3: Willst du sie nicht küssen?
2: Ich will das nicht anfassen.
3: Na toll.
1: Und dann kommt da ein als Puppe verkleideter Mensch um die Ecke. Chase wird zerhackt und Macy in das Haus der grausamen Puppe verschleppt. Aber sie kann fliehen und trifft auf einen Park Ranger.
4: Hat dein Bär dich angegriffen?
3: Eine Frau!
4: Eine, bitte was?
3: Mit einer Porzellan-Puppen-Maske.
4: Oh,
3: sie kommt gleich, wir müssen weg sein, bevor sie hier
4: ist. Okay, steig ins Auto und ich, der Erste-Hilfe-Kasten ist hinten drin. Hol den
3: okay.
4: Und ich komm gleich.
3: Okay.
4: Ich regel das hier.
1: Für Fans blutiger Slasher-Filme ist Dolly genau das Richtige. Und deshalb auch erst ab 18 Jahren freigegeben. Seit er ein Kind ist, gehört Matteo in Manipulation einer mächtigen Geheimgesellschaft an. Jetzt, da er älter ist, wird er befördert und soll den Pater Vitus von seinem Geheimbund überzeugen.
5: In unseren Reihen haben wir sehr einflussreiche Persönlichkeiten, die die Macht und die Ressourcen haben, eure Interessen zu schützen.
6: Wissen Sie, Matteo, für mich persönlich sind Werte nicht durch Geld zu ersetzen oder durch Macht.
5: Aber es ist doch leichter, seine Ziele von einer mächtigeren Position durchzusetzen, oder?
1: Den widerspenstigen Pater spielt Heino Ferch. Manipulation ist der erste große Spielfilm des erst 26-jährigen Regisseurs David Balda. Die Idee dazu kam ihm durch Recherchen über Kirchen und Geheimorganisationen während der Corona-Pandemie. Stefan Grundler, 98.6 Charivari, Kinoredaktion.

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1: Ich bin Helen Martin. Am letzten Tag ihres Gipfeltreffens im französischen Evian haben sich die G7-Staaten in einer Reihe von Punkten geeinigt. Dazu gehören zum Beispiel gemeinsame Positionen zum Konflikt im Nahen Osten und zum Ukraine-Krieg. Kanzler Merz und Frankreichs Präsident Macron haben den Gipfel als Erfolg bezeichnet. Michael Evers berichtet aus Evian.
2: Wenn die Gipfeleuphorie verflogen ist, muss sich aber erst noch zeigen, ob die in Evian gefundene Einigkeit hält. Kommen Europäer und die USA auf dem Weg zu einer Friedenslösung für die Ukraine voran? Und hält die Abmachung mit dem Iran, sodass Amerikaner und Europäer die Straße von Hormuz wieder sicher befahrbar machen können und die Wirtschaft wieder in Schwung kommt?
1: Es bleibt dabei, der Bayerische Verfassungsschutz darf die AfD weiter beobachten, wegen des Verdachts auf verfassungswidrige Bestrebungen in der Partei. Das hat der Bayerische Verwaltungsgerichtshof entschieden und damit einen Antrag der AfD abgelehnt. Die Entscheidung sei unanfechtbar, heißt es. Davor hatte auch das Verwaltungsgericht München eine Klage der AfD abgewiesen. Das Europaparlament hat neue Regeln für gentechnisch veränderte Lebensmittel beschlossen. Bestimmte Produkte dürfen künftig ohne spezielle Kennzeichnung in Supermärkten verkauft werden. Und auch die bisher vorgeschriebene Umweltprüfung vor der Zulassung fällt weg. Befürworter erhoffen sich dadurch neue Sorten, die besser mit Dürren zurechtkommen oder weniger Dünger brauchen. Bar oder mit Karte? Diese Frage wird immer öfter mit Karte beantwortet. Letztes Jahr haben die Menschen in Deutschland an Ladenkassen in 55% der Fälle bargeldlos bezahlt, also mit einer Debitkarte, per Smartphone oder Smartwatch. 45% der Zahlungen wurden aber immer noch bar getätigt, ein im Vergleich zu anderen europäischen Ländern hoher Wert. Champions League erreicht, Umbruch gemeistert. Obwohl Ole Werner alle Ziele mit Fußball-Bundesligist Leipzig erreicht hat, trennt sich RB nach nur einem Jahr von ihm als Chefcoach. Intern soll es schon länger Zweifel an ihm gegeben haben. Nachfolger soll nach übereinstimmenden Medienberichten der Argentinier Martin de Michelis werden.

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1: Mit Tanja Scholl. Mehr Räder, mehr Ziele, mehr Sommermobilität. Das Leihradangebot in Erlangen wächst. Ab sofort gibt es eine neue reguläre VAG-Radstation in der Lachner Straße in Tennenlohe. Dazu kommen in den Sommermonaten zwei virtuelle Stationen. An der Wörrmühle und am Dexendorfer Weiher. Sie sind nur mit einer Stele markiert. Die Räder lassen sich dort innerhalb eines festgelegten Bereichs per App Nürnberg Mobil ausleihen und abstellen. Die Stadt reagiert damit auf die steigende Nachfrage nach klimafreundlicher Mobilität. Gleichzeitig sollen beliebte Ziele im Stadtgebiet besser ans Radnetz angebunden werden. Weitere Infos gibt's online bei VAG Rad.
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1: Ich bin Moritz Einzel. Große Überraschung bei der Fußball-WM. Portugal hat zum Auftakt einen Sieg verpasst. Gegen die Demokratische Republik Kongo kam das Team um Cristiano Ronaldo nicht über ein 1:1 hinaus. In diesen Minuten steigt die englische Nationalmannschaft ins Turnier ein. Die Mannschaft mit Bayern-Stürmer Harry Kane trifft auf Kroatien. Außerdem spielen Ghana gegen Panama ab 1 Uhr und Usbekistan gegen Kolumbien ab 4 Uhr früh. Deutschland soll bis 2029 besser gegen hybride Bedrohungen und Drohnenangriffe gewappnet sein. Mit diesem Ziel sind die Innenminister von Bund und Ländern heute in Hamburg in ihre Frühjahrskonferenz gestartet. Um das zu erreichen, soll ein Plan erarbeitet werden. Darin geht es unter anderem um den Schutz der Bevölkerung oder die Unterstützung der Bundeswehr im Verteidigungsfall. Auch die Gewalt rund um Fußballspiele sowie die Zukunft syrischer Geflüchteter in Deutschland wird Thema sein. Abgelehnte Asylbewerber sollen künftig in Rückkehrzentren in Drittstaaten untergebracht werden können. Diesem Vorhaben hat das Europaparlament zugestimmt. Tine Klimach erklärt das Ziel hinter diesen Return-Hubs.
2: In die geplanten Abschiebezentren außerhalb der EU sollen Ausreisepflichtige kommen, die nicht in ihre Herkunftsländer zurückgebracht werden können, etwa weil das Heimatland sich weigert, sie zurückzunehmen. Unbegleitete Minderjährige sollen dahin nicht abgeschoben werden, Familien mit Kindern dagegen schon. Noch ist unklar, welche Länder bereit wären, diese Zentren einzurichten. Laut Bundesinnenminister Dobrindt sollen noch in diesem Jahr Vereinbarungen getroffen werden.
1: Die Zahl der antisemitischen Vorfälle in Deutschland bleibt weiter hoch. Laut der Meldestelle RIAS wurden letztes Jahr rund 8.700 solcher Fälle registriert. Mehr als dreimal so viele wie vor dem Hamas-Terrorangriff auf Israel. Erfasst wurden körperliche Angriffe, aber auch Bedrohungen, Beleidigungen und Sachbeschädigungen. Mit 40 Streifenwagen und einem Hubschrauber hat die Polizei in München zwei Tatverdächtige verfolgt und festgenommen, die davor ein Juweliergeschäft überfallen hatten. Dort hatten die Männer laut Polizei Schmuck im Wert von mehreren hunderttausend Euro erbeutet.

0: Ein dritter Mann wurde ebenfalls festgenommen. Seine Tatbeteiligung muss aber noch geprüft werden.
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2: Mit Tanja Scholl. Jahrzehntelang ist gestritten worden. Jetzt werden die Nürnberger am 28. Juni entscheiden, ob der Frankenschnellweg kreuzungsfrei ausgebaut wird oder nicht. Es geht um den Bereich zwischen Stadtgrenze Nürnberg-Fürth und Südring, der sehr stauanfällig

0: von CSU und SPD beschlossen hat. Der CSU-Fraktionsvorsitzende Daniel Frank macht nochmal klar:
1: Man muss sich ehrlich machen, ein Jahr bedeutet Stillstand für das ganze Projekt, bedeutet letztendlich, dass wir als Stadt Nürnberg sehr viel Geld ausgeben müssen, um überhaupt den Ist-Zustand zu erhalten. Die Brücken sind sanierungsbedürftig und es würde uns über 100 Millionen Euro kosten und wir würden kein einziges Problem damit lösen.
0: Vor dem Bürgerentscheid wird nochmal fleißig plakatiert. Die Gegner halten die Ausbaupläne für zu teuer und nicht mehr zeitgemäß. Bislang haben bereits rund 100.000 Wahlberechtigte per Briefwahl abgestimmt.
2: Und da hatten wir heute die Mischung aus Sonne und Wolken. Ab morgen machen die Wolken erstmal Pause bei uns. An die 32 Grad mit bis zu 15 Sonnenstunden haben wir morgen. Und am Freitag zum Start ins Wochenende sogar an die 34 Grad. Und auch da bleibt es super, super sonnig. Der Samstag ebenfalls warm und sonnig. Aber da könnte stellenweise auch nochmal ein Hitzegewitter vorbeischauen.

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1: Zwei bekannte Filmnamen gibt es seit letzter Woche in unseren fränkischen Kinos. Masters of the Universe und der sechste Scary Movie Spaß.
2: Wir sind wieder da.
1: Nach 13 Jahren kann jetzt in Scary Movie 6 wieder über Horror und Grusel gelacht werden. Blutrünstige Mörder, Monster und übernatürliche Kreaturen machen erneut Jagd auf Cindy und Brenda. Was aber keinen so recht interessiert.
3: Ich brauche hier Hilfe! Hilfe!
4: Bitch! Wir machen gerade Pause! Ich esse meine Falafel und meine Schweineschwarten. Bitch!
1: Die drei Wayans-Brüder ziehen in Scary Movie 6 die großen Horrorhits der letzten Jahre durch den Kakao. Darunter Scream, Get Out oder auch Nope. Vor 15 Jahren musste Prince Adam in Masters of the Universe von seinem Heimatplaneten fliehen. Er landete auf der Erde und arbeitet seitdem in einer Personalabteilung. Aber Adam hat seinen Heimatplaneten immer noch im Kopf.
5: Sprechende Tiger, Raumschiffe und magische Schwerter, die einen Menschen so mächtig machen können wie ein Gott. Da, wo ich herkomme, sind diese Dinge real.
6: Diese Neigung zu Nerdzeug und schwertartigen Dingen kommt bei der Personalabteilung gar nicht gut an.
1: Doch er findet einen Weg zurück zu seinem Heimatplaneten und landet dort als spärlich bekleideter Held, um seine Welt wieder zurückzuerobern.
7: Wie fühlt sich so an, der mächtige Krieger zu sein?
8: Ganz ehrlich, also ich fühle mich echt gut. Allerdings frage ich mich, wo mein Hemd geblieben ist. Oder meine Hose. Sind die nachher wieder da oder muss ich die jedes Mal neu kaufen?
1: Fast 40 Jahre nach dem ersten Kinofilm ist die Neuauflage von Masters of the Universe fetziger und auch witziger geworden. Und für die Ohren gibt es starke Musik von Queen-Gitarrist Brian May. Stefan Grundler, 98.6 Charivari, Kinoredaktion.

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3: Ich bin Moritz Einzel. Große Überraschung bei der Fußball-WM. Portugal hat zum Auftakt einen Sieg verpasst. Gegen die Demokratische Republik Kongo kam das Team um Cristiano Ronaldo nicht über ein 1:1 hinaus. In diesen Minuten steigt die englische Nationalmannschaft ins Turnier ein. Die Mannschaft mit Bayern-Stürmer Harry Kane trifft auf Kroatien. Außerdem spielen Ghana gegen Panama ab 1 Uhr und Usbekistan gegen Kolumbien ab 4 Uhr früh. Deutschland soll bis 2029 besser gegen hybride Bedrohungen und Drohnenangriffe gewappnet sein. Mit diesem Ziel sind die Innenminister von Bund und Ländern heute in Hamburg in ihre Frühjahrskonferenz gestartet. Um das zu erreichen, soll ein Plan erarbeitet werden. Darin geht es unter anderem um den Schutz der Bevölkerung oder die Unterstützung der Bundeswehr im Verteidigungsfall. Auch die Gewalt rund um Fußballspiele sowie die Zukunft syrischer Geflüchteter in Deutschland wird Thema sein. Abgelehnte Asylbewerber sollen künftig in Rückkehrzentren in Drittstaaten untergebracht werden können. Diesem Vorhaben hat das Europaparlament zugestimmt. Tine Klimach erklärt das Ziel hinter diesen Return-Hubs.
4: In die geplanten Abschiebezentren außerhalb der EU sollen Ausreisepflichtige kommen, die nicht in ihre Herkunftsländer zurückgebracht werden können, etwa weil das Heimatland sich weigert, sie zurückzunehmen. Unbegleitete Minderjährige sollen dahin nicht abgeschoben werden, Familien mit Kindern dagegen schon. Noch ist unklar, welche Länder bereit wären, diese Zentren einzurichten. Laut Bundesinnenminister Dobrindt sollen noch in diesem Jahr Vereinbarungen getroffen werden.
3: Die Zahl der antisemitischen Vorfälle in Deutschland bleibt weiter hoch. Laut der Meldestelle RIAS wurden letztes Jahr rund 8.700 solcher Fälle registriert. Mehr als dreimal so viele wie vor dem Hamas-Terrorangriff auf Israel. Erfasst wurden körperliche Angriffe, aber auch Bedrohungen, Beleidigungen und Sachbeschädigungen. Mit 40 Streifenwagen und einem Hubschrauber hat die Polizei in München zwei Tatverdächtige verfolgt und festgenommen, die davor ein Juweliergeschäft überfallen hatten. Dort hatten die Männer laut Polizei Schmuck im Wert von mehreren hunderttausend Euro erbeutet. Ein dritter Mann wurde ebenfalls festgenommen. Seine Tatbeteiligung muss aber noch geprüft werden.
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5: Mit Tanja Scholl. Sie hat mit Bannern, Plakaten und Pyrotechnik auf dem Hof von Bayerns Bauernpräsident Günter Felsner protestiert. Deshalb hat das Amtsgericht Hersbruck 5 Angeklagte wegen Hausfriedensbruchs verurteilt. Sie müssen Geldstrafen zwischen 1.200 und 2.000 Euro zahlen. Ein Beschuldigter wurde freigesprochen. Gegen eine weitere Angeklagte ist das Verfahren abgetrennt worden. Die Aktion hatte im März 2025 auf Felsners Hof in Lauf an der Pegnitz stattgefunden. Aktivisten von Animal Rebellion demonstrierten damals unter anderem gegen eine mögliche Ernennung Felsners zum Bundesagrarminister. Verhandelt wurde aus Platzgründen im Nürnberger Justizgebäude. Das Urteil ist noch nicht rechtskräftig.
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1: Ich bin Moritz Einzel. Mit Favorit Portugal hat in seinem ersten Spiel bei der Fußball-WM überraschend gepatzt. Das Team um Superstar Cristiano Ronaldo kam gegen die Mannschaft aus dem Kongo nicht über ein 1:1 hinaus. Nach dem Spiel England gegen Kroatien spielt heute Nacht noch Ghana gegen Panama. Anstoß ist um 1 Uhr. Und ab 4 Uhr morgens spielt Usbekistan gegen Kolumbien um Bayern-Spieler Luis Diaz. Im französischen Evian ist der G7-Gipfel zu Ende gegangen. Bundeskanzler Merz zeigte sich zufrieden. Es sei das erste Mal seit dem Amtsantritt von US-Präsident Trump, dass man eine gemeinsame Sprache zu den großen außen- und sicherheitspolitischen Fragen gefunden habe.
2: Die Unterstützung der Ukraine ist aus diesem Kreis heraus so stark wie selten zuvor. Alle G7-Partner werden ihren militärischen und ihren finanziellen Beitrag für die Ukraine verstärken. Und ebenso deutlich ist die Botschaft an Russland. Alle G7-Partner werden den Druck auf Moskau erhöhen, auch durch Sanktionen.
1: Auch Frankreichs Präsident Macron lobte die Übereinstimmung der G7. Es sei das erste Mal, dass man so klare Schlussfolgerungen ziehe. Bar oder mit Karte? Diese Frage wird immer öfter mit Karte beantwortet. Letztes Jahr haben die Menschen in Deutschland an Ladenkassen in 55% der Fälle bargeldlos bezahlt, also mit einer Debitkarte per Smartphone oder Smartwatch. 45% der Zahlungen wurden aber immer noch bar getätigt, ein im Vergleich zu anderen europäischen Ländern hoher Wert. Ungefähr 25 Jahre ist es her, dass ein Mann seinen Geldbeutel in Niederbayern verloren hat. Jetzt ist er wieder aufgetaucht. Ein Finder hatte das Portemonnaie beim Mähen im hohen Gras in der Nähe von Passau entdeckt und zur Polizei gebracht. Im Geldbeutel ein abgelaufener Führerschein von 1996 und 10 D-Mark in bar. Meister-Matchball für die Basketballer des FC Bayern. Sie haben das dritte Spiel der Finalserie auswärts gegen Alba Berlin mit 91:83 gewonnen. Damit führen die Münchner in der Serie jetzt mit 2:1. Und am Freitagabend können die Bayern mit einem weiteren Sieg die Meisterschaft perfekt machen.
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3: Mit Tanja Scholl. Mehr Räder, mehr Ziele, mehr Sommermobilität. Das Leihradangebot in Erlangen wächst. Ab sofort gibt es eine neue reguläre VAG-Radstation in der Lachnerstraße in Tennenlohe. Dazu kommen in den Sommermonaten zwei virtuelle Stationen. An der Wörrmühle und am Dexendorfer Weiher. Sie sind nur mit einer Stele markiert. Die Räder lassen sich dort innerhalb eines festgelegten Bereichs per App Nürnberg Mobil ausleihen und abstellen. Die Stadt reagiert damit auf die steigenden Nachfrage.

Nachfrage nach klimafreundlicher Mobilität. Gleichzeitig sollen beliebte Ziele im Stadtgebiet besser ans Radnetz angebunden werden. Weitere Infos gibt's online bei VAG Rad.

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1: Disclosure Day will be science fiction for some people, and Disclosure Day will be science reality for others.
2: Meisterregisseur Steven Spielberg sagt, dass sein neuer Film für einige Science Fiction und für andere wissenschaftliche Realität sein wird. Denn Disclosure Day, der Tag der Wahrheit, handelt von außerirdischem Leben auf unserer Erde.
3: Die Menschen stellen Fragen, stoßen auf Unbekanntes. Sie verlangen nach der Wahrheit. Diese 79-jährige Vertuschung muss aufhören.
2: Denn offenbar ist schon lange bekannt, dass Außerirdische bei uns sind. Der Aktivist Daniel und seine Freundin Jane wollen das Geheimnis aufklären.
4: Wenn sie rausfinden würden, dass wir nicht allein sind, wenn es ihnen jemand zeigen, es beweisen würde, würde ihnen das Angst machen?
5: Die Menschen haben ein Recht auf die Wahrheit. Sie gehört allen Milliarden Menschen. Du würdest mir nicht glauben, wenn ich es dir sage. Deshalb zeige ich es dir.
4: Was wirst du tun?
5: Ich enthülle es. Vor der ganzen Welt. Und zwar alles. Die Menschen haben ein Recht auf die Wahrheit. Sie gehört allen Milliarden Menschen.
2: Ja, aber werden die Menschen auch glauben, dass Außerirdische unter ihnen sind? Mit dieser Frage beschäftigt sich Steven Spielberg ganz besonders. Er sagt, dass wenn die Wahrheit herauskommt, es viel Desinformation geben wird, sodass die eine Hälfte der Menschen glaubt, dass sie hier sind und die andere nicht.
1: Even if the truth came out, there would be a lot of disinformation about that and you would still have a divided populace. Half who believe they're here and the other half will believe no, they're not. And even with a verifiable truth, the question will remain, but is it the truth?
2: Diese Gedanken sind es, die Disclosure Day, der Tag der Wahrheit, zu einem besonderen Science-Fiction-Film machen. Und weil er von Steven Spielberg ist, gibt es dazu noch Spannung und tolle Bilder. Einfach großes Kino. Stefan Grundler, 98.6 Charivari, Kinoredaktion.

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1: Ich bin Moritz Einzel. Mit Favorit Portugal hat in seinem ersten Spiel bei der Fußball-WM überraschend gepatzt. Das Team um Superstar Cristiano Ronaldo kam gegen die Mannschaft aus dem Kongo nicht über ein 1:1 hinaus. Nach dem Spiel England gegen Kroatien spielt heute Nacht noch Ghana gegen Panama. Anstoß ist um 1 Uhr. Und ab 4 Uhr morgens spielt Usbekistan gegen Kolumbien um Bayern-Spieler Luis Diaz. Im französischen Evian ist der G7-Gipfel zu Ende gegangen. Bundeskanzler Merz zeigte sich zufrieden. Es sei das erste Mal seit dem Amtsantritt von US-Präsident Trump, dass man eine gemeinsame Sprache zu den großen außen- und sicherheitspolitischen Fragen gefunden habe.
2: Die Unterstützung der Ukraine ist aus diesem Kreis heraus so stark wie selten zuvor. Alle G7-Partner werden ihren militärischen und ihren finanziellen Beitrag für die Ukraine verstärken. Und ebenso deutlich ist die Botschaft an Russland. Alle G7-Partner werden den Druck auf Moskau erhöhen, auch durch Sanktionen.
1: Auch Frankreichs Präsident Macron lobte die Übereinstimmung der G7. Es sei das erste Mal, dass man so klare Schlussfolgerungen ziehe. Bar oder mit Karte? Diese Frage wird immer öfter mit Karte beantwortet. Letztes Jahr haben die Menschen in Deutschland an Ladenkassen in 55% der Fälle bargeldlos bezahlt. Also mit einer Debitkarte per Smartphone oder Smartwatch. 45% der Zahlungen wurden aber immer noch bar getätigt. Ein im Vergleich zu anderen europäischen Ländern hoher Wert. Ungefähr 25 Jahre ist es her, dass ein Mann seinen Geldbeutel in Niederbayern verloren hat. Jetzt ist er wieder aufgetaucht. Ein Finder hatte das Portemonnaie beim Mähen im hohen Gras in der Nähe von Passau entdeckt und zur Polizei gebracht. Im Geldbeutel ein abgelaufener Führerschein von 1996 und 10 D-Mark in bar. Meister-Matchball für die Basketballer des FC Bayern. Sie haben das dritte Spiel der Finalserie auswärts gegen Alba Berlin mit 91:83 gewonnen. Damit führen die Münchner in der Serie jetzt mit 2:1. Und am Freitagabend können die Bayern mit einem weiteren Sieg die Meisterschaft perfekt machen.
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3: Mit Tanja Scholl. Jahrzehntelang ist gestritten worden. Jetzt werden die Nürnberger am 28. Juni entscheiden, ob der Frankenschnellweg kreuzungsfrei ausgebaut wird oder nicht. Es geht um den Bereich zwischen Stadtgrenze Nürnberg-Fürth und Südring, der sehr stauanfällig ist. Wer Ja ankreuzt, stimmt für den Stopp der Pläne, wie ihn die Gegner fordern. Wer Nein ankreuzt, stimmt für den Ausbau, wie ihn der Stadtrat mit der Mehrheit von CSU und SPD beschlossen hat. Der CSU-Fraktionsvorsitzende Daniel Frank macht noch mal klar.
4: Man muss sich ehrlich machen, ein Ja bedeutet Stillstand für das ganze Projekt, bedeutet letztendlich, dass wir als Stadt Nürnberg sehr viel Geld ausgeben müssen, um überhaupt den Ist-Zustand zu erhalten. Die Brücken sind sanierungsbedürftig und es würde uns über 100 Millionen Euro kosten und wir würden kein einziges Problem damit lösen.
3: Vor dem Bürgerentscheid wird noch mal fleißig plakatiert. Die Gegner halten die Ausbaupläne für zu teuer und nicht mehr zeitgemäß. Bislang haben bereits rund 100.000 Wahlberechtigte per Briefwahl abgestimmt.
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1: Ich bin Moritz Einzel. Portugal hat bei der Fußball-WM in den USA, Mexiko und Kanada überraschend einen Auftaktsieg verpasst. Das Team rund um Superstar Cristiano Ronaldo kam gegen die Demokratische Republik Kongo nicht über ein 1:1 hinaus. Nach der Partie England gegen Kroatien treffen um 1 Uhr nachts noch Ghana und Panama aufeinander. Um 4 Uhr früh ist Anstoß zur Partie Usbekistan gegen Kolumbien. Danach haben dann alle 48 teilnehmenden Mannschaften einmal gespielt. Große Zufriedenheit bei Bundeskanzler Merz. Zum Abschluss des G7-Gipfels im französischen Evian hat er die neue Einigkeit mit US-Präsident Trump gelobt.
2: Es ist das erste Mal überhaupt seit dem Amtsantritt von Präsident Trump, dass wir bei einem G7-Gipfel eine gemeinsame Erklärung abgeben und eine gemeinsame Sprache finden zu den großen außen- und sicherheitspolitischen Fragen unserer Zeit. Das finde ich ist wirklich ein Erfolg.
1: Vereinbart wurden neue Sanktionen gegen Russland und neue Waffenlieferungen an die Ukraine. Das Europaparlament hat neue Regeln für gentechnisch veränderte Lebensmittel beschlossen. Bestimmte Produkte dürfen künftig ohne spezielle Kennzeichnung in Supermärkten verkauft werden. Und auch die bisher vorgeschriebene Umweltprüfung vor der Zulassung fällt weg. Befürworter erhoffen sich dadurch neue Sorten, die besser mit Dürren zurechtkommen oder weniger Dünger brauchen. Nach einem Überfall auf ein Juweliergeschäft in der Münchner Innenstadt hat die Polizei mit etwa 40 Streifenwagen und einem Hubschrauber die Verfolgung der flüchtigen Räuber aufgenommen. Die Polizei geht von mindestens 2 Tätern aus. Sie haben mit einem Fahrzeug die Flucht ergriffen und sollen bewaffnet sein. Eine Gefahr für die Bevölkerung bestehe aber nach bisherigen Erkenntnissen nicht. Die Basketballer des FC Bayern haben sich den ersten Matchball zur Meisterschaft geholt. Die Münchner gewannen das dritte Spiel der Finalserie bei Alba Berlin mit 91:83. In der Best-of-Five-Serie führen die Bayern nun mit 2:1 und können am Freitag mit einem weiteren Erfolg in Berlin die dritte Meisterschaft in Serie perfekt machen.
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3: Mit Tanja Scholl. Sie hat mit Bannern, Plakaten und Pyrotechnik auf dem Hof von Bayerns Bauernpräsident Günter Felsner protestiert. Deshalb hat das Amtsgericht Hersbruck 5 Angeklagte wegen Hausfriedensbruchs verurteilt. Sie müssen Geldstrafen zwischen 1.200 und 2.000 Euro zahlen. Ein Beschuldigter wurde freigesprochen. Gegen eine weitere Angeklagte ist das Verfahren abgetrennt worden. Die Aktion hatte im März 2025 auf Felsners Hof in Lauf an der Pegnitz stattgefunden. Aktivisten von Animal Rebellion demonstrierten damals unter anderem gegen eine mögliche Ernennung Felsners zum Bundesagrarminister. Verhandelt wurde aus Platzgründen im Nürnberger Justizgebäude. Das Urteil ist noch nicht rechtskräftig.
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1: Steffi hier mit euch auf 98.6 Charivari. Hi zusammen. Eine neue WM-Nacht bzw. WM-Morgen liegt hinter uns. Was da so los war, das weiß mein Kollege Maxi. Hi Maxi.
2: Morgen Steffi. Ja, also es war wieder einiges los. Donald Trump ist jetzt offiziell Fan der deutschen Nationalmannschaft.
1: Bitte?
2: Ja, der hatte ja Geburtstag. Ja. Und gerade im Zuge des G7-Gipfels hat ihm Friedrich Merz dann noch ein kleines verspätetes Geburtstagsgeschenk mitgebracht. Und zwar eins unserer Deutschland-Trikots.
1: Ach,
2: mit Flock hinten drauf, 47, Trump.
1: Mhm, warum hat, 47? Kurz, sorry?
2: Ja, er ist der 47. Präsident der USA.
1: Okay.
2: Er hat auch Glück, dass er keinen V in seinem Namen trägt, denn da hätte es Probleme gegeben. Alle, die sich jetzt irgendwie überlegt haben, hey, die WM-Euphorie ist da, ich würde mir jetzt gerne noch ein Trikot von Underf oder Havertz bestellen, die haben ein bisschen Pech, denn Adidas ist tatsächlich der Buchstabe V ausgegangen. Also die können das gerade nicht beflocken und bedrucken. Ja, deswegen muss es dann doch ein anderer Spieler sein.
1: Was würdest du da glauben, an welchem Spieler liegt's? Ich habe einen Tipp. Ich glaube, es ist
2: Dennis Underf.
1: Ja, glaube ich nämlich auch. Glaube ich auch. Okay, was gibt's noch Neues?
2: Ja, Tunesien, die haben einfach mal schnell den Trainer während des Turniers entlassen. Also für den ist die WM schon vorbei.
1: Oha.
2: Ja, schauen wir mal, wie sich Tunesien noch im weiteren Turnierverlauf dann jetzt schlägt. Mhm. Was das dann mit so einer Stimmung im Team macht. Keine Ahnung, ehrlich gesagt. Ob die da jetzt froh sind oder ob das eher die Mannschaft vor Herausforderungen stellt.
1: Werden wir sehen.
2: Werden
1: Und was wir
2: sehen.
1: Auch sehen werden, wie die Deutschen sich am Samstag gegen die Elfenbeinküste schlagen. Was ist deine Prognose? Was sagst du?
2: Ja, zweites Gruppenspiel immer schwierig.
1: Mhm.
2: Ich glaube auch, dass es eine engere Kiste wird tatsächlich als gegen Curaçao. Aber das holen wir schon. Das machen wir schon. Wir werden Weltmeister. 3-2 machen wir. Ganz einfach wird das.
1: Sehr gut. Danke dir, Maxi.
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1: Soll ich euch ein Geheimnis verraten? Die Menschen reden über Robin Hood, erzählen sich Geschichten, Lügengeschichten. Er war kein Held, er war ein Räuber und Mörder.
2: Und er muss es wissen. Schließlich erzählt Robin Hood in The Death of Robin Hood von sich selbst. Er ist mittlerweile schon alt, schwach und schwer verletzt, als Robin in einem Wald von einer geheimnisvollen Frau gefunden wird.
3: Ich muss euch um Entschuldigung bitten. Ihr habt mich angefleht, euch sterben zu lassen. Wie heißt ihr?
1: Ich bin der Geächtete. Robin Hood.
2: Das überrascht. Ist nicht Robin Hood der gute Held, der den Schwachen geholfen hat? Nun, die Frau erfährt von Robin, dass es sich eigentlich ganz anders zugetragen hat.
1: Ich habe so viele getötet, ich könnte euch keine Zahl nennen. Es ist ein Fluch. Es gibt böse Menschen da draußen. Ich fürchte, unsere Blutschuld wird sie verfolgen. Die Menschen sprechen von Robin Hood, erzählen seine Geschichten. Es sind alles Lügen. Lügen, die ich vor langer Zeit erzählt habe, damit die Narren mir in die Dunkelheit folgen.
2: Einer davon war Little John. Als dessen Ehefrau und Tochter in Gefahr geraten, hilft Robin Hood seinem treuen Gefährten bei einer fast aussichtslosen Befreiungsmission. Die Robin Hood-Geschichte wurde schon oft im Kino erzählt, aber diesmal ist es anders. Hauptdarsteller Hugh Jackman sagt, dass sich die Geschichte über die Jahrhunderte je nach Zeitalter veränderte und dass The Death of Robin Hood eine andere, genauere Sicht der Legende erzählt.
4: The story of Robin Hood changed over the centuries, depending on the era that it was told. In The Death of Robin Hood, people will really take a second look at the Robin Hood legend.
2: Und diese Legende wird in The Death of Robin Hood heftiger und blutiger erzählt. Aber womöglich war es halt damals wirklich so. Stefan Grundler, 98.6 Charivari, Kinoredaktion.

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10: Ich bin Moritz Einzel. Portugal hat bei der Fußball-WM

0: In den USA, Mexiko und Kanada überraschend einen Auftaktsieg verpasst. Das Team rund um Superstar Cristiano Ronaldo kam gegen die Demokratische Republik Kongo nicht über ein 1:1 hinaus. Nach der Partie England gegen Kroatien treffen um 1 Uhr nachts noch Ghana und Panama aufeinander. Um 4 Uhr früh ist Anstoß zur Partie Usbekistan gegen Kolumbien. Danach haben dann alle 48 teilnehmenden Mannschaften einmal gespielt. Große Zufriedenheit bei Bundeskanzler Merz. Zum Abschluss des G7-Gipfels im französischen Evian hat er die neue Einigkeit mit US-Präsident Trump gelobt.
1: Es ist das erste Mal überhaupt seit dem Amtsantritt von Präsident Trump, dass wir bei einem G7-Gipfel eine gemeinsame Erklärung abgeben und eine gemeinsame Sprache finden zu den großen außen- und sicherheitspolitischen Fragen unserer Zeit. Das finde ich ist wirklich ein Erfolg.
0: Vereinbart wurden neue Sanktionen gegen Russland und neue Waffenlieferungen an die Ukraine. Das Europaparlament hat neue Regeln für gentechnisch veränderte Lebensmittel beschlossen. Bestimmte Produkte dürfen künftig ohne spezielle Kennzeichnung in Supermärkten verkauft werden und auch die bisher vorgeschriebene Umweltprüfung vor der Zulassung fällt weg. Befürworter erhoffen sich dadurch neue Sorten, die besser mit Dürren zurechtkommen oder weniger Dünger brauchen. Nach einem Überfall auf ein Juweliergeschäft in der Münchner Innenstadt hat die Polizei mit etwa 40 Streifenwagen und einem Hubschrauber die Verfolgung der flüchtigen Räuber aufgenommen. Die Polizei geht von mindestens 2 Tätern aus. Sie haben mit einem Fahrzeug die Flucht ergriffen und sollen bewaffnet sein. Eine Gefahr für die Bevölkerung bestehe aber nach bisherigen Erkenntnissen nicht. Die Basketballer des FC Bayern haben sich den ersten Matchball zur Meisterschaft geholt. Die Münchner gewannen das dritte Spiel der Finalserie bei Alba Berlin mit 91:83. In der Best-of-Five-Serie führen die Bayern nun mit 2:1 und können am Freitag mit einem weiteren Erfolg in Berlin die dritte Meisterschaft in Serie perfekt machen.
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3: Mit Tanja Scholl. Mehr Räder, mehr Ziele, mehr Sommermobilität. Das Leihradangebot in Erlangen wächst. Ab sofort gibt es eine neue reguläre VAG-Radstation in der Lachner Straße in Tennenlohe. Dazu kommen in den Sommermonaten 2 virtuelle Stationen. An der Wörmühle und am Dexendorfer Weiher. Sie sind nur mit einer Stele markiert. Die Räder lassen sich dort innerhalb eines festgelegten Bereichs per App Nürnberg Mobil ausleihen und abstellen. Die Stadt reagiert damit auf die steigende Nachfrage nach klimafreundlicher Mobilität. Gleichzeitig sollen beliebte Ziele im Stadtgebiet besser ans Radnetz angebunden werden. Weitere Infos gibt's online bei VAG Rad.
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1: Ich bin Moritz Einzel. Bei der Fußball-WM in den USA, Mexiko und Kanada hat England sein erstes Gruppenspiel gewonnen. Gegen Kroatien gab es einen 4:2-Erfolg. Zwei Tore erzielte Bayern-Stürmer Harry Kane, eins davon per Kopf nach einer Ecke. Und sein kroatischer Bayern-Teamkollege Josip Stanišić hatte es schon kommen sehen. Stanišić im ZDF.
2: Vor der Ecke, als er das Tor gemacht hat, habe ich gesagt, einer soll einfach nur Harry nehmen. Und weil ich wusste genau, so wie sie sich aufgestellt haben, dass drei Leute mich versuchen werden zu blocken und er halt frei zum Kopfball kommen wird. Und die Flanke kommt halt aber auch punktgenau und er macht ihn natürlich überragend.
1: Schon früher am Abend kam Portugal überraschend gegen die Demokratische Republik Kongo nicht über ein 1:1 hinaus. In diesen Minuten startet das Spiel Ghana gegen Panama und um 4 Uhr früh ist Anstoß der Partie Usbekistan gegen Kolumbien. Die G7-Staaten wollen Kinder und Jugendliche im Internet besser schützen. Darauf haben sich die Staats- und Regierungschefs bei ihrem Treffen im französischen Evian verständigt. In der Erklärung dazu fordern sie von Plattformbetreibern wirksamere Alterskontrollen und ein konsequentes Vorgehen gegen sexuellen Missbrauch und Deepfakes. Auch suchtfördernde Funktionen sollen eingeschränkt werden. Die Zahl der antisemitischen Vorfälle in Deutschland bleibt weiter hoch. Laut der Meldestelle RIAS wurden letztes Jahr rund 8.700 solcher Fälle registriert. Mehr als dreimal so viele wie vor dem Hamas-Terrorangriff auf Israel vom 7. Oktober 2023. Erfasst wurden körperliche Angriffe, aber auch Bedrohungen, Beleidigungen und Sachbeschädigungen. Das Bayerische Landessozialgericht hat entschieden, Krankenkassen dürfen Versicherten die Gesundheitskarte nicht wegnehmen, wenn diese ihre Beiträge nicht zahlen. Grundsätzlich gibt es für viele Behandlungen keinen Anspruch, wenn Beiträge für 2 Monate oder länger nicht gezahlt wurden. Ausnahmen sind etwa akute Erkrankungen oder Schmerzen, aber eine Rechtsgrundlage, die Karte wegzunehmen, gäbe es nicht. Die schwerkranke norwegische Kronprinzessin Mette-Marit hat eine neue Lunge bekommen. Das teilte das norwegische Königshaus mit. Die Lungentransplantation sei soweit erfolgreich verlaufen, zitierte das Königshaus das Universitätskrankenhaus in Oslo. Die Kronprinzessin werde jetzt noch für mehrere Wochen im Krankenhaus bleiben müssen.
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3: Mit Tanja Scholl. Jahrzehntelang ist gestritten worden. Jetzt werden die Nürnberger am 28. Juni entscheiden, ob der Frankenschnellweg kreuzungsfrei ausgebaut wird oder nicht. Es geht um den Bereich zwischen Stadtgrenze Nürnberg-Fürth und Südring, der sehr stauanfällig ist. Wer Ja ankreuzt, stimmt für den Stopp der Pläne, wie ihn die Gegner fordern. Wer Nein ankreuzt, stimmt für den Ausbau, wie ihn der Stadtrat mit der Mehrheit von CSU und SPD beschlossen hat. Der CSU-Fraktionsvorsitzende Daniel Frank macht noch mal klar.
4: Man muss sich ehrlich machen, ein Ja bedeutet Stillstand für das ganze Projekt, bedeutet letztendlich, dass wir als Stadt Nürnberg sehr viel Geld ausgeben müssen, um überhaupt den Ist-Zustand zu erhalten. Die Brücken sind sanierungsbedürftig und es würde uns über 100 Millionen Euro kosten und wir würden kein einziges Problem damit lösen.
3: Vor dem Bürgerentscheid wird noch mal fleißig plakatiert. Die Gegner halten die Ausbaupläne für zu teuer und nicht mehr zeitgemäß. Bislang haben bereits rund 100.000 Wahlberechtigte per Briefwahl abgestimmt.

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1: In zwei neuen Filmen in unseren fränkischen Kinos geht es um den Tod und einen gruseligen Ort. Vorhang auf für Sechs Wochen Amt und Backrooms.
2: Ich habe was gefunden.
3: Okay, was hast du gefunden?
2: Einen Ort.
1: Und den hat Clark in Backrooms im Untergeschoss eines schmuddeligen Möbelhauses entdeckt. Er überredet andere dazu, ihm dorthin zu folgen.
4: Es ist also eine Art leeres Bürogebäude?
5: Hier drin? Klar. Aber es ist, als hätten es einen Haufen Bauarbeiter auf Acid gebaut. Es gibt sogar einen Pool.
3: Einen Pool?
5: Ja, was Ähnliches zumindest. Folgt mir.
1: Der Ort entpuppt sich als endloses Labyrinth aus gleichförmigen Räumen mit gelbstichigen Wänden.
2: Es geht immer weiter und weiter. All diese Räume, dieser Ort erschafft sie. Oder anders gesagt, erinnert sich an sie. Und je öfter er sich an etwas erinnert, desto weniger tut er es.
1: Die Geschichte basiert auf der erfolgreichen YouTube-Reihe. Auch wer Backrooms nicht kennt und sich gerne gruselt, wird an dem optisch toll gemachten Horrorstreifen seine Freude haben. Für die 25-jährige Lore bricht in Sechs Wochen Amt die Welt zusammen. Denn gerade ist ihre Mutter gestorben. Und Lores Schwester ist nicht da, aber immerhin per Videocall erreichbar.
6: Wann kommst du eigentlich?
7: Ich bin in der Probezeit. Ich kann mir keinen Urlaub nehmen.
6: Mama ist tot.
7: Es geht gerade nicht. Weißt du eigentlich schon, was die Anzeige kosten soll?
6: 400 oder sowas, wahrscheinlich mehr, wenn wir es farbig machen wollen.
7: 400 für eine Zeitungsanzeige?
6: Natürlich braucht's die. Es kann dir doch egal sein, du tust doch sowieso nichts dazu.
1: Und so muss Lore sich allein um den Nachlass und die Beerdigung der Mutter kümmern. Das zeigt Sechs Wochen Amt in ruhigen Bildern und mit einer großartig spielenden Hauptdarstellerin Magdalena Laubisch. Stefan Grundler, 98.6 Charivari, Kinoredaktion.

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5: Ich bin Moritz Einzel. Bei der Fußball-WM in den USA, Mexiko und Kanada hat England sein erstes Gruppenspiel gewonnen. Gegen Kroatien gab es einen 4:2-Erfolg. Zwei Tore erzielte Bayern-Stürmer Harry Kane, eins davon per Kopf nach einer Ecke. Und sein kroatischer Bayern-Teamkollege Josip Stanišić hatte es schon kommen sehen. Stanišić im ZDF.
6: Vor der Ecke, als er das Tor gemacht hat, habe ich gesagt, einer soll einfach nur Harry nehmen. Und weil ich wusste genau, so wie sie sich aufgestellt haben, dass drei Leute mich versuchen werden zu blocken und er halt frei zum Kopfball kommen wird. Und die Flanke kommt halt aber auch punktgenau und er macht ihn natürlich überragend.
5: Schon früher am Abend kam Portugal überraschend gegen die Demokratische Republik Kongo nicht über ein 1:1 hinaus. In diesen Minuten startet das Spiel Ghana gegen Panama und um 4 Uhr früh ist Anstoß der Partie Usbekistan gegen Kolumbien. Die G7-Staaten wollen Kinder und Jugendliche im Internet besser schützen. Darauf haben sich die Staats- und Regierungschefs bei ihrem Treffen im französischen Evian verständigt. In der Erklärung dazu fordern sie von Plattformbetreibern wirksamere Alterskontrollen und ein konsequentes Vorgehen gegen sexuellen Missbrauch und Deepfakes. Auch suchtfördernde Funktionen sollen eingeschränkt werden. Die Zahl der antisemitischen Vorfälle in Deutschland bleibt weiter hoch. Laut der Meldestelle RIAS wurden letztes Jahr rund 8.700 solcher Fälle registriert. Mehr als dreimal so viele wie vor dem Hamas-Terrorangriff auf Israel vom 7. Oktober 2023. Erfasst wurden körperliche Angriffe, aber auch Bedrohungen, Beleidigungen und Sachbeschädigungen. Das Bayerische Landessozialgericht hat entschieden, Krankenkassen dürfen Versicherten die Gesundheitskarte nicht wegnehmen, wenn diese ihre Beiträge nicht zahlen. Grundsätzlich gibt es für viele Behandlungen keinen Anspruch, wenn Beiträge für 2 Monate oder länger nicht gezahlt wurden. Ausnahmen sind etwa akute Erkrankungen oder Schmerzen. Aber eine Rechtsgrundlage, die Karte wegzunehmen, gäbe es nicht. Die schwerkranke norwegische Kronprinzessin Mette-Marit hat eine neue Lunge bekommen. Das teilte das norwegische Königshaus mit. Die Lungentransplantation sei soweit erfolgreich verlaufen, zitierte das Königshaus das Universitätskrankenhaus in Oslo. Die Kronprinzessin werde jetzt noch für mehrere Wochen im Krankenhaus bleiben müssen.
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7: Mit Tanja Scholl. Sie hat mit Bannern, Plakaten und Pyrotechnik auf dem Hof von Bayerns Bauernpräsident Günter Felsner protestiert. Deshalb hat das Amtsgericht Hersbruck 5 Angeklagte wegen Hausfriedensbruchs verurteilt. Sie müssen Geldstrafen zwischen 1.200 und 2.000 Euro zahlen. Ein Beschuldigter wurde freigesprochen. Gegen eine weitere Angeklagte ist das Verfahren abgetrennt worden. Die Aktion hatte im März 2025 auf Felsners Hof in Lauf an der Pegnitz stattgefunden. Aktivisten von Animal Rebellion demonstrierten damals unter anderem gegen eine mögliche Ernennung Felsners zum Bundesagrarminister. Verhandelt wurde aus Platzgründen im Nürnberger Justizgebäude. Das Urteil ist noch nicht rechtskräftig.
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1: Ich bin Moritz Einzel.